so gefunden, dass ich keine Lust mehr habe. Und dann ist es ja auch nicht so. Der Bass. 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

Ich habe euch etwas mitgebracht. Ich zeige, wann ich mich mitgebracht habe. Ich bin nicht da schon wieder.

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Action, Kissen in der Welt.

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0: Ich liebe dich einfach. Du bist reich geworden. Wie bestrafen wir dich denn jetzt? Mit deinem ganzen Trans-Scheiß. Ich würde sagen, Splitterverbot. Oder was geht ab, Alter?
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Heute ist es wechselnd bewölkt und weitgehend trocken. Es gibt allerdings noch eine geringe Schauerneigung. Die höchsten Temperaturen liegen zwischen 24 und 27 Grad, direkt an der Ostsee rund um 22 Grad. Der Wind ist mäßig unterwegs, am Bodden auch frisch und kommt aus südwestlichen bis westlichen Richtungen, dort selbst dann auch mit ein paar Böen. Die kommende Nacht zeigt sich wechselnd bewölkt. Im Küstenumfeld noch einzelne Schauer, sonst meist niederschlagsfrei bei tiefsten Temperaturen zwischen 15 und 11 Grad. Der Wind schwach bis mäßig, am Bodden teils auch frisch mit Böen. Dabei auch eine leichte Drehung mit dabei von Südwest bis West auf Nordwest. Morgen dann stärkere Quellbewölkung, aber auch sonnige Abschnitte. Direkt an der Ostsee wieder geringe Schauerneigung, sonst meist trocken. Auch nur noch 22 Grad in der Spitze, was die Temperaturen betrifft. Direkt am Bodden rund um 20 Grad. Alles bei einem schwachen bis mäßigen, am Bodden auch Bögenwind aus westlichen Richtungen. Die Nacht zum Sonnabend dann meist klar. Örtlich kann es flachen Bodennebel geben. Die Temperaturen gehen zurück auf erfrischende 12 bis 8 Grad. Direkt am Bodden rund um 15 Grad. Der Wind schwach bis mäßig aus Richtungen um West oder auch einfach nur schwach windig. Und der Sonnabend ist dann teils heiter, teils wolkig und trocken bei Temperaturen zwischen 22 und 25 Grad. Am Bodden so 19 bis 22 Grad bei einem schwachen bis mäßigen Wind aus östlichen Richtungen. Die Gräserpollen, die fliegen noch mit geringer bis mittlerer, die Beifußpollen mit mittlerer bis hoher Intensität. 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

Jawohl, ich bin verrückt nach Falco. Wie viele Titel von Falco haben wir in den NDW-Runden vom Music Mix mit dabei? 2, 4 oder 6? Es sind 3. Der Kommissar, Rock Mi Amadeus und Junge Römer. Die Vienna Calling kam ja später dazu und die zählt nicht mehr

0: Das war sie dann auch, die letzte Runde 10 vom Music Mix Neue Deutsche Welle. Ich hoffe, es war euch nicht zu monoton. Wenn doch, dann habe ich wenigstens zum Schluss noch die richtige Musik.
1: Mann!

Der Forschertag am Ostufer der Müritz wird verschoben. Aufgrund der laufenden Nachsorge beim Waldbrandgeschehen im Müritz-Nationalpark muss der geplante Forschertag am 22. Juli auf dem Campingplatz Golterkanal leider verschoben werden. Geplant ist eine Nachholung des Termins am 19. August. Die Rangerinnen und Ranger werden derzeit für die Nachbereitung dringend benötigt. Die Maßnahmen auf der Fläche haben weiterhin höchste Priorität, sodass aktuell keine personellen Kapazitäten für die Durchführung der Veranstaltung zur Verfügung stehen. Für die entstandenen Unannehmlichkeiten wird um Verständnis gebeten. Der Forschertag am 19. August lädt ab 10 Uhr junge Forscherinnen und Forscher dazu ein, mit fachkundiger Unterstützung in das Leben der Müritz einzutauchen. Treffpunkt ist der Campingplatz C15 in Rechlin. Dort findet der beliebte Forschertag bereits zum 5. Mal statt und verspricht erneut ein echtes Abenteuer. Gemeinsam mit erfahrenen Umweltbildnerinnen und Umweltbildnern gehen die Teilnehmenden auf Spurensuche im Lebensraum Wasser. Ausgerüstet mit Keschern werden kleine Bewohner der Müritz vorsichtig eingefangen und anschließend unter dem Mikroskop genau unter die Lupe genommen. So wird sichtbar, was dem bloßen Auge sonst verborgen bleibt. Und wer nach so viel Forschergeist noch Lust auf Kreativität hat, kann sich einen Wasserskorpion auf die Hand oder gleich ins Gesicht schminken lassen. Kommt vorbei zum Forschertag am 19. August ab 10 Uhr auf dem Campingplatz C15 in Rechlin.

0: Da fliegt er davon. Rein rechnerisch ist damit Nena jetzt über 100 Jahre alt. Und jetzt auf zur zweiten Katastrophe. Die erzählt uns Peter Schilling und sie handelt von der Terra Titanic.
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0: aber Schluss mit den Katastrophen. Hören wir uns lieber eine wunderbare Liebesgeschichte an, in dem er es nicht gebacken kriegt, ihr zu sagen, dass er sie liebt. Stattdessen raucht er lieber 2 oder 3 Schachteln Zigaretten und hält seine Klappe.
1: Ausgerechnet mir muss das passieren. Wir haben 87 und ich, altes Trottelgesicht, hab mich verliebt. Ich sitze hier vor deinem dummen Foto und bemerke immer wieder, wie hübsch du eigentlich bist. Und wenn ich mal hochguck, dann sehe ich den Telefonhörer. Und ich denke mir, ich nehme ihn ab und ruf dich an und sag's dir einfach. Ist doch die einfachste und normalste Sache der Welt. Vorher rauch ich noch eine Zigarette. Meist rauch ich dann 2 oder 3 Schachteln und halt meine Klappe. Na, für mich bist du nicht nur hübsch. Du bist mehr für mich.

Ich habe letztens in einem offiziellen Statement gelesen, dass es verboten wurde, die Single von Clowns und Helden, Ich liebe dich, zu spielen. Es gibt nur noch die Maxi und die ist 5 Minuten 50 lang und damit Feierabend. Und jetzt Stadtführung durch Erlangen.

Und während die Typen noch auf dem Marktplatz stehen und diskutieren, fackeln die Kinder im Hintergrund ihre Schule ab. Das war der Music Mix

Heute ist es wechselnd bewölkt und weitgehend trocken. Es gibt allerdings noch eine geringe Schauerneigung. Die höchsten Temperaturen liegen zwischen 24 und 27 Grad, direkt an der Ostsee rund um 22 Grad. Der Wind ist mäßig unterwegs, am Bodden auch frisch und kommt aus südwestlichen bis westlichen Richtungen, dort selbst dann auch mit ein paar Böen. Die kommende Nacht zeigt sich wechselnd bewölkt im Küstenumfeld.

um West oder auch einfach nur schwach windig. Und der Sonnabend ist dann teils heiter, teils wolkig und trocken bei Temperaturen zwischen 22 und 25 Grad. Am Bodden so 19 bis 22 Grad bei einem schwachen bis mäßigen Wind aus östlichen Richtungen. Die Gräserpollen, die fliegen noch mit geringer bis mittlerer, die Beifußpollen mit mittlerer bis hoher Intensität. 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

0: Verhalten haben, ist ja manchmal nicht leicht in den sozialen Medien. Da wird jetzt ein bisschen nachgeholfen. Fun Facts ist ein neues, unterhaltsames Nachrichtenformat, das Fakten durch Humor und Prominenz zu mehr Reichweite verhilft. Bekannte Faktenfans präsentieren humorvoll und konstruktiv, was wirklich wichtig ist. So wird den Fakten auf die Sprünge geholfen und den Menschen aus dem Sofa. Die Hosts wechseln täglich, denn Fun Facts ist ein Gemeinschaftsprojekt. Statt Hetze, Heuchelei und Hass bieten Fun Facts Humor, Haltung und Hoffnung. Und weil es ja hier bei uns im Lande demnächst eine Landtagswahl gibt, gibt es auch eine Regionalausgabe von Fun Facts. In der sollen also Themen von vor Ort behandelt und über die entsprechende Plattform von Fun Facts in ganz Deutschland bekannt gemacht werden. Damit das auch klappt, werden die Zuschauerinnen und Zuschauer gefragt, was bewegt euch gerade in eurer Stadt? Und das Ganze wird dann mit dem Recherchepartner Korrektiv zusammen aufgearbeitet. Die Musikerin Soki ist als Host der Podcast-Aufzeichnung im Bürgersaal Waren mit dabei. Soki ist Musikerin, Antifaschistin, Ossi und Mutter. Sie spricht, schreibt, musiziert und argumentiert für eine befreite Gesellschaft, in der alle berechtigt und befähigt sind, ihr Leben selbstbestimmt und das Miteinander solidarisch zu gestalten. Die Veranstaltung im Warener Bürgersaal wird aufgezeichnet. Mit der Teilnahme an der Veranstaltung stimmen Besucherinnen und Besucher der eventuellen Nutzung von Bild- und Tonaufnahmen ihrer Person uneingeschränkt zu. Die Karten für Fun Facts mit Soki und Überraschungsgast gibt es in der Waren Müritz Information oder online unter bürgersaal-waren.de. Der Preis sind 25 Euro und die Veranstaltung selber findet übrigens statt am 26. August um 19 Uhr.
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0: Sollte Sie jemand fragen, wie tief das Wasser im Tollensesee ist, dann fragen Sie doch einfach Herrn Fischer. Die nächste halbe Stunde auf
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0: Ideal und Eiszeit. Und das beste Kontrastprogramm dazu ist natürlich, wenn die Sonne stehen bleibt und eine Hitzewelle auf uns zukommt. Die Wüste lebt.
1: Nach vielen tausend Jahren hat die Erde nun den Menschen satt. Sie gibt die Atmosphäre auf und schaltet die Computer aus. Die erste Fehlinformation verursacht dann

Das mit den sinnfreien Texten in der NDB-Zeit hatte ich schon erwähnt. Wir haben ein wunderschönes Beispiel jetzt dafür. Joachim Witt, Tritra Trolala. Ich bin euer Herbergsvater und sage... Der Text in diesem Titel erschöpft sich auch ziemlich, denn außer ey, lasst das sein, Kinder, ihr seid wohl ganz versessen, passiert auch nicht mehr viel.

In unseren NDW-Runden haben wir zwei Titel, die Ich liebe dich heißen. Den einen solltet ihr kennen, ist von Clowns und Helden. Und den anderen, der war nicht so erfolgreich, finde ich aber toll. Profil und Ich liebe dich.

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4: Die drei Cäcilien und der Igel Alexander von Günter Fäustle. Die Maisonne scheint warm auf das kleine Haus zwischen der Wiese und dem Bullerberg. Es ist Maikäferwetter, rufen die Cäcilien. Sie holen Großmutters alte Fliegenglocke aus dem Keller und stellen sie in den drei Cäcilienwald. Im Holunderbusch brummeln drei Maikäfer durcheinander. Jede Cäcilie fängt einen davon. Sie sperren die Maikäfer unter Großmutters Fliegenglocke. Vertragt euch gut, sagt die zweite Cäcilie. Wir fangen noch mehr. Die drei Cäcilien suchen überall. Aber wie sie es auch anstellen, die Maikäfer sind immer gerade da, wo die Cäcilien nicht sind. Müde gehen die Cäcilien zum Drei-Cäcilien-Wald zurück. Wie sind sie da erschrocken? Nur noch ein einziger Maikäfer brummelt unter der Fliegenglocke herum. Die Cäcilien setzen sich traurig in das Gras und sehen dem einzigen Maikäfer zu. Es war bestimmt ein Maikäferdieb, sagt die erste Cäcilie. Die anderen nicken. Da raschelt es zwischen den Johannisbeerbüschen. Die drei Cäcilien sitzen ganz still. Zuerst schiebt sich eine winzige kleine Rüsselschnauze aus dem Gras hervor und dann eine Stachelkugel. Sie trippelt zur Fliegenglocke. Die kleine Rüsselschnauze schnüffelt begierig hin und her. Sie schiebt sich unter die Fliegenglocke und schmatzt den letzten Maikäfer auf. »Du Dieb!« rufen die Cäcilien. »Du Maikäferdieb!« Da rollt sich der Igel zu einer Stachelkugel zusammen. »Wir bringen den Dieb zu Großvater«, sagt die erste Cäcilie. Aber die Igelkugel hat rundherum spitze Stacheln. Sie lässt sich nicht anfassen. Die Cäcilien holen den Handfeger und die Müllschippe und fegen den Igel auf. »So macht man das mit Maikäferdieben«, rufen sie. Die drei Cäcilien lassen die Igelkugel auf den Gartentisch rollen. Auf der anderen Tischseite steht Großvaters Abendmilchsuppe. Die Igelkugel grunzt und schnieft leise. Die Stachel zittern. Und plötzlich trippelt der Igel quer über den Tisch und schmatzt Großvaters Abendmilchsuppe auf. »Was bist du nur für ein Vielfraß?« Die erste Cäcilie lacht. Der Igel klappt erschrocken die Stachel über sein Gesicht und schmatzt weiter. Da lachen auch die anderen Cäcilien. Großvater kommt. »Aber Alexander, man darf doch nicht naschen«, ruft er. »Du kennst ihn, Großvater?« fragen die drei Cäcilien erstaunt. Großvater nickt. Der Igel trippelt auf Großvater zu und schnuppert an seiner Hand herum. Wie staunen da die Cäcilien. Und sie beschließen, auch mit dem Igel Alexander befreundet zu sein. Jeden Abend bringen die Cäcilien ein Schälchen Milch zu dem Johannisbeerstrauch. Und jeden Abend kommt der Igel Alexander und schnieft und grunzt und schmatzt die Milch auf. Dann schnüffelt er an den Händen der drei Cäcilien herum. Und man merkt es gleich, dass der Igel Alexander und die Cäcilien miteinander befreundet sind. Aber am Donnerstag nach Pfingsten kommt Alexander nicht zu den Johannisbeerbüschen. Und am Freitag und am Sonnabend auch nicht. Die drei Cäcilien suchen Alexander überall im Garten. Sie fragen Großvater, aber Großvater hat den Igel auch nicht gesehen. Da werden die Cäcilien traurig. »Vielleicht haben wir Alexander geärgert«, sagt die zweite Cäcilie. »Vielleicht ist er auch verreist«, sagt die dritte. Aber Großvater weiß, dass Igel niemals verreisen. Und es vergeht eine Woche und noch eine Woche und dann noch eine Woche. Die drei Cäcilien sitzen zwischen den Johannisbeersträuchern und flechten einen Kranz aus gelben Butterblumen. Plötzlich raschelt es, dann schnieft es laut und grunzt dazu. »Großvater, Alexander ist wieder da«, rufen die Cäcilien froh. Durch das Gras trippelt der Igel heran und sucht nach dem Milchschälchen. Hinter ihm aber trippeln fünf kleine winzige Igelkinder. Die Cäcilien klatschen vor Freude in die Hände, sie wollen die Igelkinder streicheln. Aber die Igelmutter faucht und zischt böse und trippelt aufgeregt hin und her.
5: Sie will sogar die Cäcilien beißen. Dummer Alexander, rufen die Cäcilien empört. Großvater aber lacht. Wenn man es recht bedenkt, dann ist unser Alexander eigentlich eine Alexandrine. Da müssen auch die drei Cäcilien lachen. Sie holen Milch für die ganze Igelfamilie. Tag um Tag werden die kleinen Igel größer und ihre Stacheln spitzer. Und bald gehen sie ihre eigenen Wege. Nur die Igelmutter kommt noch jeden Abend zu den Johannisbeerbüschen. Und keine der drei Cäcilien kann einschlafen, bevor nicht Alexandrine ihre Abendmilch aufgeschmatzt hat. Eines Abends, als der Novemberregen große Pfützen auf den Gartenweg gelegt hat, warten die drei Cäcilien auf Alexandrine. Aber sie kommt nicht. »Vielleicht hat sie der Fuchs gefangen«, ruft die dritte Cäcilie erschrocken. »Aber nein, sie wird wieder Igelkinder bekommen haben«, sagt die zweite Cäcilie. Da nimmt Großvater die Cäcilien an die Hand und geht mit ihnen zu dem hohen Laubhaufen am Zaun. Behutsam schiebt er die Blätter auseinander. Die drei Cäcilien stehen ganz still. Ein leises Schnarchen ist zu hören. »Wer schnarcht denn da?«, flüstert eine Cäcilie. Großvater schiebt wieder behutsam die Blätter zusammen. »Es ist unsere Alexandrine. Sie schläft den ganzen Winter hier.« »Den ganzen Winter?«, staunen die Cäcilien. Großvater nickt. Da gehen sie auf Zehenspitzen ins Haus zurück. »Wie gut ist das eingerichtet, dass wir den Winter nicht verschlafen müssen«, sagt die erste Cäcilie. »Dann könnten wir niemals rodeln gehen.«

0: Und in der nächsten halben Stunde lassen wir mal den Jens Fischer an die Regler.
1: Oh Mann, oh, ist doch noch mitten in der Nacht. Was soll das denn jetzt hier für ein Lärm?

Ja, leider, der Kommissar hat auch nichts rausgefunden. Ist wahrscheinlich recht, dass wir alle erst mit 70 oder 75 oder vielleicht sogar erst 80 in Rente gehen dürfen. Und niemand fragt mich mal wieder, was ich will.

0: dir gefällt?
1: Eine der Bands, die mehrere Hits zu NDW-Zeiten hatten, ist Jawohl gewesen. Rendezvous haben wir jetzt dabei. Ich hab dich seit langem nicht gesehen. Und an euch die Frage, wie viele Titel von Jawohl haben wir im NDW Music Mix mit dabei? 2, 4 oder 8? Es sind
2: 3.
1: Taxi, ich bin verrückt nach dir und jetzt Rendezvous.

Das gleiche können wir doch mal bei Paso Doble fragen. Wie viele Hits hatten Paso Doble? Wie viele davon sind natürlich auch im Music Mix vertreten? 2, 4 oder 5? Es sind 3. Computerliebe, Fantasie und...

Heute ist es wechselnd bewölkt und weitgehend trocken. Es gibt allerdings noch eine geringe Schauerneigung. Die höchsten Temperaturen liegen zwischen 24 und 27 Grad, direkt an der Ostsee rund um 22 Grad. Der Wind ist mäßig unterwegs, am Bodden auch frisch und kommt aus südwestlichen bis westlichen Richtungen, dort selbst dann auch mit ein paar Böen. Die kommende Nacht zeigt sich wechselnd bewölkt im Küsten-

0: Umfeld noch einzelne Schauer, sonst meist niederschlagsfrei bei tiefsten Temperaturen zwischen 15 und 11 Grad. Der Wind schwach bis mäßig, am Bodden teils auch frisch mit Böen. Dabei auch eine leichte Drehung mit dabei von Südwest bis West auf Nordwest. Morgen dann stärkere Quellbewölkung, aber auch sonnige Abschnitte. Direkt an der Ostsee wieder geringe Schauerneigung, sonst meist trocken. Auch nur noch 22 Grad in der Spitze, was die Temperaturen betrifft. Direkt am Bodden rund um 20 Grad. Alles bei einem schwachen bis mäßigen, am Bodden auch Bögenwind aus westlichen Richtungen. Die Nacht zum Sonnabend dann meist klar, örtlich kann es flachen Bodennebel geben. Die Temperaturen gehen zurück auf erfrischende 12 bis 8 Grad, direkt am Bodden rund um 15 Grad. Der Wind schwach bis mäßig aus Richtungen um West oder auch einfach nur schwachwindig. Und der Sonnabend ist dann teils heiter, teils wolkig und trocken bei Temperaturen zwischen 22 und 25 Grad. Am Bodden so 19 bis 22 Grad bei einem schwachen bis mäßigen Wind aus östlichen Richtungen. Die Gräserpollen, die fliegen noch mit geringer bis mittlerer, die Beifußpollen mit mittlerer bis hoher Intensität. 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
2: 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Im Mediatop Sommerradio mit neuer deutscher Welle und dem Typen, der immer noch glaubt, dass er mit 3,10 Mark an der Tanksäule

Also, Hefte und Taschenrechner raus, wir rechnen nach. Markus singt und kostet Benzin auch 3,10 Mark. Scheißegal, es wird schon gehen. 3,10 Mark umgerechnet in Euro sind 1,58 Euro. Und ich glaube, Markus, dafür kriegst du heutzutage kein

Burner von Paso Doble, Computerliebe. Da möchte man auch gerne die Maxi spielen, aber halt, die ist so komisch. Deswegen verkneife ich mir das leider nach 3,5 Minuten dann schon. Schluss. Und wenn es mal mit der Computerliebe nicht klappt, dann gebt doch eine Annonce auf, so wie in der Data drin steht, neue Männer braucht.

0: Wir gehen jetzt ganz weit zurück ins Jahr 1980 zum Anfang der neuen deutschen Welle. Damals erschienen Rheingold und Dreiklang Dimensionen und der Titel gilt bis heute als einer der ersten NDW-Stücke überhaupt.
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Das Ende. Und dafür ist kaum ein Titel besser geeignet als Nenas Irgendwie, Irgendwo, Irgendwann. Die Titelliste findet ihr im Internet unter 88.0musicmix.de und die digitalen Versionen vom Music Mix unter mmv-mediathek.de.

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4: Hallo, liebe Kinder. Hier ist wieder einmal euer Opa Sigi aus Burgstargard. Ich möchte euch heute eine Geschichte vorlesen von Mila Berg, Zelten bei Nacht. Finja und Kalle sind bei Trixi zu Besuch und sitzen im Bauernhaus. Aber heute ist die Stimmung schlecht. Den dreien ist langweilig, weil sie sich einfach nicht einigen können, was sie heute zusammen unternehmen sollen. Jeder von ihnen hat etwas anderes im Sinn. Kalle will auf das Blättertrampolin, Trixi möchte schwimmen gehen und Finja wäre so gern bei der Märchenstunde daheim, die immer freitags im Haus der Moorhexe stattfindet. Doch die drei können sich einfach nicht einigen. Warum machen wir dann nicht einfach mal etwas, das wir noch nie gemacht haben, schlägt Kalle vor. Taximaul, und was soll das sein? Wir gehen zelten. Kalle flattert aufgeregt mit den Flügeln. Nur wir drei, ganz alleine und bei Nacht? Bei der Vorstellung daran werden Fingers und Trixis Augen riesengroß. Vor lauter Aufregung ist ihre schlechte Laune wie weggeblasen. Sofort beginnen die drei alles zu planen, um gleich heute Nacht zusammen auf der Wunschwaldlichtung zu zelten. Sie tragen 100 gefallene Äste, Farnblätter, aber natürlich auch Decken, Kissen und 3 Flaschen Holunderbrause zusammen und bauen sich dann das schönste und gemütlichste Zelt, das je im ganzen Wunschwald gebaut wurde. Nachdem es dunkel geworden ist, kuscheln sie sich zusammen in ihr zauberhaftes Bettenlager mitten im Wald und lassen ausnahmsweise mal das Zähneputzen bleiben. Es gibt kein gemütlicheres Bett als unser Zelt, schwärmt Finja und freut sich. Auch Trixi und Kalle sind glücklich. Heute dürfen sie so lange aufbleiben und quatschen, wie sie wollen. Sie sind ja nur zu dritt, also können heute Abend auch keine Eltern herumschimpfen. Als sie doch dann so müde werden, dass ihnen die Augen zufallen, hören sie plötzlich ein Knacken vor ihrem Zelt. »Was ist das?« flüsterte Finja ihren Freunden zu. Aber die beiden haben auch keine Ahnung, was das Knacken war. Im nächsten Moment raschelt es irgendwo. Dann plötzlich ruft ein Uhu und Finja zuckt vor Schreck zusammen. Als es draußen wieder laut knackt, sitzen alle drei hellwach in ihrem Zeltbetten und gruseln sich schrecklich. Aus jedem Geräusch wird eine Geschichte. Wir müssen mal nachgucken, was da draußen los ist, sagt Finja und merkt, wie der Mut sie schon bei dem Gedanken daran verlässt, aus dem Zelt in die Dunkelheit zu gehen. Aber weiter nur den Geräuschen zu lauschen, ist genauso schlimm. Ebenso mutlos nicken Fritzi und Kalle. Und weil keiner zugeben mag, sich nicht zu trauen, strecken sie jetzt ganz vorsichtig zusammen ihre Köpfe aus dem Zelt heraus. Draußen ist es gar nicht stockdunkel. Der Mond schimmert hell auf die Lichtung und über ihnen leuchten die Sterne wie Lichterketten. Finja traut sich als Erste ganz aus dem Zelt und setzt sich davor ins Gras. Auch Trixi und Kalle kommen heraus und setzen sich neben sie. Und jetzt verstehen sie, woher all die gruseligen Geräusche gekommen sind. Dort drüben hoppeln gerade ein paar Hasen über dicke Äste und lassen sie knacken. Und das Rascheln war nur der Wind in den Baumblättern. Finja schaut nach oben in den Himmel und staunt über die vielen funkelnden Sterne. Meint ihr, unser Freund, der kleine Stern, sieht uns? Überlegt sie laut und erinnert sich daran, wie sie einmal einem kleinen Stern helfen mussten, weil er vom Himmel in den Wunschwald gefallen war. Da, ruft Trixi und zeigt zu einem der hellen Punkte am Himmel. Das ist er. Er winkt uns zu. Und plötzlich, jetzt erkennen auch Kalle und Finja den kleinen Stern am Himmel, der ihnen wild zuwinkt. Fröhlich winken sie zurück. Und aller Grusel ist sofort wie weggeblasen. Wenn ein Stern am Himmel zu ihnen herunterschaut und auf sie aufpasst, brauchen sie sich wirklich vor nichts zu fürchten. Erleichtert winken sie drei ihrem leuchtenden Freund noch einmal zu und kriechen zurück ins Zelt. Gähnend kuscheln sie sich wieder in ihre Betten und diesmal dauert es keine 3 Minuten und die Freunde sind eingeschlafen. Ein zufriedenes Schnarchen wechselt sich mit dem Rascheln der Blätter und dem Rufen des Uhus ab und erfüllt die Wunschwaldlichtung, über die der kleine Stern jeder Nacht wacht.

0: Die Verantwortung für die Sendung hat Katriona Dannenberg.
1: Hallo, liebes Vera-Team. Erstmal herzlichen Glückwunsch zur 200. Sendung.
2: Hallo Vera, hier ist Laura. Herzlichen Glückwunsch zur 200. Sendung.
3: Hallo, liebes Verquerradio und liebe Redakteurinnen und Redakteure. Herzlichen Glückwunsch zur 200. Sendung.
4: Gratulation und Tusch zur 200. Folge Vera.
0: Ja, und mit diesen freundlichen Begrüßungen und diesen Glückwünschen starten wir in unsere 200. Sendung Vera. Yay! Genau, also Wahnsinn, als wir damit vor vielen Jahren angefangen haben, hätten wir nicht gedacht, dass so viele Sendungen zustande kommen. Aber jetzt stehen wir da, haben 200 Sendungen gemacht und die 100. gar nicht richtig gefeiert. Und das ist natürlich spätestens zur 200. Sendung notwendig. Heute bin ich hier im Studio, ich bin Katriona und außerdem sind noch weitere Leute mit mir hier.
5: Hi, mein Name ist Inti, ich bin ja noch gar nicht so lange dabei.
6: Hallo, ich bin Natalia und ich bin neu.
7: Hallo, ich bin Mauro und ich habe hier vor ein Jahr lang teilgenommen.
0: Genau, also eine ganz neue, frische Vera-Redaktion sitzt hier und das ist auch typisch für Vera. Es waren immer mal wieder neue Leute hier, die die Sendung mitgestaltet und mitgeprägt haben. Und wir haben für diese Sendung ganz viele Leute, die früher einmal bei Vera dabei waren, befragt und sie gefragt, was ist eigentlich das, was Vera ausmacht, was ist das, was ihnen inhaltlich in Erinnerung geblieben ist, welche Themen sind bis heute wichtig und auch vielleicht, was ihnen persönlich gut gefallen hat an unserer Zusammenarbeit, denn das ist schon irgendwie besonders hier in dieser Gruppe und wir wollen euch als Zuhörerinnen heute ein bisschen daran teilhaben lassen. Ja, Vera läuft immer jeden ersten Mittwoch im Monat bei Radio Loro um 18 Uhr und jeden ersten Donnerstag im Monat bei Mediatop Radio um 8.15 Uhr am Morgen. Wir hoffen, ihr hört uns ab und zu öfter mal rein. Vielleicht nehmt ihr diese Sendung ja auch zum Anlass, mal in unsere Mediathek zu schauen, entweder in unserer eigenen auf bildung-verquer.de/radio oder vielleicht auch in die Mediathek der Landesmedienanstalt einen Blick zu werfen, denn es gibt richtig viele spannende Sendungen und ein paar werdet ihr heute ein kleines Fenster hinein bekommen, um da mal reinzuschauen.
6: Und bevor wir von Menschen hören, ich würde sehr gerne an euch eine Frage stellen. Was macht Vera so besonders für euch eigentlich, Katriona? Du bist schon seit langem mit dieser Sendung beschäftigt und macht sehr viel mit Moderation und mit Verantwortung. So, ich würde gerne von dir und von euch alle hören, was so besonders mit Vera ist. Warum ist es für euch wichtig, in diese Sendung Production teilzunehmen?
5: Und wie lange machst du das überhaupt?
0: Also ich bin auch schon von Anfang an mit dabei.
5: Das heißt, welches Jahr hast du nicht gesagt?
0: Nee, welches Jahr habe ich nicht gesagt, weil ich vorher vergessen habe, das nachzugucken und ich immer wieder mich frage, ja, wann hat es denn eigentlich angefangen? Ich denke, es war 2018, dass wir die erste Sendung gemacht haben. Ja, also schon ganz schön lange her. Genau, und was Vera für mich total ausmacht, ist diese Verbindung von Inhalten, die da gezeigt werden, toller Musik, die thematisch passt und ganz vielen verschiedenen Formaten und den Leuten, die dahinter stecken. Also dass sozusagen die Leute, die dabei sind, einfach sich Themen zur Bearbeitung nehmen, die ihnen wichtig sind. Und das, finde ich, macht die Sendung irgendwie zu was Besonderem, weil es nicht einfach an den Menschen vorbeigeht, die die Sendung selbst gestalten, sondern das Teil ihres Lebens ist ein bisschen diese Themen, die sie recherchieren. Ja, sicherlich werden wir auch noch von euch hören, diese Frage muss ja gleich noch beantwortet werden. Ich mach mal einmal den ersten, das an, was andere Leute uns so gesagt haben, die wir gefragt haben.
8: The show comes from real people's hearts and minds. We discuss topics that each member was genuinely interested in, which made every contribution feel personal and meaningful.
9: Was macht eine Sendung für mich aus? Ist eine gute Audioqualität und ja, vielleicht ein Faden, der alles zusammenfügt, dem am Ende eine Frage stellt oder dich mit deinen Gedanken verlässt, die etwas, dass du nach der Sendung mit etwas verlassen wirst, worüber du noch nachdenken musst, beziehungsweise kannst. Ich meine, die Vera-Radio sind eher auf Informationen gezählt, die müssen monatlich rausgespuckt werden. Das heißt, man hat nicht wirklich die Zeit, um den Faden zu bilden und alle Ideen so schön zu verknüpfen, damit der Zuhörer etwas verlassen wird. Ich meine, wichtige Themen werden doch verlassen, aber wichtige Themen werden besprochen. besprochen und angesprochen, dass es gibt ein bisschen Hoffnung. Das kann ich auch sagen, die Sendungen geben doch ein bisschen Hoffnung, weil sie versuchen nicht nur auf wichtige Themen zu fokussieren, sondern auch auf Lösungen, auf Dinge, die Menschen tun können oder schon machen, die Welt auf eine oder andere Weise zu verbessern.
1: Ich bin zur Wehr gekommen 2023 über den Markt der Möglichkeiten und mich hat vor allem angesprochen, dass Vera Themen anspricht, die jetzt nicht so das Übliche an Radio-Feature und Podcast-Dingen sind, sondern politisch, gesellschaftskritisch unterwegs ist. Und neben dem man recherchiert für Beiträge und für bestimmte Themen, fand ich auch die technische Arbeit sehr spannend. Ich habe bis heute auch immer wieder beisteuer und da glaube ich auch noch viel gelernt habe, auch noch viel lernen kann.
10: Für mich macht die Vera-Sendung aus, dass eine Stunde Zeit ist, sich über ein Thema zu informieren und auch Perspektiven gezeigt werden, die vielleicht in anderen Radiosendungen sonst nicht so hörbar sind. Und besonders mag ich, dass thematisch Musik ausgesucht wird. Und ich mag einfach diesen Mix von ich krieg neue spannende Informationen und dann Songs, die genau zu diesem Thema passen.
11: Die Sendung macht besonders, dass sie einen kritischen Blick hat und eigentlich alles hinterfragt und super wichtige Stimmen hörbar macht, die wir sonst in den Medien viel zu selten hören.
0: Ja, ich bin jetzt daran interessiert, eure Antworten noch zu hören, die ihr geben würdet auf diese Frage, die Natalia vielleicht gestellt hat gerade.
5: Für mich ist es, dass ich leider zu selten dazu komme, aber doch sehr gern Radio höre. Grüße gehen raus an Deutschlandradio, Radio 1 und Funk aus Europa. Und genau solche Sendungen mochte, die halt irgendwie monothematisch waren und dann mit Musik verbunden waren. Und wie halt in einem vorigen Beitrag auch gesagt wurde, spannend ist das halt irgendwie bei uns, dass halt auch immer oder sich sehr bemüht wird, Musik thematisch auch thematisch passend auszuwählen. Genau, und ich mag Radio hören und dann fand ich halt wie dieses halt wie das selber produzieren, der Aspekt hat mich dann doch sehr angezogen.
6: Aber was ist so besonders mit Produzierungsprozess sozusagen? Kannst du ein bisschen darüber sprechen?
5: Der Austausch in der Gruppe und vielleicht auch manchmal halt irgendwie zu erahnen, was andere meinen, weil wir haben tatsächlich in der Vorbereitung selten die Zeit, alles auszuplanen bis ins kleinere Detail, was halt einfach große Radioredaktionen machen. Da vermute ich mal, wenn da halt irgendwie bei Deutschlandfunk, wenn die was, wie heißt das, Deutschlandradio heißt das jetzt inzwischen, wenn die das machen, ich glaube, die haben da wirklich ein komplettes, fertiges Skript und vorgeschnittene Beiträge und lalala. Genau. Und da versuchen hinzukommen, dabei zu scheitern und weiterzumachen.
6: Ja, also es ist ein bisschen um Spontanität, um angeplante Momente, die kann man nicht vorher gut wissen.
5: Ich glaube, wir haben einfach nicht die Zeit. Wir können das gar nicht leisten, das so in Perfektion zu machen. Und das ist dann für mich manchmal tatsächlich eine emotionale Herausforderung von Geduld und Toleranz.
7: Also ich liebe, dass es sehr frei, also alles kann zu der Vorbereitung von dem Thema jedes Mal teilnehmen. Es gibt ein spezifisches Thema und alles kann etwas beitragen. Ich finde richtig cool, dass jetzt diese Sendung ist, wie Hinti gesagt hat, sehr selbst produziert. Und ja, das ist sehr unterschiedlich zu anderen Radio. Und ja, ich habe mich sehr gefreut mit der technische Aspekten und ich finde das ist richtig cool, dass auch andere Freiwillige können mit diesen Aspekten wie Felix sich beschäftigen. Ja.
6: Ich stimme dir zu. Für mich ist Zusammenarbeit besonders wichtig und für mich ist es ein bisschen ein Wunder, wie total komplett unterschiedliche Perspektiven am Ende irgendwie zusammenkommen. So, dann das finde ich wirklich besonders.
0: Ihr hört jetzt erstmal den zweiten Block von denen, was eigentlich ehemalige Vera-Leute uns so gesagt haben.
3: Für mich machen die Sendungen vom Verquerradio hauptsächlich die Vielfalt der Themen aus und der Anspruch, über die Themen zu informieren. Und vielleicht auch überhaupt auf das Vorhandensein der Themen hinzuweisen. Die Vielfalt der Stimmen, die gehört werden oder auch gebeten werden, sich zu äußern, und die Relevanz der Themen. Die
12: Sendung macht aus, dass man in jeder Folge hören kann, wie viel Engagement und wie viel Herzblut hineingesteckt wurde und dass die Redaktion sich immer wieder so viele gute Gedanken macht und so viele gute Ideen hat, welche Themen und welche Stimmen im Radio sonst vielleicht nicht gehört werden würden.
13: Was für mich die Sendung ausmacht, ist, dass wir bei Vera immer so eine riesige Themenvielfalt hatten. Also irgendwie hatten wir natürlich Themen, die wiederkehrend waren, zum Beispiel so um den 8. März rum haben wir ja oft irgendwie Themensendungen zum Frauentag gemacht oder im Herbst zu den internationalen Wochen. Mist, wie ist das nochmal? Naja, wir hatten eben ein paar wiederkehrende Themen oder Sendungen, aber sonst eine riesige Vielfalt. Eben, was ich ja auch schon gesagt habe, was für mich auch die Zusammenarbeit ausgemacht hat, dass alle ihre Themen irgendwie einbringen konnten, auf was sie gerade Lust hatten. Und dann haben wir das halt besprochen, was gerade passt und worauf auch die anderen Lust hatten. Und irgendwie auch die Vielfalt an Formaten. Was für mich auch die Sendung ausmacht, ist, ja, dass alle auch das einbringen, was sie so gut können. Also manche haben ja dann ihre Beiträge so sehr schön ausgeschmückt mit so Hintergrundgeräuschen. Andere haben vielleicht eher Wert darauf gelegt, irgendwie den Text besonders auszuformulieren oder so, den sie dann vorgetragen haben.
14: Und ich glaube auch genau das ist es, was die Sendung ausmacht, dass es irgendwie Themen sind, die politisch und gesellschaftlich relevant sind und die diese aber auch spannend verpacken und nah an allem sind und man da auch eine gewisse Neugier schürt, sich nochmal tiefer damit zu beschäftigen.
0: Was ich besonders schön bei Vera finde, sind die vielen unterschiedlichen Stimmen, die dort zur Sprache kommen, und auch die vielfältigen Themen, die die Redaktion immer bearbeitet, die sich aber doch alle mit dem Thema soziale Gerechtigkeit beschäftigen. Das Lara-Kollektiv hat 2018 einen Text veröffentlicht mit dem Titel »Wir können auch anders, konkrete Schritte in die gelebte Utopie«. Und bei diesem Satz muss ich auf jeden Fall an Vera denken.
15: Und außerdem kommt dazu noch eine dritte Vielfalt, nämlich die Vielfalt der Menschen, die diese Sendung gestalten, die ebenfalls sonst, ja, für meine Begriffe selten hörbar sind auf Radiosendern, zum Beispiel eben Menschen, die Deutsch als Fremdsprache haben. Und ja, diese Stimmen sozusagen im Radio zu haben und damit eine Öffentlichkeitswirksamkeit zu geben, auch wenn es jetzt kein hochgestochenes, perfektes Deutsch ist, vielleicht grammatikalische Fehler enthalten sind und so weiter. Das finde ich, das ist was sehr Wertvolles.
16: Wir hören jetzt erstmal Musik, und zwar Musik aus einer sehr alten Sendung, nämlich der Bohnensendung. Und diesen Musikwunsch hatte Peter. Ihr hört Peter hier auch öfter, und Peter war auch von Anfang an bei Vera mit dabei.
7: Ja, das ist die Bohnensong von Max Greger und sein Orchester. Also, oder auch I Met Him on Sunday von Max Greger. Max Greger ist in München geboren. 1936 hat er von seinem Vater ein Akkordeon geschenkt bekommen, und damit wechselte seine Karriere als Metzger zum Jazzmusiker. Er nahm mehr als 150 Schallplatten auf, trat in hunderten Konzertenhallen, unter anderem mit Louis Armstrong, Duke Ellington, Ella Fitzgerald auf, und produzierte außerdem rund 3000 Musikstücke. Das Lied, was wir heute bei Vera spielen, heißt Bohnensong, und andere davon, dass es jeden Tag Bohnen gibt.

0: Wir haben jetzt eigentlich viel über Vielfalt von Menschen gehört und ich frage mich, ob irgendwelche Themen gibt, die aus eurer Perspektive nicht besonders gut passen zu dieser Vera-Format, wenn wir brauchen Vielfalt, wir brauchen verschiedene Perspektive, aber vielleicht könnt ihr was vorstellen, wenn du denkst, denkt nie. Das ist interessant, das wäre gut, aber vielleicht wäre es ein bisschen zu viel, ein bisschen Konflikt provozieren. Könnt ihr was dazu sagen?
1: Na, für mich ist es, ja, was halt auch immer wieder auch halt, gerade seit dem 7. Oktober 2023 halt, wieder sehr konflikthaft diskutiert wird, ist halt einfach das ganze Thema Israel-Palästina, was halt irgendwie gerade in der deutschsprachigen Linken glücklicherweise sehr kontrovers diskutiert wird. Ich glaube, ich weiß nicht, ob ich das Fass hier aufmachen würde. Seit 20 Jahren sprengt das Gruppen und ich weiß nicht, ob das halt, also, müssen wir uns selbst so wichtig nehmen? Ist unsere Stimme in einem kleinen Radio irgendwo in der Provinz? Hilft das irgendwas? Helfen unsere Perspektiven auf die Gefahren, dass wir uns da selber dran aufreiben und kaputt machen? Und das wäre halt ein Thema, das würde ich halt gar nicht anfassen.
2: Also ich habe immer das bei Themen, wo ich das Gefühl habe, da haben wirklich große Zeitungen so viel Ressourcen und Möglichkeiten dazu zu recherchieren und wir haben gar nicht so eine Besonderheit, also wir können gar nicht irgendwas Zusätzliches beitragen. Also
0: Zum Beispiel.
2: ich hatte das zum Beispiel, also bei irgendwelchen großen Weltkonflikten, die irgendwo aufbrechen oder also wo man international wirklich einfach Geld haben muss eigentlich, um einen zusätzlichen Beitrag zu leisten zur Debatte. Und wir können eigentlich dann oft nur so wiederholen, was andere sagen. Und das finde ich immer ein bisschen schade. Ich finde immer geeigneter Themen, wo wir tatsächlich schaffen, eigene Zugänge zuzufinden, wo wir was beitragen, was andere eben nicht beitragen können, weil wir uns Mühe geben, an kleine Orte zu gucken oder weil wir Kontakte haben oder so, wo wir einfach Menschen ganz direkt eine Stimme geben können und genau, also so Nischen eigentlich eher, wo nicht andere einfach viel, viel besser zu recherchieren können.
0: Mauro, hast du was dazu sagen?
3: Ja, also wir haben immer versucht, also Stimme geben zu wer nicht normalerweise ist in andere Radio gehört. Also das etwas, das wir immer machen, das ist etwas, das macht uns besonders.
2: Ja, danke. Wir haben die anderen Leute gefragt. Vielleicht machen wir mal ganz kurz, gucken wir mal. Wir haben nämlich den Leuten von Vera, die früher mitgemacht haben, die Frage genau andersrum gestellt. Nämlich die Frage, was habt ihr eigentlich inhaltlich in Erinnerung, was euch bis heute wichtig ist? Was sind Themen, wo ihr das Gefühl habt, die hat Vera bearbeitet und das prägt euch vielleicht oder das ist relevant? Und dazu möchten wir gleich am Anfang mal Peter, Mopak und Laura hören, die ganz am Anfang mit bei Vera mit dabei waren.
4: Besonders wichtig oder haben mich sind mir in besonderer Erinnerung geblieben in den Ergebnisse von Projekttagen von Verquer, wo wir in der Schule waren oder auch bei anderen Bildungsträgern und mit den Teilnehmerinnen und Teilnehmern, die eigene Radiosendungen produziert haben und deren Beiträge dann im Radio spielen konnten. Das fand ich ziemlich cool, den jungen Leuten zu sagen, und dann lauft ihr im Radio.
5: Dementsprechend liegt mir ja zum Beispiel das Thema Gesundheit und so Gesundheitsgerechtigkeit ziemlich am Herzen. Ich weiß, wir haben da ganz früher mal eine Sendung für gemacht. Da fand ich, glaube ich, vor allem den Beitrag oder das Interview cool mit den MacherInnen von der Marktgerechte Patient, weil ich das eine spannende Doku fand und das Interview dazu, also ich das irgendwie einen spannenden Aspekt fand, so Kapitalismus im Gesundheitswesen. Genau, mittlerweile fallen mir da noch viel mehr Themen ein, die man da irgendwie noch mit einbringen kann und wo man irgendwie noch mal mehr reingehen kann.
6: Gerade habe ich in den Nachrichten gesehen, dass es auch in Deutschland, dass auch in Deutschland der Wassermangel droht. Es ertrinken mehr Menschen im Mittelmeer als noch vor einigen Jahren. Und immer wieder diskutieren wir darüber, die Atomkraft wieder einzuführen, auch hier bei uns. Also, das sind nur ein paar Beispiele. Wahrscheinlich sind alle Berichte, die wir damals gemacht haben, immer noch sehr, sehr relevant. Ja, macht weitere 200 Sendungen mit relevanten Themen. Ich freue mich drauf und gratuliere.

0: ganz herzlich.
1: Und wer würdet ihr an gleicher Frage antworten? Welche Themen sind bis jetzt besonders relevant oder interessant, euch am besten gefallen?
2: Also vielleicht, was ja eigentlich bis heute immer richtig, richtig relevant ist, ist das Thema Migration. Also wir haben viele Sendungen zu diesem Thema gemacht. Und ich denke, dass das auch mit diesem globalen Fokus, den wir haben, super spannend ist, da weiter drauf zu gucken. Also wir haben Sendungen zu Arbeitsrechten von Migrantinnen gemacht. Wir haben Sendungen zu Migrationsgründen, zu Routen gemacht. Wir haben Perspektiven von Migrantinnen zur Wahl. Also wir haben wirklich sehr viele Sendungen in diesem Themenbereich gemacht. Und das finde ich auch bis heute total wichtig, damit das nicht in Vergessenheit gerät.
1: Und momentan gibt es irgendwelche Änderungen in Deutschland in Bezug zu Migration?
2: Genau, das ist jetzt ganz aktuell, ne? Es ist gerade das europäische Asylrecht in Kraft getreten, was weitreichende Einschnitte für Rechte von Geflüchteten hat in ganz Europa. Und interessanterweise haben wir eine Sendung auch gemacht, wo das drin vorkam, als das gerade beschlossen wurde vor 2 Jahren. Und dazu hat Felix uns auch ein Feedback geschickt. Und wir hören auch im Anschluss daran gleich mal einen Ausschnitt aus dieser alten Sendung. Machen euch vielleicht ein bisschen neugierig, da auch dann mal reinzuhören.
3: Thematisch hat mich vor allem immer wieder die Asyl- und Migrationspolitik-Debatte angesprochen, in all ihrer auch dramatischen Tragweite, die da drin steckt. Fand ich aber auch gleichzeitig oder finde, dass das immer wieder auch eine Stimme braucht, weil es einfach so einen negativen Umgang damit gibt, eine Ablehnung von Menschen mit Migrationshintergrund. Und da das nicht einfach verstummen darf, der Widerspruch. Und würde da einfach auch nochmal die Sendung von ganz am Anfang einstreuen, Sommer 23 zu Bürgerinnen, Asyl und Kirchenasyl mehr denn je zu wichtigen Werkzeugen auch geworden sind und es immer noch sind. Und das prägt mich bis heute in meinem Handeln, meiner politischen Arbeit über Vera hinaus.
4: Ich habe mit Jakob gesprochen, der für Sea-Watch als Einsatzleiter tätig ist. Ihn habe ich nach seiner Arbeit bei Sea-Watch gefragt und welche Auswirkungen die Entscheidung auf EU-Ebene für Geflüchtete und für die Arbeit von Sea-Watch hat.
5: Sea-Watch ist da eine von mehreren zivilen Organisationen, die Seenotrettung betreiben und versuchen, da zu sein, wo der Staat entweder versagt oder sich auch weigert, Menschen auf der Flucht und in Seenot beizustehen. Wir leisten einerseits Seenotrettung direkt, andererseits machen wir Menschenrechtsbeobachtung, vor allem wenn es darum geht, Menschen illegal zurück nach Libyen oder nach Tunesien zu verschleppen. Das neue Asylgesetz oder diese Asylgesetzreform treibt ein Projekt voran, und zwar jenes der Externalisierung der europäischen Außengrenzen und insofern das Projekt Festung Europa. Es wird unter ganz anderen Vorzeichen verkauft. Wir betrachten diese Asylgesetzreform natürlich mit großer Ablehnung. Wir haben da sehr, sehr große Bedenken. Wir sind aber auch der Meinung, dass sich an der Situation am zentralen Mittelmeer nur bedingt etwas ändern wird. Die Menschen werden weiterhin versuchen, nach Europa zu kommen. Die Menschen werden weiterhin auf Schleppernetzwerke angewiesen sein. Was passieren wird, ist, dass die Kosten steigen, sowohl für die Überfahrt als auch die Kosten in Bezug auf Leib und Leben. Also die Menschen werden einfach höheren Gefahren und Risiken ausgesetzt sein, um nach Europa zu kommen.
6: So, als nächstes hören wir den Musikwunsch von Felix. Das ist Die letzte Schlacht gewinnen wir aus dem Album Keine Macht für niemand von Tonsteine Scherben aus dem Jahre 1972. Der Text beginnt mit der klaren Feststellung, dass die Häuser und Fabriken den Menschen gehören sollten und nicht den Besitzern. Und diese Aussage betont die Verteilung von Eigentum und die Ablehnung von Klassenunterschieden, die das kapitalistische System schafft. Der Sänger ruft zur Einheit auf, indem er die Kapitalisten direkt anspricht und erklärt, dass die Menschen bereit sind, für ihre Freiheit zu kämpfen. Die Aufforderung, die Waffen wegzuwerfen, richtet sich sowohl an die Polizei als auch an die Unterdrücker und ist ein Appell für friedlichen Widerstand und Selbstbestimmung. Er zeigt, dass die Stimme der Menschen mächtig ist und sie stark genug sind, um ihre eigenen Entscheidungen zu treffen. Ein entscheidendes Element des Liedes ist der Glaube, dass jeder Rückschlag auf dem Kampfweg nicht das Ende, sondern ein Schritt in die richtige Richtung des endgültigen Sieges ist. Diese positive Perspektive und der Kampf um Frieden ist als Teil der revolutionären Bewegung zu sehen. Der wiederkehrende Chorus, in dem es heißt, die letzte Schlacht gewinnen wir, ist ein Aufruf zur kollektiven Stärke und Hoffnung, die die Menschen zusammenbringt. Der Song vermittelt somit eine starke Botschaft von Widerstand, Solidarität und Zuversicht.

0: Mauro, du machst eigentlich sehr viel Arbeit für Vera und
1: Ja.
0: ich möchte gerne von dir hören. Hast du eine Sendung im Kopf, das dir besonders gut gefallen?
1: Ja, also vielleicht das ist meine erste Sendung, an der ich gearbeitet habe. Also die einzige auf dem Thema der Landwirtschaft und Solawi, also so solidarische Landwirtschaft, war sehr, sehr interessant, weil ich habe viel herausgefunden, also auf diese besonderen Methoden oder Kommunitäten, die hier in Deutschland gibt. Und ja, das habe ich mich sehr gefreut, darüber zu arbeiten. Und ja.
0: Meinst du ökologische Landwirtschaft, Nachhaltigkeit
1: Also
0: oder?
1: sie sind die Solawi genannte solidarische Landwirtschaft. Sie sind lokale Bauerinnen, die ihre Produkte zu lokales Leute verkaufen, also direkt, ohne eine Mittelpersonen oder Orte wie ein Supermarkt. Und das ist sehr interessant, finde ich. Und wir hatten auch die Möglichkeit, eine Freiwilligerin, die dort in einer Salabi gearbeitet hatte. Und es war für mich sehr interessant, weil normalerweise wir sind sehr ein bisschen von Lebensmitteln abstraktiert. Also wie normalerweise wie kaufen Obst und Gemüse von den Supermärkten, und wir sehen nicht, wo wer diese Gemüse, Obst kultiviere.
0: Danke sehr. Natürlich sind diese Projekte super wichtig und es ist super interessant, ein bisschen besser zu verstehen, wie genau sie funktionieren.
2: Ja, das ist ein interessanter Einblick. Wir spielen als nächstes die Rückmeldung von Nora und sie bezieht sich auf eine Sendung zum Thema Feminismus. Und Feminismus ist tatsächlich was uns auch sehr viel begleitet hat in der Zeit, in der ganzen Vera-Zeit. Also wir haben oft versucht, feministische Perspektiven auf Themen zu haben und haben immer wieder das Thema aufgegriffen. Genau, und jetzt hören wir erstmal Nora dazu.
3: Es war gar nicht so einfach, eine Sendung oder einen Bericht auszusuchen der letzten Jahre, weil wirklich viele Themen, die Vera bearbeitet und bearbeitet hat, immer noch gesellschaftlich bedeutsam sind. Beim Durchsuchen der Vera-Mediathek bin ich dann bei einer Sendung vom 14.12. aus dem Jahr 2020 hängen geblieben. Und in dieser Folge ging es um geschlechtsspezifische Gewalt. Und ich hatte für einen Bericht über die feministische Besetzung der Menschenrechtskommission in Mexiko-Stadt recherchiert.

Aufnahme ist am 15. September dieses Jahres, also 2020, entstanden in Mexiko-Stadt. Es ist ein privates Video, das 2 Tage später auf YouTube veröffentlicht wurde, unter dem Titel Canción sin miedo ocupa casa refugio, ni una más. Was es mit diesem Ort Ocupa Casa Refugio auf sich hat, darum wird es in den nächsten Minuten gehen. In dem Lied Canción sin miedo, also Lied ohne Angst, geht es um Femizide, also das Töten von Frauen wegen ihres Geschlechts. Es geht darum, dass Betroffene den Strukturen, durch die diese Morde zugelassen werden oder durch die diese begangen werden, also dass Betroffene diesen Strukturen gemeinsam entgegentreten ohne Angst. Was hat es mit dem Ort Ocupa Casa Refugio auf sich? Wörtlich übersetzt heißt es besetztes Zufluchtshaus. In Mexiko werden täglich 10 bis 12 Frauen ermordet. Die Zahl der Verschleppten liegt weit darüber. Ermordet meist von ihren Partnern, jedoch auch durch organisierte kriminelle Strukturen. Die Morde und die Fälle der Verschwundengelassenen werden zumeist nicht aufgeklärt, es wird sich ihnen nicht angenommen. Warum ist das Thema dieser Sendung bis heute immer noch sehr wichtig? Die Gewalt gegen Menschen, die der Weiterführung von patriarchaler Machtausübung im Wege stehen, ob nun beabsichtigt oder auch nur durch ihr bloßes Dasein, hat in den letzten Jahren stark zugenommen. Die Geschehnisse überschlagen sich da leider auch. Ein emotional fragiler, gewaltvoller, rassistischer, queer- und frauenfeindlicher Präsident in den USA und zahlreiche ähnliche Gestalten in Machtpositionen. Der Fall Giselle Pellicot und ebenso zahlreiche ähnliche Fälle. Jeffrey Epstein, Colleen Fernandez. Die Liste ist da sehr lang und nicht annähernd vollständig. Die Relevanz des Themas wurde dann zuletzt wieder sehr deutlich spürbar durch den Anschlag auf den Berliner CSD. Wenn man diese Liste hört, ist das ganz schön erdrückend. Woran ich dann aber auch öfter denke, ist, dass der wachsende Hass gegen alle Menschen, die ein Dorn im Auge patriarchaler Machtausübung sind, eine Reaktion ist auf den vorangegangenen und auch immer noch laufenden Wandel. Indem es beispielsweise um die öffentliche Diskussion und Verhandlung von geschlechtsspezifischer Gewalt geht. Oder auch um sichtbares menschliches Dasein, das sich dann außerhalb dieses heterosexuell geprägten und binären Weltbildes bewegt und so dann auch die Grenzen dieses Weltbildes mit den dazugehörigen Privilegien zum Wanken gebracht werden. Diese Öffentlichkeit bringt Veränderung. Und ich denke, dass deshalb fragile Egos in aktuellen Machtpositionen, ob nun im Kleinen oder im Großen, auch so empfindlich reagieren. Und das deutet vielleicht auch auf einen wunden Punkt hin, nämlich diese Themen immer weiter offen zu besprechen, ob am Küchentisch, in den Medien, auf Bühnen und auch sonst überall. Ist es vielleicht die langsam ankommende Scham, die die Seiten wechselt und sich mangels an Fähigkeit, auf eine emotional gebildete Weise damit umzugehen, in noch mehr Hass und Gewalt äußert? Nur so ein Gedanke. Die also bis heute wichtige Message, die aus dem Bericht über die feministische Besetzung der Menschenrechtskommission in Mexiko-Stadt hervorgeht, ist: Betroffene stellen sich patriarchalen Strukturen entgegen und stehen für die Veränderung der gleichen ein. Damit alle, die sich echte Veränderungen wünschen, so stark wie möglich auch an dieser mitwirken können, ist es wichtig, in jeglichen Räumen, Gruppenkonstellationen und Beziehungen patriarchale Machtstrukturen zu hinterfragen und aktiv daran zu arbeiten, dass diese Stück für Stück abgebaut werden. Der Song Macapogo von der erst kürzlich in Greifswald gegründeten Band Stressabfall Deluxe handelt von dem Phänomen der rücksichtslosen Raumnahme auf der Tanzfläche bei Konzerten. Bei der Suche nach einer guten Definition von Pogo bin ich auf der Seite Digitales Wörterbuch der deutschen Sprache, kurz DWDS, spannenderweise auf folgende Definition gestoßen. Der typische Tanz des Punks, bei dem die,
Klammer auf, meist männlichen, Klammer zu, Tänzer wild in die Höhe und angriffslustig rempelnd gegeneinander springen. Pogen kann eine Art von Verbindung zwischen Leuten schaffen, die sich unter anderem die Wut und Ohnmachtsgefühle über die Gesamtscheiße teilen, sofern aufeinander Acht gegeben wird. Nur stellt sich an so manchen Abenden die Frage, wer nimmt sich dann doch ohne Rücksicht auf die Umherstehenden den Raum und wer wird dabei an den Rand der Tanzfläche gedrängt? Und an welche Strukturen erinnert dieses Verhalten? Noch eine gute Frage ist in diesem Zusammenhang, wen trifft man insgesamt eigentlich selten auf solchen Konzerten und Veranstaltungen und warum? Damit alle, die sich echte Veränderungen wünschen, so stark wie möglich auch an dieser mitwirken können, ist es wichtig, in jeglichen Räumen, Gruppenkonstellationen und Beziehungen patriarchale Machtstrukturen zu hinterfragen und aktiv daran zu arbeiten, dass diese Stück für Stück abgebaut werden. Der Song Makapogo von der erst kürzlich in Greifswald gegründeten Band Stressabfall Deluxe handelt von dem Phänomen der rücksichtslosen Raumnahme auf der Tanzfläche bei Konzerten. Bei der Suche nach einer guten Definition von Pogo bin ich auf der Seite Digitales Wörterbuch der deutschen Sprache, kurz DWDS, spannenderweise auf folgende Definition gestoßen. Der typische Tanz des Punks, bei dem die, Klammer auf, meist männlichen, Klammer zu, Tänzer wild in die Höhe und angriffslustig rempelnd gegeneinander springen. Pogen kann eine Art von Verbindung zwischen Leuten schaffen, die sich unter anderem die Wut und Ohnmachtsgefühle über die Gesamtscheiße teilen, sofern aufeinander Acht gegeben wird. Nur stellt sich an so manchen Abenden die Frage, wer nimmt sich dann doch ohne Rücksicht auf die Umherstehenden den Raum und wer wird dabei an den Rand der Tanzfläche gedrängt? Und an welche Strukturen erinnert dieses Verhalten? Noch eine gute Frage ist in diesem Zusammenhang, wen trifft man insgesamt eigentlich selten auf solchen Konzerten und Veranstaltungen und warum?

0: habe eigentlich Frage an dich, Katriona. Früher hast du gesagt, dass Vera nicht wirklich sich beschäftigt mit Themen, die schon sehr viel recherchiert werden. Und ich möchte gerne von dir wissen, was ist zum Beispiel mit Thema des Kolonialismus? Weil kann man überall dazu viel Recherche, viele Informationen bekommen. Gleichzeitig sieht es so aus, dass ändern Dinge nicht so gern und nicht so viel. Und ich möchte gerne wissen, ob Vera eine eigene Perspektive dazu hat.
1: Also erstmal würde ich sagen, man kann, wenn man will, Informationen dazu kriegen, aber es ist auch noch richtig, richtig viel unerforscht. Es ist insgesamt in Deutschland auf jeden Fall so, dass das an der Schule wirklich nur ein Randthema ist. Ich kann mich wirklich nur im Kontext von Sklavenhandel daran erinnern, das überhaupt in der Schule behandelt zu haben, dieses Thema. Und ich habe Geschichtsabi gemacht. Ich weiß, an der Uni gibt es Kurse, es gibt Forschung, aber gerade lokal ist ganz, ganz viel offen, wo eigentlich lokale Bezüge sind zu Kolonialismus. Und das ist was, wo ganz, ganz viel Arbeit eigentlich noch reingesteckt werden muss und auch oder kann und muss aus meiner Sicht. Und das ist auch was, was, glaube ich, solche kleinen Gruppen wie Vera das sind, auch übernehmen kann zum Teil. Natürlich wäre es wünschenswert, wenn da richtig viel Geld reinfließen würde, wenn größere Strukturen sich dafür Zeit nehmen würden. Aber wir haben uns genau, also sowas kann Vera auch machen und das haben wir gemacht. Im Jahr 2023, zu Beginn des Jahres 2023, haben wir zwei Sendungen zu Kolonialismus in Greifswald oder kolonialen Bezügen in Greifswald und Mecklenburg-Vorpommern gemacht und haben tatsächlich einige ziemlich spannende Sachen rausgefunden. Genau, und bevor wir daraus auch aus dieser Sendung einen kleinen Ausschnitt hören, hören wir nochmal Selina und Sarina, die beide auch mal Teil der Redaktion waren. Und Sarina hat nämlich einen Beitrag in dieser Sendung über den Kolonialismus gemacht. Und wir hören da jetzt mal rein.
2: Welcher Beitrag aus heutiger Sicht für mich besonders wichtig war oder gesellschaftlich, da fallen mir tatsächlich zwei Sachen ein. Also ich muss immer wieder zurückdenken an die erste Sendung, bei der ich mitgemacht habe. Das war tatsächlich eine Sendung auch zum Frauentag, zum 8. März. Das muss jetzt so vor 5, 6 Jahren gewesen sein. Und da haben wir so internationale Perspektiven auf, also ich glaube internationale feministische Perspektiven hatten wir als Sendungsthema. Und ich fand das einfach super spannend, was wir da für Beiträge hatten. Also ich habe einen Beitrag gemacht zu Femiziden in Südamerika. Und wir hatten aber auch noch andere total spannende Beiträge von allen möglichen Ecken der Welt. Das hat mich irgendwie sehr geprägt, also eben diese vielfältige Herangehensweise. Und was, glaube ich, aber meine Lieblingssendung ist, da habe ich selber gar nicht mitgemacht, aber ich fand die richtig toll, ist die Sendung über so Spuren von Rassismus in Greifswald, weil das so eine Sendung gewesen ist mit so unglaublich vielfältigen Formaten, also da haben die RedakteurInnen so Straßeninterviews geführt mit Menschen in Greifswald zu deren Wissen zu Deutschlands Kolonialgeschichte und waren auch in so einer Sammlung in Greifswald und haben sich das angeschaut. Also irgendwie fand ich die Sendung einfach so rund und so toll von den Formaten her.
3: Ich erinnere mich besonders gut an zwei Folgen von Vera, die wir zum Thema Kolonialismus gemacht haben. Und ich habe sehr viel gelernt in der Vorbereitung für diese Sendung und ich finde, dass sie besonders gut geworden sind und besonders wichtig, weil wir ein Thema behandelt haben, was zwar zum Glück mittlerweile auch häufiger besprochen wird, aber irgendwie vielleicht für viele Menschen abstrakt bleibt und weit weg und naja, damit muss ich mich vielleicht dann doch nicht so genau beschäftigen. Und ich fand sehr erschreckend, aber auch sehr gut und sehr gewinnbringend, wie viele Ecken in Greifswald wir gefunden haben, wo der deutsche Kolonialismus immer noch sichtbar ist und nicht hinterfragt wird. Und deswegen denke ich, dass diese Sendung sehr lange aktuell bleiben wird und man sie sehr lange noch anhören kann und dann vielleicht nochmal mit einem neuen Blick durch Greifswald gehen.
4: Ihr hört Vera, die Sendung aus Greifswald zu Themen globaler Gerechtigkeit, heute zum Thema Greifswald und der Kolonialismus. Und in der Vorbereitung und Recherche zu unserer heutigen Sendung fand ich total interessant und begeisternd, aus welchen Richtungen uns die Ideen kamen und wo wir noch Informationen gefunden haben über dieses Thema. Und eine davon kam auch bei mir zu Hause am Küchentisch auf. Dort wurde ich für diese Sendung nämlich auf die anatomische Sammlung der Universität Greifswald aufmerksam gemacht. Denn, so die erste Information, dort sollen menschliche und in Anführungszeichen nicht-europäische Schädel zwischen Tierskeletten einsortiert und ausgestellt sein. Da sind wir natürlich neugierig geworden. Im Jahr 1750 wurde in Greifswald das erste anatomische Theater gegründet und eine anatomische Sammlung eingerichtet. Hier beginnt die Geschichte des Anatomischen Instituts Greifswalds. Begründer der Sammlung war der Mediziner Andreas Westphal, ein Sohn der Stadt. Die anatomische Sammlung ist kein geheimer Ort, wenngleich auch kein öffentlicher. Nach Anmeldung kann sie im Anatomischen Institut in der Friedrich-Löffler-Straße besichtigt werden. Gesagt, getan. Am vergangenen Donnerstag waren Sandra, Boris und ich vor Ort, um uns alles selbst anzusehen. Durch das beeindruckend pompöse Treppenhaus des Instituts geht es in den ersten Stock. Hinter einer alten Holztüre findet sich ein nicht sehr großer, aber sehr hoher Raum, auf dem auf 3 Etagen etliche große Vitrinen aus Holz dicht gedrängt stehen. Im Erdgeschoss befinden sich die menschlichen Präparate. Knochen, Wachsmodelle, Exponate in Formaldehyd. Ganz uneklig ist es für uns Nicht-Medizinerinnen nicht. Hier unten dürfen wir keine Fotos machen, versteht sich von selbst. Oben bei den Tieren sei es okay. Zunächst unterhalten wir uns lange auf dem ersten Treppenabsatz mit der wissenschaftlichen Mitarbeiterin, die uns die Sammlung zeigt. Die Sammlung sei auch ein Relikt aus früheren Zeiten, erklärt sie uns, in denen es kaum Leichen gab, an denen Studierende lernen konnten, sondern man angewiesen war auf Skelette und Knochen, auch die tierischen, die dann zusammengetragen wurden aus aller Welt und durch Aufkäufe anderer Sammlungen. Aus der Perspektive der medizinischen Wissensvermittlung ist sie in diesem Sinne aus der Zeit gefallen. Beeindruckend sind zunächst die kompletten Skelette von 2 Giraffen und 2 Elefanten. Auf einer Vitrine schlängelt sich das Skelett einer ganzen Python. Aus Java stammt sie. Sie ist das Geschenk eines ehemaligen Studenten, seinerzeit Militärarzt im holländischen Kolonialdienst. Die Vitrinen, die wir von hier aus sehen können, sind voller Vögel, Nagetiere und kleiner Affen. Wir lernen, dass ein Teil der Sammlung nach Gebisstypen sortiert ist und das Gürteltier ein zahnarmes Tier ist. Armes Gürteltier. Uns wird auch berichtet, dass Teile der Sammlung, Schädelknochen aus Namibia, vor einigen Jahren auf Anfrage selbstverständlich und gerne heraus- und zurückgegeben wurden. Zunächst stehe ich also da zwischen all den Exponaten und bin ein bisschen geekelt, ein bisschen fasziniert und ein bisschen erleichtert. Dieses Gefühl hält an, bis wir uns selbst in der Sammlung umsehen können. Und hinter der ersten Kurve, wir befinden uns im Bereich Gebisssammlung, entdecken wir zwischen den Nagern und den Menschenaffen die menschlichen Schädel. Die allermeisten von ihnen stammen aus Java, wie die Python. Aber auch Neuguinea, Manila, Westafrika ist auf den historischen Schildern zu lesen. Auf einem Schild auch das N-Wort. In einem Regalbrett sind Schädel eingeteilt mit Worten wie ostisch und westisch. Uns schockiert nicht nur die Sammlung, sondern auch, dass sie so unkommentiert dort stehen darf. Das Gespräch mit unserer Begleitung ist offen und aufgeschlossen. Ja, man müsste da vielleicht mal was ändern, die Sammlung historisch aufarbeiten. Viel sei aber nicht bekannt über die Herkunft der einzelnen Exponate. Auch fällt der Satz, dass die Beschilderung eben aus einer anderen Zeit stammt und es so immerhin zu einem Diskurs kommen kann. Andere Sammlungen, wie zum Beispiel die der Universität Rostock, machen vor, wie es auch anders gehen kann. Dort gibt es eine öffentliche Auseinandersetzung mit der Geschichte der Sammlung und eine Publikation, die Stücke der Sammlung bespricht. Dort wird anerkannt, dass davon ausgegangen werden muss, dass die Hälfte aller Bestände, die bis 1918 ihren Weg in deutsche Sammlungen fanden, in einem kolonialen Kontext entstammen.
5: Der letzte gehörte Beitrag ist schon harter Tobak, halt mit den menschlichen Überresten, die kommentarlos irgendwo sind. Aber ich glaube, das ist halt tatsächlich eine der Stärken von Vera, hier lokal auch Geschichten auszugraben, die sonst halt unbeachtet und links liegen gelassen werden würden, eben durch Kontakte zu Leuten, die ja entweder in und um Greifswald wohnen oder irgendwie bei anderen Themen, wo wir uns halt zum Beispiel um internationale Austauschbeziehungen kümmern, weil dann Menschen halt dann wieder Menschen woanders kennen, Und da nehme ich nochmal Rückbezug auf das, was Katriona sagte, mit das, was halt große Zeitungen nicht so abbilden. Das ist nämlich tatsächlich unsere Stärke, glaube ich, halt die Nische, eben sowohl lokal, eben auch als global. Und dazu haben wir noch weitere Beiträge zum globalen Fokus. Wohl eine alte Aufnahme von dir.
1: Ja, genau. Also ich finde auch, was mich immer wieder auch bei Vera hält, ist, dass ich tatsächlich schaffe, zu gucken, welche Stimmen gibt es denn aus dem globalen Süden, die ich auftreiben kann. Und das entweder über Kontakte, die ich habe, durch zivilgesellschaftliche andere Organisationen, die dann tatsächlich Kontakte herstellen zu Menschen in Südafrika, auf den Philippinen, überall in der Welt, so, um deren Stimme tatsächlich hierher zu holen. Und da, oder eben auch, was im Internet veröffentlicht ist und aber hier oft keine Beachtung findet und durch KI, durch moderne Technologien tatsächlich hierher geholt werden kann. Also mit Leichtigkeit transkribiert, übersetzt, sodass wir auch tatsächlich dann Voice-Over dazu machen können und Stimmen von überall aus der Welt hierher holen können. Und eine Sache, die mir sehr doll in Erinnerung geblieben ist, und es ist eine Sendung, die aus meiner Sicht, das ist sehr viel zu wenig Aufmerksamkeit bekommen hat, weil auch wir nicht geschafft haben, sie online zu stellen nach der Sendungsaufnahme. Also in der Version ohne Musik. Und zwar ist das eine Sendung, die wir gemacht haben über die Kürzung der USAID, die Donald Trump ja gleich zu Beginn seiner zweiten Amtszeit auf Hinweis von Elon Musk umgesetzt hat, wo überall auf der Welt Organisationen von jetzt auf gleich kein Geld mehr zur Verfügung hatten, um ihre Arbeit zu machen. Und ich habe da über das Philippinenbüro Kontakt bekommen zu einer Organisation in Kambodscha, die auch Medienarbeit macht und da ein Interview führen können mit einer der Mitarbeiterinnen. Und daraus habe ich mal einen Ausschnitt mitgebracht. Und vielleicht nehme ich diese Sendung jetzt hier zum Anlass, diese Sendung noch einmal, die Sendung von damals online zu stellen. Und vielleicht nehmt ihr das zum Anlass, sie nochmal anzuhören. Denn ich denke, ganz viel davon ist weiterhin sehr aktuell und gar nicht beendet. Und vielleicht kann man da auch nochmal weiter recherchieren.
6: Okay, my name is Chan Krishna Sawada. I'm the executive director for the Women Media Center of Cambodia.
7: Okay, mein Name ist Chan Krishna Sawada. Ich bin die Geschäftsführerin des Women Media Center of Cambodia. Das Women Media Center ist eine nichtstaatliche gemeinnützige Organisation, die sich seit 1995 für die Förderung der Gleichstellung der Geschlechter und der Demokratie einsetzt. Wir sind eine der wenigen verbliebenen unabhängigen Medienorganisationen in Kambodscha, die sich auf Frauenthemen und die Bewältigung politischer Herausforderungen. Our vision is equal freedom and dignity by both women. Unsere Vision ist die gleiche Freiheit und Würde für Frauen und Männer in der Gesellschaft. Unser Ziel ist es, Frauen zu stärken, korrekte Informationen bereitzustellen und Demokratie und Menschenrechte zu fördern. Wir informieren und setzen uns daher mit hochwertigen Radioprogrammen, Videos und auch digitalen Inhalten für über 2 Millionen Kambodschaner täglich ein. Und das Frauenradio gehört seit 30 Jahren zu den 3 meistgehörten Sendern des Landes.
6: I think the cut has very become impact
7: on civil society organization, not only in Cambodia but also all over the world. Nicht nur especially bei den Programmen für Lebensmittelhilfen, sondern auch bei der Schließung kleinerer lokaler und nationaler Akteure, die keine Rücklagen und keine Mittel zur Finanzierung haben, um mit diesen Situationen fertig zu werden. Für zivilgesellschaftliche Organisationen, die sich in Kambodscha für Menschenrechte und Entwicklung einsetzen, bedeutet dies, dass wir diese Finanzierung, dass wir ohne diese Finanzierung nicht in der Lage sein werden, von Landverlust betroffene Gemeinden, Menschenrechtsverteidiger und Journalisten weiterhin rechtlich zu unterstützen und zu vertreten. Wir werden nicht in der Lage sein, Menschenrechtsverteidigern, die gefährdet und inhaftiert sind, weiterhin in dem Maße Nothilfe und soziale Unterstützung zu leisten, wie es durch die Finanzierung bisher möglich war. Wir werden keine unabhängigen Nachrichten und kritischen Beiträge mehr produzieren können, die für die soziale Entwicklung und Menschenrechtsfragen in Kambodscha von entscheidender Bedeutung sind. Und wir werden Menschenrechtsverletzungen nicht mehr überwachen und dokumentieren können.
1: Ja, ihr hört Vera und zwar ist dies heute unsere 200. Sendung und deswegen machen wir eine kleine Jubiläumssendung, wo wir einen Rückblick machen auf viele andere alte Sendungen, die wir schon gesendet haben, wo wir Einblicke bekommen in Themen, die wir behandelt haben und wo wir Stimmen von ehemaligen Vera-Mitgliedern hören, von Menschen, die sich hier eingebracht haben, die ganz viel recherchiert haben und sich mit Herzblut dabei waren. Ihr könnt alle Vera-Sendungen nachhören in der Mediathek der Landesmedienanstalt Mecklenburg-Vorpommern und unter www.bildung-verquer.de/radio. Dort findet ihr sie alle in ihrer Podcast-Version ohne die Musik. Ja, außerdem könnt ihr Vera im Radio hören, und zwar jeden ersten Mittwoch im Monat bei Radio Loro rund um Rostock um 18 Uhr und jeden ersten Donnerstag im Monat bei Radio Mediatop Radio rund um Greifswald, Malchin und Neubrandenburg morgens um 8.15 Uhr.
8: Wir hören jetzt eine Musik von Ebo, die Free genannt ist. Wir haben immer wieder verschiedene Songs der Rapperin Ebo in unseren Sendungen gespielt. In Song Free, ihres aktuellen Albums FC Chaya, gießt die gebürtige Müncherin und Wahlberlinerin ihre Trauer und Hilflosigkeit über die politische Situation hierzulande und die weltweiten Konflikte in Worte. Es geht um Rechtsruck in der Politik und der immerwährende, kräftezehrenden Kampf gegen Rassismus und Ausgebranntsein von Aktivismus und Polizeigewalt gegen Demonstrierende. Und darum, trotzdem weiterzumachen und die Hoffnung nicht aufzugeben, fühlt sich selbst und letztlich die Freiheit aller unterdrückten Völker.
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1: Nachfolgend hört ihr zwei Beiträge, einen von Eli und einen von Anna, aus einem Bereich, der oftmals, wo nicht so genau hingeschaut wird. Und das ist tatsächlich sehr oft in vielen Medien halt Osteuropa, beziehungsweise halt irgendwie anliegende Länder auf dem Weg nach Asien. Georgien bezeichnet sich als der Balkon Europas in Asien.
2: Genau, und ich finde, es ist auch noch spannend an dieser Sache, dass es zeigt, wie persönlich manchmal die Perspektiven sind, die auch Menschen einbringen hier, weil Anna kommt aus Georgien und hatte einen persönlichen Bezug, den sie mit reingebracht hat, und Eli aus Belarus.
3: One of the contributions that I remember as especially important was about the exploitation of immigrant seasonal workers. This topic was close to me because I have heard experiences of many people. The exploitation of seasonal workers, especially in Germany, is an issue that deserves much more attention and public discussion. There is a positive outcome to one of the cases I talked about in 2021, 24 Georgian seasonal workers traveled to Germany to work on a strawberry farm after being promised fair pay and good working conditions. Instead, they reported poor housing, fewer working hours than promised, and unpaid wages. 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In 2022, the labor court ruled in favor of most of the workers, ordering the firm to pay the wages they deserved. The workers ultimately recovered their unpaid wages, and the case became an important example of migrant workers successfully defending their labor rights in Germany.
4: Ich bin ja biased in dieser Sache. Ich komme aus dem Land, wo die ganzen Menschenrechte zerfallen und die Menschen schon jahrhundertelang gefoltert und vergessen werden. Das, was gerade passiert mit der Diktatur, mit der Junta, das ist ja nicht das Erste, was mein Volk erlebt, davor wir hatten. Das Russische Reich, inzwischen auch die ganzen Kriege, alle fallen her, ohne darüber viel nachzudenken. Wir stehen halt im Weg. Und das, also ich glaube, ich habe nur zu dem Thema einen Beitrag gemacht. Ich kann leider weder die Zeitstempel sagen, mir ist ja um die Sprache. Das war am ganzen Anfang. Ich konnte ja noch nie so gut Deutsch. Ich meine, das ist für mich wichtig, weil vielleicht können 10 mehr Menschen wissen darüber, dass dort eine Sprachschwäche bedroht wird. Und das Volk sogar von der eigenen Regierung als nur im Weg stehend gesehen wird. Ich will einfach, dass mein Volk eines Tages die Hoffnung nicht umsonst hat, dass eine gute Zeit kommen kann, weil bisher...
5: После развалу Советского Союза Республика имела одного президента на протягу 25 годов.
2: Nach dem Zusammenbruch der Sowjetunion hatte Belarus 25 Jahre lang einen Präsidenten, für den Kultur und Sprache eine Bedrohung seiner Macht darstellen. Die Ausdrucksform der Volkskultur und der Tradition gerieten immer mehr unter Druck. Während vor 20 Jahren die belarussische Sprache auf den Märkten noch ihren Platz hatte, wo die Landbevölkerung mit der Stadtbevölkerung zusammentraf, kann das Sprechen der Sprache in der Öffentlichkeit heute zu einer Gefängnissprache führen.
5: Это все привело к тому, что по-белоруску больше размовляют у суполках белорусов за межой
2: All das hat dazu geführt, dass Belarussisch eher in den Gemeinschaften mit der Belarussen im Ausland gesprochen wird. Нachrichten in belarussischer Sprache werden in Polen oder Litauen veröffentlicht. Alle belarussischsprachigen Musiker leben irgendwo im Ausland. Und obwohl der Staat gesetzlich verpflichtet ist, auf Wunsch der SchülerInnen oder ihrer Eltern Unterricht in belarussischer Sprache anzubieten, wird diese Möglichkeit in der Praxis häufiger im Ausland wahrgenommen.
6: Zu diesem Thema können wir also ein bisschen ergänzen mit einem Thema, einem Aktualitätsthema, also die Landestagswahl, die im September wird. Das ist ein großes Thema hier in Mecklenburg-Vorpommern, wo es die Möglichkeit gibt, dass die AfD-Partei gewinnen kann, und das wäre eine sehr schlechte Möglichkeit für die Demokratie in Deutschland. Und vielleicht kann das es ein bisschen zu die russische Lage Deutschland oder Mecklenburg-Vorpommern bringen. Faschismus ist eine immer ein wirklich aktuelles Thema.
2: Ja, es ist ein super aktuelles Thema und genau dazu hat auch Franzi Bezug genommen, als sie uns gesagt hat, welcher Beitrag sie eigentlich immer noch bis heute beschäftigt.
0: Zur Frage, welchen Beitrag ich aus heutiger Sicht besonders wichtig finde, habe ich mal mich durch die Titel der Sendungen gescrollt und naja, jetzt könnte man natürlich sagen, es ist alles wichtig. Aber mein Blick ist hängen geblieben am Titel der Sendung Vera 107, Nie wieder, 75 Jahre nach der Befreiung vom Faschismus. Und zwar ist er, denke ich, deswegen da hängen geblieben, weil für mich die Bedrohung eines neuerlichen Faschismus durch ja die hohen Umfragewerte der AfD und den Rechtsdrall mancher Teile der Gesellschaft viel präsenter ist als noch vor einigen Jahren und mich auch emotional sehr umtreibt. Und ja, diese Sendung von damals, die enthält verschiedene spannende Beiträge rund um das Thema. Sie beginnt mit einer Erklärung und Begriffsdefinition, was Faschismus eigentlich ist, was ich sehr gut finde, damit man überhaupt erstmal weiß, wovon man redet. Und es ist auch manchmal nicht so ganz klar. Also viele reden von Faschismus oder Antifaschismus, aber was ist das eigentlich genau? Und dann folgt mein eigener Beitrag, der sich um die Forderung dreht, dass der 8. Mai ein Feiertag wird. Und das ist bis heute noch nicht Realität geworden, was mich ehrlich gesagt immer noch wundert und auch ja ärgert. Einfach weil ich finde, dass es ein so dermaßen wichtiger Tag in der deutschen Geschichte ist. Und deshalb habe ich mich für diesen Beitrag entschieden, den ihr jetzt noch einmal hören könnt.
7: 8. Mai, arbeitsfrei! 8. Mai, arbeitsfrei!
8: Der 8. Mai muss ein Feiertag werden. Das fordern Parteien in verschiedenen Landesparlamenten. Das fordert Esther Bejarano, die Vorsitzende des Auschwitz-Komitees der BRD und des VVN-BDA, in einem offenen Brief an Bundespräsident Frank-Walter Steinmeier. Das fordern Bürgerinnen und Bürger in einer aktuellen Online-Petition und auf verschiedenen Aktionsplattformen.
9: Ich fordere, der 8. Mai muss ein Feiertag werden, ein Tag, an dem die Befreiung der Menschen vom NS-Regime gefeiert werden kann. Das ist überfällig seit 7 Jahrzehnten. Und hilft vielleicht, endlich zu begreifen, dass es der 8. Mai 1945 der Tag der Befreiung war, der Niederschlagung des NS-Regimes. Erst Anfang Mai wurden wir von amerikanischen und russischen Soldaten befreit. Am 8. Mai wäre dann Gelegenheit, über die großen Hoffnungen der Menschheit nachzudenken. Über Freiheit, Gleichheit, Brüderlichkeit und Schwesterlichkeit.
10: Ich wünsche mir den Song Wide Open Sea von Lavender Bloom von der Künstlerin Jana Otten, die auch sehr lange in Greifswald gewohnt hat. Und für mich Greifswald auch einfach mit dem Bodden, mit dem Meer verbunden ist. Und deshalb finde ich, passt der Song sehr gut.

0: Mir ist jetzt gerade eingefallen, dass was für mich persönlich besonders wichtig ist, dass Vera hilft, diese schwierige und kontroverse Themen, die manchmal unglaublich schockierend sind, irgendwie zusammen zu schaffen. Und dass wir nicht alleine sind, wir sind nicht mehr hilflos. Und es gibt diesen Begriff Empowerment. Und ich vielleicht würde mit diesem Begriff mein persönliches Outcome beschreiben, weil ich glaube, es ist, glaube ich, wichtig, dass wir nicht allein sind und wir können über diese Themen zusammen denken, zusammen sprechen und vielleicht zusammen überraschend sein. Und wie ist das für euch?
1: Ja, ich finde, du hast total recht. Für diese Frage, was heißt das eigentlich für mich persönlich hier dabei zu sein? Das ist ganz viel dieses gemeinsam über Themen nachdenken und gemeinsam vielleicht irgendwas finden, was wir auch beitragen können, positive Geschichten zu erzählen, irgendeine Art von Essenz auch für mich persönlich da vielleicht rauszuziehen. Und das aber immer in der Diskussion mit anderen, und das finde ich super bereichernd, eben auch das zu hören, was andere dazu zu sagen haben dann.
0: Ja, und ich denke auch, dass zum Beispiel, wenn ich allein wäre, und ich kann mir vorstellen, dass ich alle diese Texte, Informationen, weiß ich nicht, Videos, Podcasten schaue und lese, und dann bin ich total, weiß ich nicht, total verloren. Aber wenn wir zusammen sind, ist es viel, weiß ich nicht, ist es viel besser. Man fühlt sich nicht allein, man fühlt sich in Lage, mit diesen Situationen weiter umgehen.
1: Ja, diese Frage, was ist eigentlich das Besondere an der Arbeit in der Vera-Redaktion, die haben wir natürlich auch den ganzen ehemaligen Vera-Mitgliedern
2: Hi, my name is Anna and I spent almost 2 seasons with Vera. What I liked most about the editorial team was that I could freely explore topics that I was interested in and look at them from different perspective in a comfortable and supportive space that Vera team created.
3: Ich glaube nicht, dass ich etwas Besonderes sagen kann. Man kann sich gut einmischen, anarbeiten, die anderen bitten, die Sprache zu wechseln. Ja, ins Deutschen zum Beispiel so gut auskennt, die das ist, aber etwas, was ich nicht für etwas Besonderes halte, sondern das Minimum, was ein Team braucht, um Leute überhaupt einladen zu können.
4: Als wir vor mehr als 10 Jahren bei Verquer die Idee hatten, Radio zu machen, hätte wohl niemand gedacht, dass es mal 200 Sendungen werden. Ich war ganz am Anfang bei Vera dabei und mir haben immer die Planungstreffen am besten gefallen. Mit interessanten Menschen über relevante Themen diskutieren. Richtig gut.
5: Was hat mir besonders gut an der Zusammenarbeit in der Vera-Redaktion gefallen? Ich glaube, vor allem war es die Möglichkeit, was anzustoßen und anzufangen und nicht die ganze Zeit alles zu zerreden, sondern einfach Themen einzubringen, zu sagen, das ist mir wichtig und da würde ich gerne irgendwie nochmal mehr Recherche zu machen, oder da habe ich jetzt nicht die Zeit, aber andere sagen, boah, finde ich auch cool.

0: Das möchte ich gerne auch mehr beleuchten, das Thema, und das dann loszulegen und da halt keine Limitierung zu haben in irgendwas oder zuerst mal Leute sehen, die Möglichkeiten, und dann wird mit Möglichkeiten oder beziehungsweise Leute sehen zuerst die Möglichkeiten und nicht die Begrenzung oder die Probleme, die auftreten können, sondern mit denen wird umgegangen, wenn die da sind und nicht schon vorher alles zerredet.
1: Bei der Zusammenarbeit bei Vera fand ich besonders gut, da von Anfang an sehr lieb aufgenommen worden zu sein. Und was mir auch sehr gut gefallen hat, war der schnelle Abbau von Wissenshierarchien. Also, wie entsteht eine Sendung von der Planung zur Produktion und dann bis zur Weiterleitung an die Radiosender?
2: Mauro, was wäre deine persönliche Outcome?
3: Also ich habe ja mit Vera viel gelernt. Ich finde, dass die Recherchierung Teile von Vera was sehr wichtig. Ja, es waren viele Folgen, die ich gefolgt habe, und ja, ich finde mich, dass so viel auf viele Themen gelernt und mehr Wissen habe.
2: Ja, auf jeden Fall. Und wir haben heute über dieses Thema Kolonialismus in Greifswald gehört. Und das habe ich gleich gelernt. Und ich denke, ich werde einfach mit anderen Augen an diese Stadt gucken. Und ja, das ist natürlich wichtig, darauf aufmerksam sein und ja, immer im Kopf die Talen haben und die erkennen zu können. Und ja, also das ist es nicht nur unsere abstrakte Kenntnisse oder Wissen, sondern die gehören zu unserem Alltag. Und das zu merken, ist für mich persönlich sehr wertvoll.
4: Ja, wir hören dann noch einmal ganz kurz, was unsere Ehemaligen sagen zu dieser Frage. Und vielleicht kann das aber an dieser Stelle schon eine kleine Einladung sein. Vielleicht habt ihr Lust, selbst mitzumachen bei Vera. Wir suchen immer neue Redaktionsmitglieder, die Lust haben, die Sendung zu gestalten, die Lust haben, ihre eigenen Themen hier einzubringen und zu diskutieren und vielleicht auch mit Themen, die sie beschäftigen, einfach nicht alleine zu sein, sich Zeit zu nehmen, Sachen zu recherchieren, tiefer einzusteigen und das in einem guten Rahmen mit anderen Leuten zusammen.
5: Besonders gut gefallen hat mir, mich ausprobieren zu können und auch immer, dass die Vera-Redaktion da war, mich dabei zu unterstützen, weil es echt ganz schön aufregend ist, zum ersten Mal einen Beitrag, ein Interview zu machen. Und ich konnte mit Vera einfach ja sehr viel lernen und Neues ausprobieren.
6: Gut gefallen an der Zusammenarbeit mit der Vera-Redaktion hat mir, dass man immer zu was Neues lernen musste und konnte, einerseits technische Dinge sich neu beibringen musste, aber auch bei den verschiedenen Themen tief eintauchen konnte und dadurch eigentlich mit jeder Woche Redaktionsarbeit immer wieder Wissen angehäuft hat, durch die Recherche und auch durch die Gespräche miteinander. Das fand ich ziemlich cool.
7: Mir hat bei Vera immer sehr gut gefallen, wenn wir uns zusammen die nächste Sendung ausgedacht haben und zusammen gebrainstormt haben, welche Inhalte gut sind oder wer vielleicht gute InterviewpartnerInnen sein könnten. Dabei habe ich sehr viel gelernt und sehr viel Spaß gehabt und definitiv sind da auch Freundschaften entstanden, die immer noch andauern.
8: Was mir besonders gut an der Zusammenarbeit in der Vera-Redaktion gefallen hat, ist, dass wir alle immer die Möglichkeit hatten, die Themen, die uns gerade interessieren oder die wir schon immer mal bearbeiten oder recherchieren wollten, einzubringen. Und dass auch jede Person immer frei war, je nach ihren Kapazitäten teilzunehmen. Also mal sich in eine Sendung voll reinzuhängen und dann aber wieder, vielleicht weil gerade irgendwie andere Themen anstanden, bei zwei Sendungen nicht mitzumachen oder irgendwie nur Technik zu machen. Was heißt nur Technik zu machen? Oder die Musikredaktion. Also es ist einfach immer voll schön gewesen, dass man gerade das reingeben konnte, was man in dem Moment eben geben konnte und auch so ein bisschen eben die Themen verfolgen, die einen interessieren. Das hat mir immer voll gut gefallen und hat eben auch voll Bock gemacht, so in der schönen Runde dann teilzunehmen.
3: Ihr habt gehört, Vera, der Verkehrsradio zum Thema globale Gerechtigkeit, unsere 200. Folge. Das ist ein großes Ziel. Und wir wollten auch Danke sagen zu allen, die uns gehört haben in diesen Jahren. Und das ist großartig. Was denkt ihr?
4: Ja, ich kann mich dem anschließen. Mal gucken, wie viele Sendungen von Vera es noch geben wird. Das hängt von uns allen ab, von unserer aktuellen Redaktion und genauso von euch da draußen, die vielleicht Lust haben, dazuzukommen und ihre eigenen Themen weiterzutragen. Das Equipment ist hier, der Ort ist da. Es ist ein großer offener Raum, den man mitgestalten kann. Und so freue ich mich. Mal gucken, vielleicht auf die nächsten 200, vielleicht auch nur auf die nächsten 50. We will see.
9: Und Gratulation.
3: Gratulation.
4: Gratulation, uns gegenseitig. Okay. Ganz zuletzt haben wir noch Claudi, die auch lange dabei war und auch immer viel Musik für uns rausgesucht hat, hier bei Vera und das zum Teil heute immer noch tut. Die hat auch noch mal ein paar Antworten für uns beigetragen und am Ende auch den letzten Song dieser Sendung, der mit einer wichtigen Botschaft daherkommt. Und wir haben noch mal ein paar zusätzliche Informationen zu diesem Song zusammengetragen, die wir euch jetzt schon mal geben. Natalia, was kommt dann ganz am Schluss zum Abschluss der Sendung?
2: Diesem Song möchte Freaking euch positive Energie vermitteln. Der gefühlvolle Gesang im Refrain vermittelt die wichtigste Botschaft. Lass sie nicht an deine Seele heran. Lass sie nicht an dein Herz heran. Im Bewusstsein der komplexen Probleme der heutigen Gesellschaft betonen sie, wie wichtig es ist, ihre Vision, ihre Werte und letztendlich das Gefühl der Hoffnung zu teilen. Der Text träumt von einer besseren Welt voller Lebensfreude, Bildung, Integrität und Solidarität. Ruft zu Selbstreflexion, freiem Denken bei den Kindern und aktivem Wandel auf, damit Freiheit, Frieden und gegenseitiger Respekt statt Unterdrückend und Oberflächlichkeit entstehen. Free Kind ist ein Duo, bei dem das Herz im Mittelpunkt steht und das gefühlvolle Rhythmen mit reisender Energie und einer Wärme vereint, die den Zuhörer umhüllt. Verwurzelt in ihrer gemeinsamen Liebe zu Jazz, Soul und Hip-Hop begann ihr Weg mit lockeren Jam-Sessions und entwickelte sich nach und nach zu einem Projekt, das auf Sinn und Achtsamkeit basiert. Ihre Auftritte sind voller positiver Energie und schaffen ein intimes und kraftvolles Erlebnis.
10: 200 Sendungen Verquerradio. Herzlichen Glückwunsch, liebes Vera. 200 Sendungen heißt ja auch mindestens 199 Themen, in die sich tief eingegraben wurde, zu denen recherchiert, Interviews geführt, Expertinnen befragt, Beiträge geschnitten und auch Musik rausgesucht wurde. Das hat mir persönlich immer sehr, sehr viel Spaß gemacht, weil auch die Treffen und Redaktionssitzungen immer sehr spannend waren, lustig, wir haben auch viel gelacht, viel ausprobiert und es war ein leichter Zugang, der mir da gegeben wurde, Radio einfach mal auszuprobieren, technische Dinge zu lernen, journalistische Grundkenntnisse zu erwerben und eben auch ganz viel neue Musik zu entdecken. Also auch an der Stelle nochmal ganz, ganz lieben Dank an alle Menschen, mit denen ich das damals zusammen gemacht habe. Und ich freue mich sehr, dass es Vera immer noch gibt und ja, dadurch natürlich auch immer noch die Möglichkeit besteht, für jeden und jede Radio einfach mal auszuprobieren. Mitgebracht habe ich natürlich passend einen Song, den ich nur entdeckt habe, weil ich bei Vera mitmachen durfte. Er kommt von Freekind, einem Duo aus Slowenien und er nennt sich Good Vibrations und ich denke, der Titel sagt eigentlich schon alles und passt für mich auch immer noch sehr gut zu Vera. Vielleicht habt ihr Lust, den nochmal mit mir zu hören. Alles Gute nochmal.
4: Die Verantwortung für die Sendung hatte Katriona Dannenberg.

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1: Heute ist es wechselnd bewölkt und weitgehend trocken. Es gibt allerdings noch eine geringe Schauerneigung. Die höchsten Temperaturen liegen zwischen 24 und 27 Grad, direkt an der Ostsee rund um 22 Grad. Der Wind ist mäßig unterwegs, am Bodden auch frisch und kommt aus südwestlichen bis westlichen Richtungen, dort selbst dann auch mit ein paar Böen. Die kommende Nacht zeigt sich wechselnd bewölkt. Im Küstenumfeld noch einzelne Schauer, sonst meist niederschlagsfrei bei tiefsten Temperaturen zwischen 15 und 11 Grad. Der Wind schwach bis mäßig, am Bodden teils auch frisch mit Böen. Dabei auch eine leichte Drehung mit dabei von Südwest bis West auf Nordwest. Morgen dann stärkere Quellbewölkung, aber auch sonnige Abschnitte. Direkt an der Ostsee wieder geringe Schauerneigung, sonst meist trocken. Auch nur noch 22 Grad in der Spitze, was die Temperaturen betrifft. Direkt am Bodden rund um 20 Grad. Alles bei einem schwachen bis mäßigen, am Bodden auch Bögenwind aus westlichen Richtungen. Die Nacht zum Sonnabend. Dann meist klar, örtlich kann es flachen Bodennebel geben. Die Temperaturen gehen zurück auf erfrischende 12 bis 8 Grad, direkt am Bodden rund um 15 Grad. Der Wind schwach bis mäßig aus Richtungen um West oder auch einfach nur schwach windig. Und der Sonnabend ist dann teils heiter, teils wolkig und trocken bei Temperaturen zwischen 22 und 25 Grad. Am Bodden so 19 bis 22 Grad bei einem schwachen bis mäßigen Wind aus östlichen Richtungen. Die Gräserpollen, die fliegen noch mit geringer bis mittlerer, die Beifußpollen mit mittlerer bis hoher Intensität. 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
1: Hallo und herzlich willkommen zur heutigen Folge der Greifswalder Stadtgespräche. Wir hören hin. Das ist eine Radioshow bzw. ein Podcast der Partnerschaft für Demokratie in Greifswald in Kooperation mit Radio 98.1 und dem Generationenbündnis. Mein Name ist Elisa Sese und ich bin Teil der Koordinierungs- und Fachstelle der Partnerschaft für Demokratie in Greifswald. Demokratie lebt von Vielfalt und davon, dass diese Vielfalt vor unserer eigenen Haustür auch sichtbar und spürbar wird. Ich habe mich gefragt, wie offen und bunt ist Greifswald eigentlich? Zum Ende des Pride Months wollen wir genau hinschauen. Wie steht es um das queere Leben in unserer Stadt? Wo begegnet man sich? Und wer macht sich hier für echte Vielfalt stark? Um darüber zu sprechen, habe ich mir heute den perfekten Gast eingeladen. Bei mir im Studio sitzt Thomas vom Aktionsbündnis Queer in Greifswald. Thomas, schön, dass du da bist.
2: Hallo, danke für die Einladung. Schön, dass ich hier sein darf.
1: Freut mich, dass du da bist. Lieber Thomas, stell dich gerne einmal vor.
2: Ja, ich bin der Thomas. Ich bin Vorsitzender vom Aktionsbündnis Queer in Greifswald und auch Gründungsmitglied. Ich wurde damals gefragt, Mensch, willst du nicht mitmachen? Wir brauchen mindestens 7 Leute, um einen Verein zu gründen. Dann waren wir dann schon 19 am ersten Tag. Jetzt sind wir so um die 20, 22 Leute, also immer noch relativ klein. Aber wir sind eben ein Verein, der sich für das queere Leben in Greifswald einsetzt und sich eben für die Akzeptanz aller mit einsetzen. Deswegen heißen wir auch Aktionsbündnis Queer und nicht Aktionsbündnis Schwul oder Lesbisch oder wie auch immer, sondern wir heißen eben Queer, weil wir uns für die Akzeptanz aller Menschen einsetzen, die anders leben und anders lieben. Dafür sind wir da.
1: Okay, super. Das wäre nämlich auch meine erste Frage gewesen, um hier alle HörerInnen mit ins Boot zu holen, was denn überhaupt der Begriff Queer so genau meint. Also um das nochmal zusammenzufassen, das ist ein Sammelbegriff für alle die Menschen, deren sexuelle Orientierung, Geschlechtsidentität oder Lebensweise nicht der in Anführungszeichen Norm entspricht?
2: Ganz genau. Also im Prinzip alles, was nicht die klassischen Bilder von Vater, Mutter, Kind entspricht, sondern da sei es nur ein bisschen oder sei es ganz viel davon abweicht, einen anderen Weg einschlägt, mehrere Wege einschlägt oder einfach nicht das klassische Bild wie aus dem 18. Jahrhundert ist für ein Vater, Mutter, Kind. Alles das zählt damit rein. Sei es jetzt, wie in meinem Fall, dass ich zwar ein Cis-Mann bin, aber schwul bin. Aber es kann ja natürlich auch ein Transmann sein, eine Transfrau sein. Es kann in allen möglichen Richtungen gehen, wenn es jetzt um genderfluide Ausrichtung geht. Es ist ja alles ein Spektrum. Und alles, was nicht in diese ja, zwangsläufige Schublade reingeschoben werden muss, sondern da nicht ganz reinpasst, das ist dann eben das Queere.
1: Mhm. Im Englischen, finde ich, kann man das viel besser unterscheiden als im Deutschen, was das Wort Geschlecht so genau bedeutet. Also im Englischen unterscheidet man ja zwischen Sex, dem biologischen Geschlecht, und Gender, dem sozialen Geschlecht, so kann man das, glaube ich, übersetzen. Und im Deutschen haben wir eben nur das Wort Geschlecht an sich, womit meistens das biologische Geschlecht assoziiert wird. Aber mit diesem Podcast und ihr in eurer Arbeit versucht eben auch ein Verständnis dafür zu schaffen und das nach außen hin auch zu zeigen und zu repräsentieren, dass es mehr als die beiden biologischen Geschlechter gibt, nämlich eine ganze Vielfalt an sozialen Geschlechtern. Ihr benutzt auf eurer Website das Kürzel LSBTI und dann ist dahinter ein Sternchen oder in manchen Lesarten ist da auch ein Plus hinter. Da steckt ja ganz viel drin. Kannst du einmal kurz für alle erklären, was diese Buchstabenfolge bedeutet?
2: Ich bin persönlich nicht so dieser Freund, diese Buchstaben, weil das werden immer mehr gefühlt. Deswegen haben wir irgendwann uns mal auf das Queer geeinigt. Letztlich ist LSBTIQ+ die englische Abkürzung für lesbisch, schwul, bi, inter, trans, Agender und dieses kleine Plus oder kleine Sternchen, je nachdem, wie man das ausschreiben möchte, bezeichnet eben dieses Spektrum, was da noch drumherum entsteht. Im amerikanischen und im britischen Sprachgebrauch hat sich irgendwo LSBTIQ eingeführt, dass man dann quasi sich auf diese 4, 5 Buchstaben verständigt hat und dann einfach nochmal das Sternchen oder dieses Plus damit ranmacht. Was im Prinzip einfach nur nochmal eine Auflistung aller möglichen 4 Sein-Persönlichkeiten darstellt letztlich. man kann das natürlich sich darüber identifizieren. Wir haben ja zum Beispiel auch, wenn man es als Gegenbeispiel nimmt, den AIDA Hobbit, also den International Day Against Queer Homophobic. Da ist es so, dass wir dann mittlerweile gar nicht mehr AIDA Hobbita alles als einzelnen Buchstaben aufzählen, sondern einfach nur sagen, Tag gegen Queerfeindlichkeit, weil das sowieso alles mit reinfasst. Es viel praktischer dann schon wieder ist, auch für den alltäglichen Sprachgebrauch ist einfach ein bisschen flüssiger geht als die ganzen Buchstaben. Natürlich gehören die Buchstaben mit dazu. Die sind halt ein Teil von uns, so wie auch die Regenbogenflagge ein Teil von uns ist. Das gehört mit damit rein. Und dafür sind wir auch da, um aufzuklären, was heißt eigentlich dieses LSBTIQ.
1: Ja, ich glaube, das ist nämlich heutzutage auch immer noch ganz wichtig, darüber aufzuklären und eben auch gendersensibel mit seinem Umfeld umzugehen. Ein Thema, was ich noch ganz kurz ansprechen wollte, was immer große Debatten auslöst und die möchte ich gar nicht auslösen. Ich wollte eigentlich das nur als Tipp für alle nochmal an die Hand geben, um im normalen Sprach- und Schriftgebrauch unabhängig von ihrer sexuellen Orientierung und ihres Geschlechts alle Menschen zu integrieren, so wie wir das hier auch machen. Zum Beispiel, indem wir HörerInnen sagen, da kann man sich so ein kleines Sternchen in der Mitte denken. Und ich wollte nur noch einmal die Frage an dich stellen, Thomas. Magst du einmal erklären, warum dieses kleine Sternchen in der Sprache so wichtig ist, was so große Diskussionen manchmal erzeugt?
2: Dieses kleine Sternchen bedeutet eigentlich nur eine Vereinfachung und eine Inklusion aller Personen, die sich nicht eben nur als Mann und Frau identifizieren. Meiner Meinung nach sollte eine Sprache immer dazu einladen, dass jede Person sich angesprochen fühlt. Und wenn man eben nur sagt, meine Damen und Herren, gibt es eben Personen, die nicht bei Dame und Herren mit reinzählt oder nicht bei Mann und Frau sich selber mit reinzählt. Und es ist einfach ein Zeichen der Akzeptanz, der Toleranz und eben der Mitmenschlichkeit, auch diese Person mit anzusprechen. Dann macht man halt ein Sternchen rein, ein Plus rein, einen schrägen Strich, einen Unterstrich, einen Großbuchstaben, je nachdem. Man hat sich da leider nicht drauf geeinigt. Das ist so ein bisschen der Knackpunkt, der uns auch von der, von der Verwaltung der Community so ein bisschen stört. Die Community hätte gerne, dass man da sich dran hält und da ein Sternchen reinmacht, ein Plus reinmacht, einen Schrägstrich reinmacht, wie auch immer. Wir sind ja nur auch Verbandsmitglied beim LSVD Deutschland und beim CSD Deutschland und wir hätten uns gerne darauf verständigt, dass man sagt, okay, für alle, die einheitlichen deutschen Sprachgebrauch möchten, so ähnlich wie es der Duden ist, sollten bitte alle nur noch Sternchen nehmen oder nur noch das Plus nehmen oder nur noch Großbuchstaben, je nachdem. Leider hat man sich dann nicht auf ein Verfahren geeinigt und das ist auch gerade dieser Knackpunkt dann gewesen, warum diese Diskussion so aufgeschwungen ist. Dass man sagt, okay, ja, aber ihr wollt uns das vorschreiben. Nein, wir möchten nicht vorschreiben, wir möchten eben das als Anstoß bringen. Denkt doch mal drüber nach, dass man das vielleicht anders in den Sprachgebrauch mit reinnimmt und dass man da einfach ein bisschen inklusiver wird und einfach ein bisschen flexibler wird. Und wenn ich dann immer höre, ja, das steht aber nicht im Duden. Der Duden ist aber auch kein Gesetz. Der Duden ist nicht so, dass man da drin hat, das ist vorgeschrieben, so muss das gemacht werden. Der Duden ist ein Sammelwerk, wie es der Großteil der Bevölkerung ausspricht oder Sprache benutzt, Wörter benutzt. Dass es ja auch ganz oft da schon Sachen reingekommen sind, die mich auch persönlich wieder stören, wenn man falsche Genitiv oder sowas benutzt. Das steht mittlerweile im Duden drin, weil es eben ein Großteil der Bevölkerung in den Sprachgebrauch integriert hat. So kann man auch dann irgendwann mal vielleicht, hoffentlich so schnell wie es geht, in den Sprachgebrauch eben diese Sternchen mit reinnehmen und dann einfach drüber lesen, wenn es einem stört, dann einfach ignorieren. Ich habe mal mit einer Aktivistin gesprochen aus Berlin, die damals ganz große Kämpferin war für eben die Anerkennung dieses Sternchens in diese Sprache rein, dass es dann auch in den Duden mit aufgenommen wird und eben akzeptiert wird, auch in den behördlichen Schriftverkehr. Und die saß vor einer größeren Gruppe von heteronormativen weißen Cis-Männern, die sagen, ja, aber früher war das nicht so. Da meint sie, ja, wenn man mal ein Buch liest und das sind nur 2-3 Seiten und da sind Anführungszeichen, die Anführungszeichen liest man doch auch nicht mit. Man überliest sie, man sieht sie und denkt sich die weg und liest dann gegebenenfalls in anderen Stimmlagen oder was auch immer. Aber diese Anführungszeichen werden nicht mitgelesen. Sie werden einfach überlesen. Das nennt sich Lesen. Und genau so sollte man es auch einfach mit dem Sternchen und mit dem Pluszeichen nehmen. Das ist einfach wie so ein Anführungszeichen mit drin ist. Es ist halt da. Die Leute, die sich damit angesprochen fühlen möchten, dürfen sich dadurch inkludiert sehen. Und die, die es nicht sehen, ja mein Gott, dann ist halt drüber hinweg, wie Anführungszeichen.
1: Es tut niemanden weh.
2: Nee, also Vielfalt tut grundsätzlich ja niemanden weh. Es ist ja nicht so, dass ich mit meiner Lebensweise irgendjemandem was aufdrücken will oder jemand anderen diskriminiere, nur weil ich so bin, wie ich bin. Also warum hat jemand etwas dagegen, dass ich so sein will, wie ich bin? Und so ist es ja eben auch mit der Sprache. Ne? Also wenn man jetzt, wenn ich diese Sternchen da reinsetzen möchte, dann mache ich das dann halt. Und gerade was es jetzt den Schiffsverkehr bei uns auf Vereinsebene angeht, da achten wir natürlich super konzentriert darauf, dass es auch wirklich hundertprozentig passt. Klar gibt es da auch manchmal Ausnahmen, man schafft es nicht auch ganz einfach, gerade für mich ist es manchmal auch schwierig, sich reinzudenken. Ich bin nun mal ein weißer Cis-Mann, das ist für mich jetzt auch ja relatives Neuland, aber ich arbeite da stets dran, mache das so gut, wie es nur irgendwie geht, um alle Personen einzugliedern. Wenn ich das bei mir auf Arbeit nicht mache, weil ich ja sowieso nur mit Männern zusammenarbeite, ja, dann ist es halt so. Das ist ja auch wieder auf einem ganz anderen Blatt, aber es geht ja hier um die Öffentlichkeitswirksamkeit, nach diese Außenstrahlung, die man letztlich hat. Und da sollte man auf jeden Fall an sich arbeiten. Und so ist es ja auch, dass man dann die Außenwirksamkeit Ausstrahlung ja auf der Straße ja auch ganz anders ist. Ne? Man gibt sich ja draußen auch anders, als es zu Hause ist. So sollte man es vielleicht auch mit der Sprache und mit der Schrift machen.
1: Letztendlich funktioniert ja auch vieles über Symbolik, sag ich mal. Und vielleicht ist dieses Sternchen auch einfach ein Symbol dafür, dass wir alle Menschen integrieren. Und Sprache ist ja auch etwas, was sich genauso wie unsere Gesellschaft entwickelt und auch entwickeln darf. Und da müssen wir auch keinen Riegel vorschieben, denn Sprache ist sowas Alltägliches, sowas Fluides, was wir eben immer wieder benutzen und womit wir so einfach eigentlich ein Zeichen oder ein Symbol setzen können, dass wir eben alle Menschen, egal ob homosexuell, egal ob heterosexuell, egal ob bisexuell oder transsexuell, integrieren und vor allem akzeptieren. Und sie als genau so Bestandteil unserer Gesellschaft sehen. Ich glaube, das ist ganz, ganz wichtig. Und ich glaube, das gibt vor allem Menschen ein Zeichen, dass sie in der Gesellschaft eben so akzeptiert werden. Ja, so, das einmal ganz grundsätzlich, damit wir alle erstmal hier im Podcast angekommen sind. Jetzt würde ich gerne ein bisschen über eure Arbeit konkret sprechen.
2: Oh je.
1: mich würde interessieren, was macht ihr genau als Aktionsbündnis Queer? Wie sieht eure Arbeit aus? Welche Angebote gibt es? Was ist deine Rolle konkret da drin? Ganz viele Fragen.
2: Ganz viele Fragen und gar nicht so einfach mit einem Satz zu beantworten. Also erstmal, um von vorne daran zu gehen. Also als Vereinsvorsitzender, ich glaube, das kennt jeder, der einen Vereins vor allen Dingen so einen kleinen Verein führt. Als Vereinsvorsitzender bin ich letztlich für alles zuständig. Ich bin eben Mädchen für alles und mache auch alles. Da komme ich dann gleich nochmal rückblickend drauf, was das im Einzelnen konkret ist. Wenn man jetzt nochmal ein bisschen auf die Historie geht, wir heißen ja nun mal Aktionsbündnis. Und das ist daraus entstanden, dass es hier in Greifswald ganz viele unterschiedliche Veranstaltungen gab, die sich teilweise das Publikum weggenommen hat. Es gab dann Cafés, es gab dann Tanztreffen, es gab dann Partys, die teilweise am gleichen Tag waren. Und man irgendwann gesagt hat, Moment, das bringt uns doch nicht weiter, wenn für eine Community mehrere Veranstaltungen sind und sich dann alle ärgern, dass keine Leute kommen. Und es gab dann schon mal so ein Wunsch, naja, vielleicht könnte man ja in naher Zukunft mal so einen richtig echten CSD machen. Keine Ahnung, was richtig echt ist, aber man wollte dann zumindest so diesen Weg gehen. Und dann hat man gesagt, okay, wir bilden ein Bündnis, um damit Aktionen unter einen Hut zu kriegen. Deswegen ist dieses Aktionsbündnis so entstanden. Und hat sich da eben auf die Fahne geschrieben, alles, was die queere Community bewegt, unter einem Dach zu versammeln und dort unterschiedliche Veranstaltungen zu organisieren. Und da sind wir jetzt mittlerweile so weit, dass wir zum einen Einzelberatung anbieten, das ist dann mein hauptsächliches Fachgebiet, wenn Personen zu uns kommen und Beratung brauchen, was jetzt die sexuelle Identität angeht oder was das Coming Out angeht oder was das Rechtliche angeht, wenn es um Personenstandsänderung angeht. Alles das kann man bei uns in einem Beratungsgespräch dann miteinander klären. Ganz oft ist es so, dass man dann nur ein Beratungsgespräch hat, manchmal auch zwei. Seltener, dass Leute 4, 5 Mal kommen. Ist aber auch durchaus möglich. Coming Out, Safer Sex, alles das, was jetzt um die Persönlichkeit an sich geht, da mache ich dann Beratungsgespräche. Wir haben einen queeren Treff. Der ist immer am Museumshafen, der ist immer donnerstags um 18 Uhr, also auch ganz niederschwellig, einfach zum Museumshafen auf die Wiese kommen, sich da mit Leuten treffen, quatschen, eine Cola trinken, ein Bier trinken, was auch immer. Das ist dann unsere Regelmäßigkeit, genau wie ein schwulen Stammtisch, der immer am ersten Montag im Monat ist. Nee, Entschuldigung, immer am ersten Donnerstag im Monat, der war früher mal montags, aber immer den ersten Donnerstag im Monat, da ist eben der schwule Stammtisch. Wir hatten auch mal einen lesbischen Stammtisch, da kam nur keine Person mehr. Deswegen haben wir das dann wieder eingestellt. Also gleichzeitig der Aufruf an euch, wenn ihr was machen wollt, kommt zu uns, wir machen das zusammen. Wir organisieren sonst kleinere Veranstaltungen, wie heute zum Beispiel das Flaggenhissen an der Universität oder an der Unimedizin. Das sind quasi die großen Veranstaltungen, alles rund um die Tage der Akzeptanz. Die starten immer am 17.05. und gehen normalerweise immer bis zum ersten Samstag im Juni. Dass das jetzt dieses Jahr mit dem Datum alles so ein bisschen blöd fiel, weil das alles auf einem Sonntag ist, ist halt alle ein paar Jahre mal so. Deswegen haben wir das heute nachgeholt. Aber ansonsten in diesem ja, Dunstkreis an unterschiedlichen Veranstaltungen mache ich dann auch alle zwei Jahre den CSD. Letztes Jahr hatten wir ganz großen Zulauf von über 900 Leuten, die zu meinem CSD gekommen sind. Nächstes Jahr sind wir dann wieder dran. Dann machen wir wieder einen großen CSD. Dann wieder am zweiten Samstag im Juni mit Bühne, mit Demo, mit allem drum und dran, so wie man sich eben den klassischen CSD vorstellt. Es gibt ja auch die alternative Party hier in Kreisau, die wird aber nicht von uns organisiert. Die ist so ein bisschen unklassisch, aber auch eine CSD-Demonstration, die eben sich für die Rechte von queeren Personen einsetzt. Und letztlich brauchen wir da einfach, ja, auch mal mehr als nur eine Demonstration im Jahr. Von daher finde ich das ganz cool, dass Kreisau die einzige Stadt ist, die zwei hat, hier in Mecklenburg-Vorpommern. Und ansonsten stehen wir noch kurz davor, dass wir jetzt einen Buchclub noch mit starten. Wir werden vielleicht auch nochmal einen Spieleabend mit starten. Da haben wir auch noch interessierte Leute und Personen, die sagen, okay, wir möchten vielleicht mal einen Brettspielabend machen. Ende des Jahres, wenn ich es schaffe, kriegen wir das dann auch noch hin, dass wir offiziell auch noch zur AIDS-Beratung wieder zuzählen. Also, dass man dann nicht nur ich erklären kann, wie so ein Kondom funktioniert, sondern dass wir dann eben auch HIV-Tests durchführen dürfen. Auch das wird dann ja in relativ naher Zukunft hoffentlich dieses Jahr noch mit reinkommen. Ja, und dann haben wir eigentlich alles abgedeckt, was die Community so mit angeht. Ansonsten haben wir noch Gedenkveranstaltungen zum 1. Dezember, also zum Welt-AIDS-Tag grundsätzlich. Wir haben Gedenkveranstaltungen zum Holocaust-Gedenktag, also auch da wieder speziell für die Queer-Community, die unter den Nationalsozialisten verfolgt wurden. So gibt es dann im Prinzip im ganzen Jahr einige kleine Veranstaltungen, ein paar wenige regelmäßige und sonst die Tage der Akzeptanz von Mai bis Juni.
1: Also ein sehr, sehr vielfältiges Angebot. Darf ich jetzt gleich mal ein paar Fragen? Also erstmal habe ich mich gefragt, nochmal zum CSD. Findet der in Greifswald nur, also der wird durch euch organisiert und findet dann alle zwei Jahre statt? Habe ich das richtig verstanden?
2: Ja, ja, im Prinzip wieder schwierig zu erklären. Also die Alternative Pride gibt es jedes Jahr. Die hat sich irgendwann mal zu Covid-Zeiten gegründet, weil die sagten, okay, hier gibt es gar kein CSD. Klar, gab es nicht, weil als wir den CSD machen wollten, war Lockdown. Wir hatten uns vor fünf Jahren, sechs Jahren, oh Gott, ist das lange her, scheiße, werden wir alt. Da haben wir uns mal mit den Stralsundern damals zusammengesetzt, mit dem bunten Anker e.V. Und die haben gesagt, oh, wir hätten gern so einen schönen CSD wie in Neubrandenburg. Und wollt ihr da nicht mitmachen? Wir können gerne kooperieren, uns gibt schon länger, dann machen wir das gerne. Aber Neubrandenburg macht das nur jedes zweite Jahr. Die wechseln sich jährlich quasi ab mit Neustrelitz. Und das war so eine coole Idee, dass sie gesagt haben, okay, dann machen wir das auch im jährlichen Wechsel zwischen Stralsund und Greifswald. Den Verein in Stralsund gibt es jetzt leider nicht mehr. Wir sind trotzdem dabei geblieben, das alle zwei Jahre zu machen, weil zugegebenermaßen, ich habe letztes Jahr und vor drei Jahren habe ich den alleine organisiert und ich schaffe es nicht jedes Jahr. Von daher gibt es den ich würde nicht sagen den richtig echten, aber den offiziellen CSD, klassischen Sinne, der auch vom CSD Deutschland und CSD Kooperation Nordost mit unterstützt wird von uns, alle zwei Jahre letztlich, ja.
1: Ja, ich kann mir vorstellen, dass das auch ein riesiger organisatorischer Aufwand ist. Und was ich auch toll finde, ich habe im Vorfeld in Vorbereitung auf den Podcast geschaut, wann hier der CSD stattfindet in diesem Jahr. Und habe dementsprechend nichts wirklich gefunden, aber ich bin darauf aufmerksam geworden, weil ich lebe in Rostock. Ich muss mich jetzt auch mal kurz outen als Nicht-Greifswalderin hier in diesem Podcast. Da findet der nämlich jährlich statt und im Zuge dessen habe ich mal geschaut und wirklich fast alle Städte, auch wirklich kleine Städte in Deutschland, haben mittlerweile auch in regelmäßigen Abständen und auch fast jährlich einen CSD. Und das finde ich wirklich toll. Und das ist auch gar nicht mehr so ein Ding, was wirklich nur in den großen Städten wie Berlin, natürlich da in anderen Dimensionen stattfindet, aber eben auch lokal.
2: Ja, ich musste gerade relativ laut schmunzeln. Ich hoffe, das hat man mitgekriegt. Zum einen ist Berlin das Spezielles. Berlin hat, wenn man das weit fasst, dieses Jahr 8 CSDs. Also es gibt da ja auch nochmal extra die Leder- und Lack- und Leder-CSD und es gibt nochmal extra die lesbischen CSD und es gibt nochmal die, ich glaube, die mit Puppies CSD, also die haben dann wirklich nochmal Unterschiede. Es gibt einen großen natürlich, aber es gibt halt dann nochmal die unterschiedlichen kleineren Unter-CSDs für die unterschiedlichen Ausrichtungen der Queen Community. Der größte ist in Köln mit über 500.000 Leute. Das ist einfach nur der Wahnsinn. Die hatten letztes Jahr 42 LKWs, wo Musik gekommen ist. Das ist als Demonstration, das ist fast schon Love Parade Größe für die älteren Zuhörerinnen und Zuhörer. Das ist wirklich der absolute Wahnsinn. Wir sind ja auch im Netzwerk von CSD Deutschland mit drin und wir hatten in letztem Jahr über 250 und dieses Jahr über 270 CSDs in ganz Deutschland. Und das ist ein wirklich schönes Zeichen, dass eben dieser Kampf zum Akzeptanz gerade in der jetzigen politischen Zeit größer wird, vielfältiger wird und stärker wird, um eben zu zeigen, Moment, das, was da in der Politik momentan abgeht oder abgeben soll, wenn es nach manchen Leuten geht, das funktioniert nicht, so nicht, mit uns nicht, bis hier und nicht weiter, wir demonstrieren einfach dafür, dass wir einfach eine pluralistische, vielfältige Gesellschaft sind und diese Vielfalt man eben auch nicht rauskriegt und verbieten kann. Wieso sollte man auch irgendwas verbieten, was niemandem schadet? Und von daher bin ich da echt happy, wie viele CSDs es so gibt. Und wenn dann andere Leute dann wieder fragen, ja, aber warum gibt es denn kein CSD für Heteros? Doch, gibt es. Das nennt sich Oktoberfest. Das habt ihr auch einmal im Jahr. Von daher nehmt das fertig. Oder Karneval. Da verkleiden sich auch so manche heterosexuelle Männer als Frauen und wollen dann doch Frauen abschleppen. Ja, das ist so ähnlich wie unser CSD. Nur wir sind freundlich dabei und sie sind nicht so betrunken wie ihr. Also von daher kann es gar nicht genug CSDs in Deutschland und auf der Welt geben. Gerade eben auch, weil es ja noch eine gewisse Strahlwirkung über Deutschland hinaus sein soll. Ne? Es soll ja nicht nur hier bei uns in der Bundesrepublik so sein, sondern es soll ja auch bei all den anderen Ländern zeigen, so geht es nicht. Ne? Also es ist jetzt hier für euch ein sicherer Hafen. Wenn ihr das braucht, kommt her. Und es gibt einfach noch zu viele Länder, wo das verboten ist, wo es unter Strafe steht, wo es teilweise noch mit Todesstrafe belegt ist. Und solange es diese Länder gibt, wird es auch eben CSDs als Demonstration für Vielfalt sein. Und wenn es diese Länder irgendwann nicht mehr gibt, ich hoffe, das ist bald dann mal so, dann wird es trotzdem noch den CSD sein. Nicht zum Demonstrieren, dass es besser wird, sondern zum Demonstrieren, dass es so gut bleibt, wie es jetzt ist. Und wenn ich da gerade politisch sehe, wo manche Leute schon wieder hinwollen und wieder rückwärts gedacht arbeiten, dann, nee. So nicht. Deswegen demonstrieren wir, dass das, was wir erreicht haben, so bleibt und dass das noch besser wird und dass wir einfach da alle Leute mit ins Boot holen und einfach eine vielfältige Gesellschaft sind, die auch diese Vielfalt braucht und dass sie das stark macht und dass, wenn man nur auch überlegt, eine Vielfalt abzuschaffen, dass man da ja definitiv auf dem falschen Weg ist und da sich in irgendwas verrennt, was nicht funktioniert. Und deswegen machen wir diese Demonstration in ganz Deutschland, auch in kleinen Städten.
1: Ja. Letztendlich steht ihr für eure Rechte ein und deswegen auch noch der Appell auch an alle Heterosexuellen unter den HörerInnen, ebenfalls CSDs zu besuchen, denn jeder kann sich eben aktiv für die queere Community einsetzen und für Akzeptanz und Vielfalt und Toleranz. Und je mehr Menschen sich dafür einsetzen, desto sichtbarer wird es und desto mehr kann man eben auch ein Zeichen setzen. Ich habe bei meiner Recherche gefunden, dass 11% der Deutschen sich als Teil der queeren Community identifizieren. Und das finde ich sehr erstaunlich viel. Aber eben auch ein Zeichen, dass wir diesen Rückschritt nicht gehen dürfen und dass das auch überhaupt nicht mit unserer aktuellen Realität zusammenpasst und auch nicht zusammenpassen soll, in keiner Welt mehr. Genau, also der Pride Month und auch der CSD hat eine immense Bedeutung für die queere Community. Überall sind auch Regenbogenflaggen ersichtlich. Und ich habe das Gefühl, das habe ich vorhin schon gesagt, dass viel über diese Symbolik auch läuft, mit dem man eben einfach, mittels derer man Akzeptanz und Toleranz und Vielfalt zeigen kann. Was ich auch noch sagen wollte, zu dem, was du vorhin gesagt hast, ich habe auch gesehen, ich habe selber noch kein queeres Buch gelesen, aber ich habe mitbekommen, dass auch da ein riesiger Aufwind ist, sage ich mal, und kriege immer wieder auf Instagram jetzt Buchempfehlungen. Und du hast ja auch gesagt, ihr wollt einen Buchclub machen oder veranstalten. Hast du da vielleicht so ein, zwei Empfehlungen? Einmal vielleicht für Leute, die sich ganz neu mit der Thematik beschäftigen und für welche, die eben schon sehr in der Thematik drin sind?
2: Zu den queere Literatur, die gab es schon immer. Wir haben von unser Vorgängerverein eine Bibliothek mit übernommen, die man auch bei uns ausleihen kann. Also sie haben auch online eine Bibliothek zur Verfügung, dass man da gucken kann, welche Bücher sind bei uns. Die kann man dann bei uns im Verein mit ausleihen. Dann gibt es ganz viele unterschiedliche queere Literatur. Auch Comics von Ralf König, der auch schon mal in Greifswald für uns eine Lesung gemacht hat. Also da gibt es ja im Prinzip seit Ende 1980 rum, da hat man dann schon angefangen, queere Literatur zu schreiben. Momentan ist es so, dass es da immer mehr freie Autorinnen und Autoren gibt, die dort auf dem Markt drängen, würde ich jetzt nicht sagen, aber eben auf dem Markt jetzt präsent sind, einfach weil es viel, viel einfacher ist, jetzt Bücher mittlerweile zu verlegen oder eben rauszubringen. Auch wenn es ein Teufelsunternehmen ist, über Amazon kann man halt auch sehr leicht eigene verlegte, im Eigenverlag Bücher rausbringen. Mhm. Aber es gibt eben auch kleine Verlage, die dort arbeiten und dort Bücher mit rausbringen. Wir haben zum einen, was ich persönlich ganz gut finde, ist das Lockpick Paradise. Das ist eine, im weitesten Sinne Coming of Age Geschichte von queeren Personen, wo es aber gar nicht darum geht, dass sie queer sind. Es geht einfach um ihr größer werden, um ihr älter werden. Dass sie queer sind, das schwingt halt so unterschwellig mit und die Leute sind halt einfach mit, die sind halt queer und arbeiten in diesem Buch miteinander und haben dort die Abenteuer quasi des Großwerdens. Und ansonsten haben wir Anne Zandt. Anne Zandt kommt hier aus der Gegend, ist auch bei uns Mitglied jetzt mittlerweile im Verein. Yeah, ich freue mich total. Anne Zandt hat auch selber ein Buch rausgebracht. Und das spielt zum Beispiel in Neubrandenburg. Und dieses Buch, ich gucke gerade nebenbei, ich hoffe, man kriegt das nicht so mit. Entschuldigung, Anne, wenn ich das nicht aus dem Kopf weiß, aber ich will 100% sicher sein, dass ich weiß, wie dieses Buch auch richtig echt heißt. Dieses Buch heißt Das Jahr des Mondes. Und Anne hat das bei uns auch schon mal vorgelesen und vorgestellt, letztes Jahr bei den Tagen der Akzeptanz. Und das ist im Prinzip eine im weitesten Sinne queere Geschichte, aber mehr Fantasy. Die Geschichte auch um einen Werwolfs-Clan, Werwolfs-Clique, die in der Brandenburg wohnt, arbeitet, lebt und dort eben das stattfindet. Und das finde ich halt ganz schön, weil eben eine junge Autorin hier aus dieser Gegend eine Geschichte erzählt, hier aus dieser Gegend, für Leute hier aus der Gegend, dass man sagt, ach Mensch, den Tollensesee oder dieses Tor oder diese Straße in der Brandenburg kenne ich auch, ich kann mich da so hineinversetzen. Und das ist eben schön, dass diese kleinen Bücher auf den Markt kommen und eben durch Social Media oder aus welchen Plattformen auch immer vorgestellt werden und man eben dann dieses Buch auch mal zu lesen bekommt, was nicht auf der Bestsellerliste steht, weil es eben doch ein bisschen nischig ist, aber doch dafür Werbung reingespült wird. Man mag Social Media manchmal verteufeln, aber gerade für sowas ist das sehr, sehr wichtig, dass man eben sowas auch mal kennenlernt, dass es solche Bücher dann eben auch gibt. Und Anna hat das letztes Jahr bei uns vorgestellt, war auch sehr, sehr erfolgreich mit ihrer Vorstellung hier bei uns. Man kann es eben bei ihr kaufen, man kann es auch bei uns dann dementsprechend oder über uns dann mitkaufen. So, dass man dann wirklich mittlerweile in allen möglichen Richtungen queere Literatur hat, von Bad Romance, Romantic Romance, in sei es jetzt in der klassischen schwule Richtung, sei es in der kompletten Trans-Richtung, sei es in Fantasy, sei es in Science-Fiction, habe ich auch schon queere Literatur gehört, die so ein bisschen ist, was wäre, wenn Captain Kirk jetzt doch wirklich schwul gewesen wäre und nicht mit den weiblichen Außerirdischen ins Bett gesprungen wäre. Also auch sowas gibt es überall mittlerweile. Und das ist so schön an dieser offenen, da sind wir wieder bei der offenen und vielfältigen Welt, man kann halt schreiben, was man will und man kann lesen, was man will. Und heutzutage kommt man auch an sowas ran und hat dadurch einen viel, viel größeren Zugang zu einem viel, viel größeren Publikum, um einfach mehr Geschmacksrichtungen in der Vielfalt auch zu bedienen. Also ich könnte mir nicht mehr vorstellen, Effi Briest zu lesen, dann lese ich lieber sowas.
1: Ja, und da kann man auch sehr froh drüber sein, dass das hier in unserem Land möglich ist, alles zu veröffentlichen, was man gerne veröffentlichen möchte und zu äußern, was man äußern möchte. Deswegen vielleicht auch nochmal ein kleiner Appell an alle LehrerInnen und Eltern, vielleicht auch mal von der klassischen Literatur oder der heteronormativen Literatur einen Schritt wegzuwagen, weil, wie Thomas gesagt hat, es gibt mittlerweile in allen Genres queere Literatur. Ich denke, da ist für jeden was dabei. Also lohnt sich sicherlich, da mal reinzulesen. Ich werde das auch tun und mir gleich nach der Sendung mal deine Empfehlungen notieren. Ich würde ganz gerne nochmal mit dir auf die Tage der Akzeptanz zu sprechen kommen. Mhm. Die waren dieses Jahr vom 15. Mai bis 16. Juni.
2: Immer ab dem 17. Mai?
1: 17. Mai, okay.
2: Bis zum 13. Juni dieses Jahr, also immer bis zum zweiten Samstag im Juni.
1: Genau. Okay, dann habe ich das falsch von der Website abgeschrieben.
2: Es kann auch sein, Asche auf mein Haupt, dass ich die Website nicht ordentlich gepflegt habe, weil wir brauchen halt immer Leute, also Aufruf an euch, wir brauchen immer Leute, die mitmachen und ich brauche jemanden vielleicht auch mal für meine Homepage von dem Verein, vielleicht auch Leute, die sich mehr auskennen als ich mit meinen ja zwei Fingern, die da versuchen in WordPress irgendwas zu organisieren. Also es geht immer am 17. Mai los, weil das eben ein sehr, sehr wichtiger Tag für die Community ist, deswegen immer der 17. Mai. Und dass der Abschlusstag am 2. Juni, im 2. Samstag im Juni ist, das hat sich so aus der Geschichte raus entwickelt. Wir haben einfach geguckt, wann kein anderer CSD im MV war und das war dann halt immer der 2. Samstag im Juni.
1: Warum der 17. Mai?
2: Der 17. Mai ist eine Anspielung auf Paragraph 175. Das war damals der Paragraph, der homosexuelle Handel

0: eben der 17.05.
1: Mhm. Weißt du, in welchem Jahr das abgeschafft wurde? Nein, okay.
0: Muss ich gucken. Wir können das aber gerne so aufnehmen, dass das so klingt, als ob ich das weiß. Ich verwechsel es immer.
1: Hat mich jetzt einfach interessiert.
0: Deswegen gucke ich auch immer nebenbei auf mein Handy, weil ich immer hoffe, dass ich alles immer richtig sage.
1: Tut mir leid, ich schneide das raus. Ich stelle die Frage gleich nochmal.
0: Boah, ich dachte mir das. Homosexuell WHO abgeschafft. Habe ich, 1990.
1: Weißt du, an welchem Tag das Gesetz abgeschafft wurde?
0: Lustigerweise am 17. Mai 1990. Da hat die WHO eben gesagt, okay, Homosexualität ist dann offiziell von dieser Liste gestrichen. Ich weiß nicht, ob das, doch, das wird Zufall sein, dass es am 17. Mai abgeschafft wurde und es eben der Paragraph 175 ist. Hier nochmal dann eben auch nochmal ein Aufruf von uns an gerade die älteren Queeren und die älteren schwulen und lesbischen Personen da draußen, die das hier vielleicht mithören. Es ist so, dass manche Personen doppelt bestraft wurden. Die wurden zur NS-Zeit nach Paragraph 175 verurteilt, wurden dann nach dem Krieg wieder freigelassen und wurden dann in der frischen neuen Bundesrepublik wieder verurteilt, teilweise sogar von den gleichen Richtern, und wurden zweimal quasi dafür verurteilt, dass sie homosexuell sind. Nachdem dieses Gesetz abgeschafft wurde in der Bundesrepublik, gibt es da eben eine Ausgleichszahlung. Es gibt dafür eine... Wie heißt das Wort? Wie heißt das Wort?
1: Wenn ich weiß, was du meinst. Eine
0: Wiedergutmachung.
1: Ja, sowas.
0: Entschädigung.
1: Entschädigungszahlung heißt es so?
0: Also an alle Personen, die mehrmals oder auch nur einmal nach Paragraph 175 verurteilt wurden, gibt es eine Entschädigungszahlung von der Bundesrepublik. Die muss man eben beantragen. Man kann da eben hingehen zu den Ämtern und sagen, hier, hört mal zu, hier habe ich diese Urteile. Ist ganz wichtig, dass man die noch hat oder sich dann eben die Urteile nochmal holt. Und dann mit diesen Urteilen hingehen und sagt, hier wurde ich zu Unrecht bestraft. Und dann gibt es eben diese Entschädigungszahlung. Dieser Topf ist noch nicht leer. Der ist noch da und es ist ein ganz großer Aufruf an die Leute da draußen, die dort damals diskriminiert wurden mit diesem Gesetz, dass sie eben sich diese Entschädigung dann holen, weil nur so können wir dann auch bei den Politikerinnen und Politikern sagen, hört zu, da sind noch die Leute von früher. Es sind nicht nur die Jungen, die auf der Straße gehen, es sind eben auch die ältere Bevölkerung, die sagt, Moment, es gab damals schon Diskriminierung, wir wurden damals schon unterdrückt, angefeindet und eben verurteilt, wir sind nicht mundtot gemacht. Bis heute nicht, wir sind noch da und dafür gibt es dann eben diese Entschädigung. Die steht euch zu, von daher holt euch das.
1: Das ist ein ganz wichtiger Hinweis und auch nochmal der Appell daran, dass sich Geschichte nicht wiederholt und dass wir aus Geschichte eben lernen können und sollen, damit sowas nie wieder passiert. Das sind ja dann wahrscheinlich relativ wenige Menschen, die das noch betrifft, diese doppelte Verurteilung, oder gilt das auch für die einfache Verurteilung?
0: Das gilt auch für die einfachen. Es gilt also auch für die, die quasi nach 1945 verurteilt wurden, auch für die gilt das. Ne? Also es ist jetzt so, dass man da natürlich mehr Geld kriegt, wenn man doppelt verurteilt wurde, wenn man in Anführungszeichen nur einmal, das ist schon schlimm genug, aber einmal eben verurteilt wurde. Oder manchmal, es gab ja auch Leute, die verurteilt wurden zu 2 Monaten oder sowas und dann 2-3 Jahre später wieder denunziert wurden und wieder verurteilt wurden. Also für jedes Urteil gibt es dann dementsprechend diese Entschädigung. Und deswegen ganz groß der Appell, geht wirklich hin, euch steht das zu, holt euch dieses Geld von der Bundesregierung. Die haben das dafür freigemacht. Und wenn ihr das nicht abschöpft, dann ist das irgendwann weg. Also nehmt euch das lieber. Das steht euch zu als Entschädigung für dieses Unrecht, was damals passiert ist.
1: Okay, dann gehen wir jetzt einmal nochmal zurück zu den Tagen der Akzeptanz. Damit wollten wir gerade starten. Auf jeden Fall ist es ein relativ langer Zeitraum, also von einem Monat. Und da habt ihr wahrscheinlich sehr viele Veranstaltungen stattfinden lassen. Deswegen wollte ich erstmal die Frage an dich richten, wie erschöpft, aber vielleicht auch wie glücklich seid ihr darüber und wie ist die Resonanz gewesen?
0: Ja, erschöpft trifft es ganz gut. Man ist danach sehr, sehr erschöpft, aber man ist auch sehr beseelt. ich habe das dann immer, dass ich hier vorwärts immer denke, oh Gott, hoffentlich geht doch alles gut. Währenddessen ist es dann so, ja mein Gott, man lässt es einfach laufen, dann wird das schon, es wird schon irgendwie. Und am Ende ist man dann so, ich mache das nie wieder. Aber nach einer Woche ist man dann

0: so besät, dass man sagt, ich mache das nächstes Jahr wieder. Das macht einfach irre viel Spaß. Und wenn ich jetzt so denke an so den großen CSD letztes Jahr, ich hatte wirklich echt, wenn ich so denke an den CSD letztes Jahr, ich hatte echt großen Bammel, dass es überhaupt ordentlich läuft und dass es gut wird und dass viele Leute kommen und dass es ein schönes Straßenfest wird. Wenn man dann aber im ersten Moment auf der Bühne steht, auf dem Marktplatz vor 600, 700, 800 Leute, die einem zujubeln, die sagen, ja, wir unterstützen diese Aktion, ja, wir unterstützen die Community, wir fordern unser Recht auf Akzeptanz ein, dann ist das so ein Endorphinschub, dass man einfach 3 Tage aus dem Lächeln nicht rauskommt und man da wirklich diese Euphorie hat, das will man eigentlich jedes Jahr wieder machen. Danach kommt so ein bisschen die Ernüchterung, wenn man so die ganzen Abrechnungen macht und es dann wirklich viel Arbeit auch im Nachgang ist, dass man einfach dann irgendwie erschöpft ist. Aber spätestens Anfang nächsten Jahres, wenn ich so die ersten Treffen mit dem CSD Nord e.V. habe, mit CSD Deutschland e.V. habe, dass ich dann so sage, ja, die machen das doch auch. Wow, ich will das auch. Ich will dieses Gefühl wieder haben. Ich will diese Euphorie wieder haben. Ich will diese Unterstützung wieder haben. Es ist viel Arbeit, ja. Auch da nochmal den Appell an die Leute da draußen. Macht gerne mit. Also wir sind im Prinzip für alle Schanddaten bereit. Also wenn jemand eine Idee hat, möchte hier, das möchte ich machen mit euch, dann machen wir das. Ne? Es ist dann immer über so einen Verein immer einfacher, irgendwas zu organisieren, allein aus rechtlicher Absicherung und auch Geldakquise her, ist das eben als Vereinsstruktur wesentlich ja entspannter letztlich, als wenn man das privat macht. Von daher kommt gern zu uns, macht mit, bringt euch ein, habt auch gerne Ideen, weil das, was wir jetzt dieses Jahr bei den Tagen der Akzeptanz gemacht haben, das war letztlich hauptsächlich meine Idee, in der Hoffnung, dass es der Community gefällt. Manches wurde sehr gut angenommen. Das haben wir auch dann dieses Jahr wieder gemacht. Das war die Kreative Pride auf dem Innenhof vom Jugendzentrum Klecks. Da ist es dann so, dass wir Buttons basteln, dass wir T-Shirts bedrucken, T-Shirts bemalen und eben unsere Kreativität auf der queeren Level rauslassen und dort einfach ja queer, bunt und vielfältig dann bei der Gestaltung von T-Shirts sind oder bei der Gestaltung von Buttons sind. Wir hatten auch kleine lufttrocknende Knetmasse und haben da kleine Anhänger gebastelt, also wirklich alles rausgelassen. Das war wirklich sehr, sehr gut besucht. Wo ich so ein bisschen schade fand, war das ESC Public Viewing. Das war letztes Jahr viel, viel besser. Ich weiß, ESC ist schwierig, das Thema. Das haben wir auch lange diskutiert, wie wir damit umgehen wollen. Aber ESC Public Viewing war mal sehr gefragt, ist dieses Jahr weniger, verständlicherweise weniger geworden. Wo ich auch mehr erhofft hätte, war das Get-Together-Picknick. Das wurde sich von der Community gewünscht. Es kamen noch nicht so viele. Vielleicht lag es auch am Wetter. Wir haben es dann relativ kurzfristig nach innen verlegt, einfach um auf Nummer sicher zu gehen, was dann letztendlich auch gut war. Aber so ist es eben mit den ganzen Veranstaltungen. Wir machen das eben für die Community und oft auch von der Community. Die Community muss dann aber auch nur dran teilnehmen. Es bringt ja nichts, wenn ich da was veranstalte und dann sitzen da nur 5, 6 Leute und freuen sich, dass sie dann da sind, bringen aber niemanden mit. Ja, also auch hier, wenn ihr Ideen habt, kommt dazu, macht was, packt mit an und dann kann man da richtig tolle Aktionen organisieren und schwebt uns eben diesen, wie schon angesprochen, diesen Leseclub mit vor, dass wir da so einen Buchclub aufmachen. Was ich mir auch total toll vorstellen könnte, dass man vielleicht mal eine Kanutour macht, dass man eine queere Kanutour macht hier bei uns in Kreisstadt in Rickrhein und mal vom Museumshaufen. Was ich mir ganz toll vorstellen kann, ist, wäre zum Beispiel auch eine Kanutour, dass man hier sagt, okay, als queere Community gehen wir hier am Museumshafen mit dem Kanu auf den Rick und fahren mal den Rick hochwärts, also Richtung Wackerow hoch und gucken uns da einfach mal die Natur an und genießen einfach, dass es hier so schön ist in Kreisstadt und Umgebung, dass man da auch eben ja so einen kleinen Community-Happening-Event macht. Ich kann mir auch mal eine Moorwanderung zum Beispiel vorstellen. Wir haben hier 3 Moorwanderwege gleich um die Ecke, die auch durch die Partnerschaft der Demokratie mit gefördert wurden. Da gibt es dann auch Hörführungen, die man dann über eine Handy-App dann mit anhören kann, zur Geschichte von dem Moor und was es bedeutet, hier wieder zu vernässen, dass es eben nicht bedeutet, dass die ganzen Landwirte keinen Platz mehr haben, um ihre Kühe da zu haben. Nee, das bedeutet es eben nicht, dass man da auch durch die Paludi-Kulturen da nachhaltig auch Landwirtschaft betreiben kann, obwohl das Moor eben vernässt ist. Das kann ich mir auch wirklich gut vorstellen. Es müssen sich halt nur Leute finden, die das mitorganisieren, weil ganz alleine irgendwann kann ich dann auch nicht mehr. Und nicht nur mitorganisieren, sondern eben auch mal Ideen mit reinbringen. Ne? Also vielleicht klingt das für mich nur ganz toll, da eine Kanutour zu machen. wenn die Community sagt, nee, wollen wir gar nicht, das ist auch okay, dann machen wir halt was ganz anderes. Dann machen wir vielleicht mal, weiß ich nicht, einen Backkurs oder wir gucken uns irgendeine Doku über Olivia Jones an. Also ich habe die da, also wenn Leute da sind und sagen, hey, wir hätten gerne so einen Kinoabend, möchten uns die Dokumentation über Olivia Jones angucken, dann mache ich die uns an. Also dann gehen wir ins Jugendzentrum, wir holen den Beamer raus und dann gucken uns die Doku an und machen dann so einen kleinen Filmeabend. Warum nicht? Jeder bringt was zu knabbern mit. Und von daher sprudeln da ganz oft die Ideen. Ich muss sie nur halt erfahren und ich muss halt auch Leute haben, die da gerne mitmachen wollen.
1: Ja, es ist wichtig, diese Räume, die ihr schafft, eben auch zu nutzen. Weil wenn du sagst, bei den Tagen der Akzeptanz, blickst du in 800 Gesichter, die auf dem Marktplatz stehen?
0: Beim CSD. Beim CSD letztes Jahr war es so eben, dass da die Polizei hat relativ großzügig gezählt, danke nochmal, die haben 600 Leute gezählt. Wir haben aber offizielle Leute gehabt, die wirklich Person für Person einzeln bei der Demo gezählt haben und da waren wir bei der Demo 963 Leute. Ich weiß, die waren nicht alle auf dem Marktplatz, aber so um die 600, 700 Leute standen vor mir auf dem Marktplatz, neben mir einmal meine Drag-Künstlerin, die das wirklich zauberhaft mit mir moderiert hat. Und auf der anderen Seite stand der Bürgermeister, der erstaunt war, oh mein Gott, es gibt so viele Leute, die sich für queer Community engagieren. Und ganz hinten am Rand standen kleine Stände der großen Parteien, sagen wir es lieber so, wo ich dann auch gesagt habe, also wir sind jetzt die 700 Leute, die fordern ihr Recht ein. Und wir gehen jetzt alle zu diesen Parteien und treten denen auf die Füße und sagen, so geht's eben nicht. Ne? Es ist jetzt nicht so, dass ich das als Wahlkampfveranstaltung sehe, sondern eben es nicht möchte, dass irgendwelche Parteien sich da groß ausspielen, sondern dass wir dann dorthin gehen und sagen, so, jetzt sind wir hier und jetzt reden wir und jetzt lassen wir unseren Frust raus und machen wirklich deutlich, was wir wollen, was wir fordern. Und wenn man da einfach da oben steht und da sieht, wie viele Leute hinter diesem Gedanken stehen und das mit unterstützen, das ist einfach super bewegend. Ich möchte jetzt, auch wenn es schön wäre, nicht so viele Leute haben, die bei einer Kanutour zum Beispiel mitmachen, aber es dürfen dann auch gerne 20, 30 Leute, wir kriegen das alles organisiert. Also wir hatten dieses Jahr ja auch einen Fotoworkshop, den wir hier durch die Innenstadt gemacht haben, quasi als queeren Blick auf die Stadt. Und auf die Stadt und auf die Natur. Wir sind durch die Stadt und sind am einzigen oder ersten queeren Stolperstein vorbeigegangen. Also durch die Stadt gegangen, durch die Natur gegangen und haben da eben so einen Fotoworkshop gemacht. Das war super, super besucht. Es dürfen auch gerne doppelt so viele Leute kommen. Also das kriegen wir auch dann noch irgendwie hin. Die Leute müssen sich halt nur mal trauen, rauszukommen und eben gerne Vorschläge mit einbringen, gerne mal Ideen haben und mit anpacken wollen.
1: Und es ist immer eine tolle Möglichkeit, sich auch zu connecten einfach. Und ich habe aber auch gelesen bei euch auf der Website, das heißt ja Tage der Akzeptanz. Und ich sag mal, die queere Community ist ja nicht die einzige, die eben in der Gesellschaft auch oft nicht so akzeptiert wird. Also es gibt zum Beispiel Behindertenfeindlichkeit, Rassismus, Sexismus im Allgemeinen, auch gegen Frauen dann oft bezogen. Und ich habe gelesen, dass die Tage der Akzeptanz auch für alle diese Gruppen sind. Habe ich das richtig verstanden?
0: Ja, ganz genau. Deswegen nennen wir es ja auch nicht CSD, so wie CSD Rostock, wie du es vielleicht kennst, von dir aus deiner Stadt, sondern bei uns heißt es eben Tage der Akzeptanz mit einem CSD. Wir hatten bei früheren Tagen der Akzeptanz zum Beispiel eine Behindertenband, die dort Musik gemacht haben. Wir haben den Rollstuhlfechtclub dabei gehabt, die uns gezeigt haben auf der Bühne, wie man im Rollstuhl fechten kann. Wir hatten auch schon blinde Personen. Mein Schatzmeister ist eine blinde Person. Ne? Also es ist immer ganz lustig, wie kann eine blinde Person Kasse zählen? Ja, das funktioniert. Man muss es nur mal trauen, man muss es ihm auch mal zutrauen, ihn lassen, dann funktioniert das super. Ne? Und von daher wollen wir einfach Akzeptanz für alle vermeintlichen Randgruppen und nicht nur für uns. Natürlich auch, wir sind ein queerer Verein, hauptsächlich für queere Leute, aber es gibt ja auch eben queere blinde Leute, es gibt auch queere behinderte Leute. Die sind dann doppelt marginalisiert. Also welche Randgruppe wollen sie denn noch haben? Das funktioniert nicht. Deswegen sind wir dafür da, dass wir Akzeptanz für alle anders Lebenden und anders Liebenden wollen. Und das ist einfach so unser Leitspruch, seitdem der Verein gegründet wurde.
1: Und für alle, die der vermeintlichen Norm entsprechen, wären vielleicht mal sowas wie Tage der Empathie, was, denke ich manchmal, sich einfach mal in andere Menschen hineinzuversetzen, wie es sich anfühlt, als vermeintliche Randgruppe, ich sage das in Anführungszeichen, gesehen zu werden und das auch mal auf sich selbst zu projizieren. Und wie spiegel ich denn mein Verhalten gegenüber jemanden, der beispielsweise ein blinder Schatzmeister ist? Also traue ich der Person das einfach mal zu und schieb meine Vorurteile beiseite oder stigmatisiere ich immer weiter? Also auch einfach mal sich selber zu hinterfragen, auch wenn man das nicht mit Absicht tut, aber mal im Alltag zu reflektieren, wo bin ich denn, auch wenn ich das vielleicht gar nicht möchte, manchmal feindlich gesinnt gegenüber bestimmten Gruppen.
0: Wir hatten da ein schönes Beispiel. Jetzt im Juni gab es Kreisweit bewegt. Das ist eine Aktion unter anderem von dem Städtischen Sportbund hier in Kreisweit und vom Zora e.V., Entschuldigung, Zora G GmbH, ich wechsle das immer wieder. Die machen dort eine inklusive Sportveranstaltung hier auf dem im Kreisweiter Stadion. Und da darf man auch mal ausprobieren, wie es ist, mit dem Rollstuhl zu fahren. Und das ist ganz beeindruckend, wenn man davor steht und denkt, ah ja, hier ist ja eine Rampe, hier kann man ja ordentlich runterfahren. Nee, kann man nicht. Das sieht von außen für einen normal laufenden Menschen sieht das aus, ja, es ist halt eine Rampe, aber die ist so steil, dass man runter zwar kommt, manchmal auch heil, aber dass man nie wieder hochkommt, weil das einfach viel zu schräg gebaut wurde, weil das einfach Leute sich dahingestellt haben, die sagen, ja, wir brauchen eine Rampe für Rollstuhlfahrer, aber es ist nicht richtig für eine rollstuhlfahrende Person. Von daher, gerade solche Aktionen sind immer ganz wichtig dafür, diese Akzeptanz da eben zu fordern. Moment, die brauchen vielleicht was anderes in ihrem Alltag, um unterstützt zu werden, was ich als normative Person vielleicht nicht sehe. Ich kann mich da gar nicht rausnehmen. Ne? Ich bin ja auch in Anführungszeichen nur ein schwuler Cis-Mann. Ich weiß es nicht, wie es ist für eine lesbische Frau. Ich weiß es nicht, wie es ist für eine Transfrau. Aber trotzdem kann ich mich ja für diese Person einsetzen, mich für diese Person stark machen und an mir selber arbeiten und andere Personen auffordern, an sich zu arbeiten. Keine Leute aufgrund von irgendwelchen Möchtegern-Randgruppendiskussionen auszuschließen. Wo sind wir denn hier, dass wir irgendwelche Leute ausschließen, nur weil sie etwas nicht können oder etwas besser können oder etwas anders können? Das ist doch Blödsinn. Wir sind alles eine große, ja, ein großes, vielfältiges Land mit großer Vielfältigkeit in den Lebensweisen. Und genau das wollen wir eben fördern und da eben diese Akzeptanz für alles schaffen und deswegen ja eben auch die Tage der Akzeptanz für alles, was es da draußen gibt.
1: Ja, das sind Probleme, die man so im Alltag oft gar nicht wahrnimmt oder sieht, wenn man nicht in der Person steckt. Letzte Frage zu den Tagen der Akzeptanz. Und dann sehe ich auf der Uhr, dass wir auch schon ganz schön weit fortgeschritten sind. Oh je, ich habe hier noch so viel auf meiner Liste. Du musst wohl noch mal kommen, Thomas.
0: Gerne noch.
1: Welche Bedeutung haben die Tage der Akzeptanz für die Teilnehmenden, für das Bündnis und aber auch für dich ganz persönlich?
0: Fangen wir von vorne an. Bei den Teilnehmenden ist es so, dass da ganz viele Stimmen sagen, endlich gibt es es auch in Kreisweit. Das ist nur ein bisschen falsch. Also Kreisweit war die zweite Stadt in MV, die überhaupt sowas wie ein CSD hatte. Die erste war Neubrandenburg. Wir waren eine Woche später dran. Ja, okay, wir waren nur Platz 2, aber wir waren quasi mit die Ersten, die einen Infostand als CSD hatten. Das war 1998, also ewig her. Jetzt ist es eben dieser wieder Anführungszeichen klassischer CSD, den wir hier alle 2 Jahre haben und ganz viele Leute kommen da und sagen, das haben wir hier gebraucht, gerade in Kreisweit, gerade als studentische Stadt, um zu zeigen, wie vielfältig hier das Leben ist, dass sie sich ja, willkommen geheißen fühlen, dass sie sich hier wohlfühlen und sehen, okay, hier in Kreisweit kann ich sicher so leben, wie ich will und kann ich so lieben, wie ich will. Und da kommt ganz viel, auch wenn es Englisch Response blöd schon wieder an diesem Punkt ist, aber diese Response, der von den Leuten kommt, die fühlen sich dann ganz wohl und geborgen, dass sie hier sowas haben. Für uns als Verein ist es viel Arbeit, zugegeben viel Arbeit für mich, aber es ist wirklich viel Arbeit. Es ist aber auch schön zu sehen, wie einfach es manchmal ist, andere Vereine zu mobilisieren, mit dazu zu kommen. Wir haben dann den Lübecker CSD, der bei uns einen Stand haben, wir haben den Rostocker CSD, wir haben den Schweriner CSD, die bei uns einen Stand haben, die auch vorne einen Stand haben, nicht bei den Parteien, die sind weit hinten, sondern dass sie vorne mit sind und sagen, hier, wir unterstützen euch in Kreisweit, wir sind aber auch vor Ort in unseren Städten, Wenn ihr Leute kennt, die dort leben, kommt zum CSD nach Schwerin, kommt zum CSD nach Wismar, nach Grevesmühlen, nach Waren an der Müritz. Da hatten wir dieses Jahr auch ein CSD. Das ist einfach Wahnsinn. Und dieser Support untereinander, den sieht man dann halt ganz, ganz viel auf den CSDs. Diese Woche Samstag ist CSD in Schwerin. Da werden wir auch sein. Wir werden auch dort mit hinfahren. Wir werden keinen Stand haben, weil das ist einfach zu viel Aufwand für uns, so weit zu fahren. Da ist der CSD Schwerin viel größer. Die können das natürlich einfacher handhaben. Aber wir werden auch nach Schwerin fahren. Wir werden dort auch eine kleine Fußgruppe sein und dort mit demonstrieren und zeigen, hier, wir unterstützen euch in Schwerin und wir sind hier aus Vorpommern für Vorpommern letztlich. Ja, für mich persönlich ist schwierig zu sagen. Also zum einen ist es wirklich sehr, sehr anstrengend. Aber es beseelt einen wirklich und man hat dann so ein Hochgefühl, was dann so 2-3 Wochen anhält, das ist einfach der Wahnsinn. Ich werde ganz viel angesprochen von PolitikerInnen auf der Straße. Ach, ich habe sie doch gesehen, Herr Jager, Sie sind da derjenige, der doch den CSD macht. Wie kann ich Sie unterstützen? Und dann merke ich, okay, diese Strahlwirkung ist da. Die ist nicht nur gewünscht, sondern sie ist auch wirklich da. Und der Oberbürgermeister fährt mit dem Fahrrad an mir vorbei und hält an und fragt, was kann die Stadt, was kann er, was kann der Landkreis für den Verein, für die Community machen, dass eben der CSD besser läuft, was können die machen, damit queere Schutzräume besser aufrechterhalten werden, was kann gemacht werden, damit diese Community safer ist und sich einfach wohlfühlt und hier besser akzeptiert ist als vorher. Und das ist so dieses politische Nachbeben, was dann kommt, das habe ich am Anfang unterschätzt. Ich habe schon viele Leute in Greifswald gekannt, aber da, wenn man auf so einer großen Bühne ist und dann auch noch Auszeichnungen und alles mögliche, so ein Quark dafür gekriegt habe, klar freue ich mich, dass ich Auszeichnungen dafür gekriegt habe, aber letztlich mache ich es ja nicht der Auszeichnung wegen, aber es hat dann eben da einen Impuls in die Politik, im weitesten Sinne in die Politik gegeben, dass die dann auf mich und auf den Verein zugekommen sind und haben gesagt, Moment, stimmt, euch gibt's ja auch, für euch müssen wir was machen. Beispielsweise, wir sitzen ja im Jugendzentrum Klecks, haben da unser kleines Büro und dann sage ich immer, ja, wenn ihr uns unterstützen wollt, dann schafft einfach Räume, dass dieses Klecks bestehen bleibt. Schafft Räume dafür, dass das Jugendzentrum ordentlich finanziert ist, dass wir damit unser Büro haben und damit eine Anlaufstelle für die Community. Und dass ich dann dort Beratungsgespräche machen kann, dass ich dort AIDS-Hilfe-Tests machen kann. Das ist als allererstes das, was wir Unterstützung brauchen. Und das hat einen ganz, ganz großen Nachhall.
1: Ich glaube, das ist auch ganz wichtig für alle anderen Vereine, Initiativen, für alle, die sich engagieren, dass du sagst, dass dieses Engagement auch gehört wird. Und dafür braucht es eben Unterstützung und dafür braucht es Menschen, die teilnehmen. Deswegen auch sehr coole Sache, dass ihr euch da innerhalb von MV untereinander so unterstützt und Präsenz zeigt, weil ich glaube, Sichtbarkeit ist halt wirklich das, was Sachen in die Politik dann auch trägt. Mit Blick auf die Uhr müssen wir leider zum Ende kommen. Ich hätte gerne heute noch mit dir eigentlich über die Community in Greifswald nochmal geredet, ob es auch noch abseits vom Aktionsbündnis queer Orte gibt, an denen man sich begegnet und wie du die Akzeptanz in Greifswald wahrnimmst, dann aber auch im Vergleich zum Umland, weil ich glaube, da ist eine sehr große Diskrepanz auch immer noch. Ich glaube, es ist nicht ohne Grund so, dass viele queere Menschen in Großstädten wie Berlin auch irgendwo ein gewisses Maß an vielleicht Zuflucht suchen und aus zum Beispiel Regionen wie Vorpommern dann vielleicht eher weggehen. Deswegen würde ich mich total freuen, wenn wir hier in diesem Rahmen nochmal zusammenkommen. Wir haben heute ganz viel über Miteinander geredet. Wir haben ganz viel von eurer Arbeit und euren Angeboten kennengelernt. Das finde ich super toll, was ihr alles macht und was du auch leistest und wie viel Organisationsaufwand da auch dahinter steckt. Deswegen hoffe ich, dass wir ein paar Menschen erreichen konnten, sich eurer Arbeit anzuschließen, zu euren Veranstaltungen zu kommen, sich eben auch selber zu engagieren. Und auch nochmal der Appell von mir als letztes Wort, danach hast du noch gerne das letzte Wort, an alle Menschen da draußen, einander so zu akzeptieren, wie wir sind, dann niemand, oder natürlich gibt es Menschen, die anderen Menschen Schaden zufügen, aber diese Menschen sitzen nicht hier im Aktionsbündnis Queer und auch nicht in anderen Randgruppen, die aufgrund ihrer äußeren Gegebenheiten benachteiligt werden, sondern die sind dann vielleicht doch wo ganz anders zu finden.
0: Solange wie wir jetzt schon geredet haben, sieht man, wir sind keine marginale Randgruppe. Wir sind keine winzige Minderheit. Sonst hätte ich nicht hier über eine Stunde dir das Ohr abgekaut und dir die Sachen vorgelabert, die du hier aufzeichnest. Von daher komme ich jederzeit gerne wieder. Und mein Appell habe ich von John Nitham abgeguckt. Der hat ein Buch geschrieben, das heißt Gott bewahre. Ich bin überhaupt nicht gläubig und das Buch ist sehr, sehr ketzerisch. Und darin geht es im Prinzip darum, dass Menschen viel zu viel interpretieren. Und Gott hat sich beschwert, dass Moses zu viel in die 10 Gebote rein interpretiert hat. Und eigentlich hatte Gott nur ein Gebot für die Menschheit. Und dieses eine Gebot möchte ich euch allen mitgeben. Und dieses lautet, seid lieb. Danke.
1: Danke fürs Zuhören.
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Um 19 Uhr liest er in der St. Johanneskirche aus seinem Buch Verrücktes Blut. Einlass ist bereits ab 18 Uhr. Karten gibt es in den Thalia-Filialen, im Marktplatz und Bethaniencenter, in der Stadtbibliothek Burg Stargard sowie im Besucherempfang der Höhenburg Stargard. Der Eintritt kostet 30 Euro. Wer Joey Bausch einmal live erleben möchte, sollte sich diesen Abend nicht entgehen lassen.

0: Heute gibt's Quellbewölkung, mal mehr, mal weniger. Rund um Greifswald gibt's auch eine geringe Schauerneigung. Ansonsten bleibt's trocken. Die höchsten Temperaturen liegen zwischen 24 und 27 Grad. Direkt am Bodden zwischen 21 und 24 Grad. Der Wind ist mäßig, am Bodden teils auch frisch unterwegs und kommt von südwestlichen bis westlichen Richtungen. Auch ein paar Böen können mit dabei sein. Die kommende Nacht, da gibt es zunächst nur wenige Wolken oder es ist sogar klar. Später dann immer mehr Wolken. Direkt an der Ostsee kann es einzelne Regenschauer geben. Ansonsten bleibt es niederschlagsfrei. Alles bei tiefsten Temperaturen zwischen 15 und 11 Grad. Bei einem schwachen bis mäßigen, am Bodden teils auch frischen Wind mit Böen. Dabei eine leichte Drehung von Südwest bis West auf Nordwest. Morgen dann bis zum Nachmittag. Neben stärkerer Quellbewölkung auch sonnige Abschnitte. Zum Abend lösen sich die Wolken dann auch völlig auf. Es bleibt trocken. Die Temperaturen sind bei erfreulichen 21 bis 23 Grad, direkt am Bodden rund um 20 Grad. Der Wind ist schwach bis mäßig unterwegs, am Bodden auch mal stark böig, aus West bis Nordwest. Die Nacht zum Sonnabend ist dann meistens klar. Örtlich gibt es flachen Wiesennebel bei erfrischenden Temperaturen zwischen 12 und 8 Grad, direkt am Bodden rund um 15 Grad. Am Bodden übrigens auch ein schwacher bis mäßiger Wind aus West, ansonsten ist es eher schwachwindig. Und das Wochenende sieht doch eher heiter bis wolkig aus. 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

0: Heute gibt's Quellbewölkung, mal mehr, mal weniger. Rund um Greifswald gibt's auch eine geringe Schauerneigung. Ansonsten bleibt's trocken. Die höchsten Temperaturen liegen zwischen 24 und 27 Grad. Direkt am Bodden zwischen 21 und 24 Grad. Der Wind ist mäßig, am Bodden teils auch frisch unterwegs und kommt von südwestlichen bis westlichen Richtungen. Auch ein paar Böen können mit dabei sein. Die kommende Nacht, da gibt es zunächst nur wenige Wolken oder es ist sogar klar. Später dann immer mehr Wolken. Direkt an der Ostsee kann es einzelne Regenschauer geben. Ansonsten bleibt es niederschlagsfrei. Alles bei tiefsten Temperaturen zwischen 15 und 11 Grad. Bei einem schwachen bis mäßigen, am Bodden teils auf frischen Wind mit Böen. Dabei eine leichte Drehung von Südwest bis West auf Nordwest. Morgen dann bis zum Nachmittag. Neben stärkerer Quellbewölkung auch sonnige Abschnitte. Zum Abend lösen sich die Wolken dann auch völlig auf. Es bleibt trocken. Die Temperaturen sind bei erfreulichen 21 bis 23 Grad, direkt am Bodden rund um 20 Grad. Der Wind ist schwach bis mäßig unterwegs, am Bodden auch mal stark böig, aus West bis Nordwest. Die Nacht zum Sonnabend ist dann meistens klar, örtlich gibt's flachen Wiesennebel. Bei erfrischenden Temperaturen zwischen 12 und 8 Grad, direkt am Bodden rund um 15 Grad. Am Bodden übrigens auch ein schwacher bis mäßiger Wind aus West. Ansonsten ist es eher schwachwindig. Und das Wochenende sieht doch eher heiter bis wolkig aus. 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

0: Herzlich willkommen, liebe Hörerinnen und Hörer des Mediatop-Radios, zu unserer August-Sendung. Diesmal geht es um das Thema Meditation. Ein schwieriges Thema. Und uns ist auch nicht so umfassend viel dazu eingefallen. Aber an dem, was uns eingefallen ist, möchten wir Sie gerne beteiligen. Als erstes hören wir den Beitrag von Sibylle Tennert mit dem Titel Meditation.
1: Das Wort Meditation ist abgeleitet vom lateinischen Meditatio für Nachdenken, Nachsinnen und bezeichnet verschiedene geistige Übungen, die darauf abzielen, durch tiefe innere Versenkung und Achtsamkeit den Geist zu beruhigen und Klarheit zu schaffen. Es geht darum, bewusst innezuhalten, den gegenwärtigen Moment wahrzunehmen und sich auf sich selbst zu beziehen. In Indien gibt es ein altes Sprichwort. Es besagt, wenn das Wasser aufgewühlt ist, kannst du den Grund nicht mehr sehen. Das haben wir alle schon erlebt, wenn wir zum Beispiel einen Stein ins Wasser geworfen haben. Es bilden sich Ringe um die Einwurfstelle. Ist das Wasser aber ruhig, können wir förmlich hindurchschauen. So ist es auch mit unserem Geist. Befinden sich der Geist und die Gefühle in Stille, kann jeder sein wahres Wesen erkennen. In der heutigen Zeit, die immer komplizierter und hektischer wird, gewinnt die Kunst zu meditieren an wachsender Bedeutung. Regelmäßiges Meditieren dient der Stressreduktion, fördert die emotionale Ausgeglichenheit und steigert nachweislich die Konzentrationsfähigkeit. Bei den meisten Techniken, wie zum Beispiel Achtsamkeitsübungen oder der Konzentration auf die Atmung, lernt man, Gedanken und Gefühle wertfrei zu beobachten, ohne sich in ihnen zu verlieren. Die Meditation lehrt uns, im jetzigen Augenblick zu sein und uns nicht weiter mit der Vergangenheit oder der Zukunft zu beschäftigen. Wir haben die Möglichkeit, Energien freizusetzen, die wir sonst für umständliche Gedankengänge aufwenden würden. Regelmäßiges Meditieren hilft uns, entspannter zu werden und das Leben neu und frischer wahrzunehmen. Ich habe es selbst erfahren, wie wichtig es ist, einige Zeit mit sich selbst zu verbringen in der Meditation. Anfangs waren es 5 Minuten, dann 10 Minuten, später wurde eine Stunde daraus. Nach der Meditation spürte ich Ruhe und inneren Frieden in mir. Es gab mir Kraft für das alltägliche Leben mit all seinen Herausforderungen, zu früheren Zeiten, wie zum Beispiel in der Berufstätigkeit, in der Schulzeit der Kinder, im gesellschaftlichen Leben. Aber auch in der heutigen Zeit ist die Meditation immer noch ein Baustein und Kraftquell in meinem Leben. Seit Anfang der 1990er Jahre gab es noch viel mehr Möglichkeiten, sich über das Thema Meditation zu informieren. Ich kaufte mir CDs, Bücher, besuchte Seminare, Kongresse und Vorträge. Mein erstes Buch kaufte ich mir im Naturkostladen in Prenzlau. Es war von Aya Kema mit dem Titel »Sei dir selbst eine Insel«. Ja, darum geht es, sich selbst eine Insel sein, zur Ruhe kommen und Kraft zu schöpfen für das Leben. Sadhguru, ein weltweit bekannter indischer Yogi, Bewusstseinsforscher, Bestsellerautor sowie Gründer der gemeinnützigen Isha Foundation, die international Yoga- und Meditationsprogramme anbietet und sich stark für Umwelt- und Sozialprodukte engagiert, sagt, die Meditation ist keine Eroberung oder Leistung, es ist wie nach Hause kommen. Es geht nicht darum, irgendwo hinzugehen. Es geht einfach darum, wieder zu sich selbst zu finden.

0: Es folgt der Beitrag von Marlies Matz mit dem Titel Käthes Meditationen.
1: Von ihrer besten Freundin erhält die Seniorin Käthe über WhatsApp am Morgen eines jeden neuen Tages ein lustiges Bild mit einem oder mehreren aufmunternden Sprüchen. Damit fangen ihre Tage immer richtig gut an. Diese Grüße aus dem Internet sind so niedlich gestaltet, dass sie stets ein Lächeln auf Käthes Gesicht zaubern und sie sofort bester Laune ist. Wir kennen solche Animationen und versenden sie vielleicht sogar selbst, um einem lieben Menschen zu zeigen, dass wir gerade an ihn denken. So wie die Freundin übermitteln auch Käthes Schwestern ihr täglich diese Bildchen mit den inhaltlich dazu passenden Sprüchen. Auf diesem Wege bekommt Käthe regelmäßig ein Lebenszeichen von ihren Lieblingsmenschen. Darüber freut sie sich. Aber sollte an irgendeinem Morgen mal keins davon auf ihrem Handy sein, dann fragt sie sich gleich, warum melden die sich denn nicht, was ist da los? Und schon macht sie sich Sorgen, ist irgendwie im Stress. Stress jedoch kann sie überhaupt nicht vertragen und sie fühlt sich genötigt, über WhatsApp sofort nachzufragen, ob alles in Ordnung sei. Vielleicht geht sie ihren Lieben damit gehörig auf den Geist, aber sie ist erst wieder beruhigt, wenn sie eine Antwort erhalten hat. Sie weiß, dass sie nicht immer gleich das Schlimmste annehmen sollte, aber so tickt Käthe eben. Käthe selbst verschickt keine derartigen guten Morgengrüße aus dem Internet. Sie leitet gern von sich selbst aufgenommene Fotos weiter, Bilder, die sie auf ihren Streifzügen durch die Natur gemacht hat. Ist das nicht wunderbar, was man für schöne Aufnahmen mit seinem Smartphone machen kann, meint sie, und vor allem stehen einem diese sofort zur Verfügung. All deinen Leuten kannst du sie zeitnah übermitteln, sie teilhaben lassen an deinen schönen Momenten eines Augenblickes. Käthe fotografiert zum Beispiel gern alte Gebäude wie Schlösser und Herrenhäuser, bizarre Bäume, farbenfrohe Blumen, verschiedene Gräser, skurril aussehende Pilze. Stets ist sie auf der Suche nach besonderen Motiven in der Natur. Sobald sie etwas Sonderbares entdeckt, macht sie ein Foto davon. Zu Hause druckt sie sich die schönsten Bilder aus, steckt sie in eine Klarsichtfolie und heftet sie in einem Ordner ab. Wann immer sie möchte, kann sie sich diesen vornehmen und die Bilder betrachten. Das ist für sie jedes Mal wie Meditation. Schon Johann Wolfgang von Goethe soll einmal geschrieben haben, Meditation bringt uns in Berührung mit dem, was die Welt im Innersten zusammenhält. Wenn Käthe ihre Ordner durchblättert, wovon sie in letzter Zeit mehrere gestaltet hat, kann sie sich so gut entspannen, dass momentanes Unwohlsein, Stress und andere Widrigkeiten ganz ausgeblendet werden. Sie ist so begeistert und so versunken in ihrer Welt, dass sie sich total vergisst und dabei zum Beispiel auch ihr Zeitgefühl verloren geht. Wenn Käthe dann irgendwann wieder aus ihrer Versenkung in der Gegenwart ankommt, die Uhr ihr anzeigt, dass inzwischen vielleicht eine Stunde oder gar zwei vergangen sind, ihr einfällt, dass sie in dieser Zeit eigentlich dieses oder jenes verrichten wollte, dann plagt sie sogar das schlechte Gewissen, aber nur ein wenig. Denn sie ist wiederum auch in der Lage zu sagen, das musste jetzt sein, meine innere Stimme hat mir das Wort Pause zugerufen und ich habe einfach auf sie gehört. Alles andere im Haushalt schaffe ich immer noch und wenn nicht mehr heute, mache ich es an einem anderen Tag. Aufgeschoben ist ja nicht aufgehoben. Auch wenn man allein ist, so wie Käthe seit einiger Zeit, macht man sich doch immer einen Plan, was man wann und wie erledigen möchte, denn man darf ja nichts Wichtiges vergessen. Da muss zum Beispiel der Hausmeister benachrichtigt werden, weil der Wasserhahn des Waschmaschinenanschlusses defekt ist. Da müssen dringende Bankgeschäfte unbedingt erledigt werden. Und da ist dann noch die Hausordnung, die pflichtgemäß abgearbeitet werden muss. Es gibt so viel zu tun. In letzter Zeit hat Käthe aber zu ihrem Leidwesen immer öfter das Gefühl, sie sei körperlich und seelisch überbeansprucht. Dann würde sie sich am liebsten verkriechen, sich eine Decke über den Kopf ziehen und unsichtbar bleiben. Doch das gestattet sie sich kaum. Die Pflichten rufen sie und ihr Verantwortungsgefühl gönnt ihr keine längeren Pausen. Am Ende eines Tages sind die wichtigsten Arbeiten meistens dann doch erledigt. Nun vermag Käthe innezuhalten, ihrem Körper eine Auszeit zu spendieren. Das bedeutet für sie, sich einfach nur auf den nächsten Schritt zu konzentrieren und lieber nicht so weit vorauszuschauen. Einfach auf ihrem Lieblingsplatz zu sitzen und eine Tasse Tee zu trinken. Diese Auszeit genießt Käthe immer sehr. Regelrecht zu einem Ritual am Abend macht Käthe dann liebend gern das Durchblättern ihrer Ordner mit den Fotos aus der Natur. Es ist niemand da, der sie dabei stört. Ihre Gedanken lässt sie kommen und gehen, ihre Gefühle muss sie von niemandem verstecken. Und wenn ihre Augen müde geworden sind, klappt sie die Ordner zu und verstaut sie wieder im Bücherregal, wo sie ihren festen Platz haben. Heute allerdings hat Käthe einem Ordner ein A4-Blatt entnommen. Mit dem hat sie morgen etwas Schönes vor. Eine Margaritenwiese im Sonnenschein ist darauf zu sehen, die sie einst auf einem Spaziergang entdeckt hatte und natürlich sofort fotografieren musste. Die weiße Rückseite des Blattes wird sie als Briefpapier nutzen für einen lieben Gruß an ihre Freundin. Da weiße Margariten ihrer beider Lieblingsblumen sind, wird die Freundin an dem Foto sicher auch ihre Freude haben. Unmittelbar vor dem Schlafengehen erfolgt ein weiteres Ritual von Käthe. Auf einem kleinen Zettel hält sie fest, was an dem Tag schön und erfolgreich war. Zusammengefaltet kommt er in ein großes Glas, das bereits mit vielen Zetteln gefüllt ist. An diesem Tag hat sie Folgendes geschrieben. Nach meinem Anruf gestern kam gleich heute der Hausmeister vorbei und baute mir einen glänzend neuen Wasserhahn für den Waschautomaten ein. Ich habe mich riesig darüber gefreut und war erstaunt, wie schnell alles gegangen war. Rundum war das heute ein schöner und recht erfolgreicher Tag für mich. Dafür bin ich sehr dankbar. Wie am Morgen schon, so lächelt Käthe auch am Abend und sieht zufrieden und glücklich aus.

Es folgt Dagmar Beckmann mit ihrem Beitrag Meditation in meinem Leben. Meditation in meinem Leben. Ich konnte mit diesem Thema überhaupt nichts anfangen. Es war mir so völlig fremd, so mehr spiritualistisch, habe ich gedacht. Und das ist so gar nicht meines. Wenigstens bisher, was der Großteil meines 80-jährigen Lebens ist. Eine liebe Freundin hat mir diesen Aspekt näher gebracht und es hat mich zu ganz neuen gedanklichen Ansatzpunkten geführt. Ich empfinde es als eine große Bereicherung, darüber nachdenken zu dürfen, ob unser Tod vielleicht doch nicht das Ende unseres Seins bedeuten könnte. Eine der Konsequenzen, die sich aus diesen Überlegungen ergibt, ist beispielsweise die Hoffnung, all meine vor mir dahingegangenen Lieben eines Tages wiedersehen zu dürfen. Ich höre und lese viel dazu. Und wenn es doch wahr wäre, wenn es nach unserem Tod weitergehen würde? Wer weiß es mit Sicherheit? Aber alleine die Hoffnung darauf macht das Leben leichter, den Tod weniger beängstigend. Aber nun dieses undurchsichtige Thema Meditation. So befragte ich zunächst einmal Mr. Google. Er sagte sehr viel dazu. Meditation ist eine geistige Praxis, bei der durch Konzentrations- und Achtsamkeitsübungen geistige Klarheit und innere Ruhe trainiert werden. Ziel ist es, den gegenwärtigen Moment bewusst wahrzunehmen, Gedanken wertfrei zu beobachten, um so Stress abzubauen und die emotionale Stabilität zu sichern. Von der Wortherkunft kommt es aus dem Lateinischen abgeleitet von dem Wort Medina, die Mitte, was den Begriff der Zentrierung unterstreicht. Nach all diesen schlauen Worten begann es in mir zu rattern. Was ist Zentrierung? Was steht im Zentrum meines Lebens? Na, ich selbst. Irgendein schlauer Mensch, ich weiß nicht mehr wer, hat einmal gesagt, der wichtigste Mensch in deinem Leben bist du selbst. Das stimmt, aber darauf muss man ja erst einmal kommen. Und nur, wenn du dich selbst liebst und schätzt, hast du die Kraft, auch für andere hilfreich zu sein. Das habe ich selbst schon oft genug erlebt. Unter diesem Aspekt habe ich mein bisheriges Leben betrachtet und ich habe festgestellt, dass ich schon immer sehr nach innen gerichtet war. Durch widrige familiäre Umstände war ich schon früh allein und auf mich gestellt. Ich habe bewusst von innen heraus gelebt. Ich war immer mehr oder weniger mein einziger sicherer Halt. Später fand mich ein wunderbarer Mann, der mich liebte. So wie ich war, mit all meinen Altlasten. Wir hatten ein Leben voller Liebe und Arbeit. 3 Kinder wurden geboren und erzogen. Harte Arbeit für Meditation gab es keine Notwendigkeit und dafür wäre auch keine Zeit geblieben. Aber dann musste mein Liebster mich nach 40 Ehejahren verlassen, ließ mich allein zurück. Mir blieb nur unsere gemeinsame Hündin Laura aus dem Tierheim in Sadelkuh. Nach ihrem Tod folgte ein 3 Monate alter Dalmatiner namens Vito. Wir waren ein Herz und eine Seele. Morgens ging ich mit ihm in Kleinnemeroh durch Wald und Feld. Alle Sinne wach, mein Bewusstsein klar und aufnahmebereit, mein Geist beruhigt, meine Aufmerksamkeit geschärft. Ich war ruhig und entspannt, gemeinsam mit meinem wunderbaren Hund. Ich wusste seinerzeit nicht, dass hier eine Art von Meditation stattfand. Ich habe unseren Morgenspaziergang in trauter Gemeinschaft einfach nur genossen, habe mein Herz weit geöffnet für den anstehenden Tag. Auch mich mit meinem lieben Tier zu verständigen, bedurfte keiner komplizierten Szenarien. Wir verstanden einander durch Gesten, Blicke aus unseren Augen, durch unsere Stimmung, durch unsere Art, gemeinsam zu spielen. Ich versteckte seinen Ball am Wegesrand unter irgendeinem Busch oder Baum, rief ihn dann, zeigte meine leeren Hände und er kam zurück und suchte, bis er den Ball fand. Natürlich wurde er ausgiebig gelobt und belohnt. Wir gingen zusammen zurück, entspannt und zufrieden mit unserem gemeinsamen Tag.
Es war unser täglicher geliebter Alltag und ich hatte keine Ahnung, dass wir den Morgen mit einer Meditation begonnen hatten. Später musste ich diesen großartigen, mir in Liebe ergebenen alten Hund loslassen, was ich in aller Herzlichkeit und Würde vollzogen habe. Dann war ich allein und fiel in ein tiefes Loch. Ich hatte Depressionen, fuhr mein Auto kaputt, war nun alleine ohne Hund, ohne Auto und letztlich auch ohne Grundstück. Und auch da musste es weitergehen und es ging weiter. Ich ging nach wie vor zu meinem Fitnesstraining, zu Doreen in der Sportgemeinschaft Fit und Gesund. Dort machten wir gemeinsam Sport. Erst einmal die verschiedensten Übungen, die mir alles abverlangten. Ganz einfache Übungen, die aber ungemein anstrengend waren. Ich, 81-Jährige, bin natürlich der Dino unter den jungen Leuten. Da kann ich gut mit leben. Und wenn wir unsere Dreiviertelstunde angestrengter Übungen hinter uns gebracht haben, kommt die Viertelstunde Entspannung. Bequem hinlegen, Atemübungen, leise Musik, Anordnungen, welche Atmung angesagt ist. Und dann konzentrierst du dich auf dich selbst, lauscht in dich hinein, entspannst unter Anleitung ohne Ende, bist ganz bei dir, weltentrückt, nur in dir selbst verankert. Und wenn die Anweisung kommt, dich wieder zu regeln und zu strecken, kommst du von ganz weit her, bist fast eingeschlafen, so entspannt warst du. Und dann gehst du hinaus, entspannt, fokussiert und irgendwie gut drauf. Ich gehe heim quer über die Straße. Ich habe Sport und Meditation gemacht und es geht mir gut. So soll es auch bleiben. Welchen Platz die Meditation in meinem Leben künftig einnehmen wird, ist noch ungewiss, aber sie wird dazugehören.

0: Unser heutiges Thema Meditation schließt Ilona Neumann ab und sie nannte ihren Beitrag:
1: Als das Meditieren salonfähig wurde. Die Menschen strebten von jeher danach, ihr Denken, ihre Lage oder die Gesellschaft positiv zu verändern. Aus Indien, von wo viele solcher Anregungen kamen und kommen, stammt auch die spirituelle Gruppe der Geistesübungen, die unter dem Begriff Meditation bekannt ist. Wie vieles ist auch dieses, das Einfache, das schwer zu machen ist. Es bedeutet das bewusste Steuern der Aufmerksamkeit. Jeder kann es üben, und wenn es eines Tages gelingt, führt es zu positiven Veränderungen im Denken, Fühlen und Wahrnehmen. Denn Aufmerksamkeit und Bewusstsein werden dadurch trainiert. Regelmäßiges Üben und Wiederholen, bei dem man jenes auf einen Punkt, Fakt oder auf ein Objekt richtet, fördert die positiven Veränderungen im Bewusstsein. Auch Yoga oder die transzendentale Meditation gehören dazu. Letztendlich möchte man damit sich selbst und die Gesellschaft zum Guten verändern. Leiden sollen verringert werden und für alle Menschen soll es mehr Glück geben. In den 1960er Jahren fanden die Europäer auch endlich Zugang zu dieser Form des Denkens. Ausgerechnet eine berühmte Popgruppe half ihnen dabei: die Beatles. Und das kam so: Neu-Delhi, Indien, man schreibt den 20. Februar 1968. Ringo Starr und Paul McCartney brechen mit ihrem Gefolge von Frau, Freundin, Musikerkollegen und Vertragspartnern von Neu-Delhi in Richtung Rishikesh auf. 240 Kilometer, also 6 Stunden, würden sie unterwegs sein. Schließlich lag die Stadt Rishikesh am Rande des Himalaya. Man hatte viel Zeit zum Reden, Streiten und Nachdenken, zumal George Harrison und John Lennon schon dort waren. Manchmal wünschte ich, ihr wärt im August letzten Jahres nie zu diesem Seminar des Maharishi in Wales, in diesem Bengal, gewesen, beschwerte sich Ringos Frau Maureen leise. Paul meinte nur: Das war schon interessant, wenn ich auch nicht so darauf einsteige wie George und John. Peter Braun, ihr derzeitiger Manager, setzte alles ins rechte Licht, als er einwarf: Ihr müsst eurer öffentlichen Verurteilung wegen der Drogen entgegenwirken. Der Besuch des so gerühmten Rishikesh hilft sehr. Außerdem seid ihr nicht allein hier in Indien und dann dort in den Ashrams. Ich bin informiert, dass sich ungefähr 60 Personen dort aufhalten und eine ganze Reihe von ihnen kennt ihr.

verstorben war. Sie mussten einige Verpflichtungen wahrnehmen, bevor sie nach Indien gehen konnten. Endlich waren sie nun mit ihrem neuen Manager auf dem Weg zu Maharishi. Dort am Rande des höchsten Gebirges der Erde wollten sie sich dem Studium der transzendentalen Meditation widmen, vielleicht gar Lehrer darin werden. Aber da war er sich nicht sicher. Außerdem konnten sie eine Pause von Hektik, Bühne und Musikstudios gut gebrauchen. Und dann standen sie am Ufer des Ganges und sollten über die berühmte Lakshman-Huda-Fußgängerbrücke zum Ashram des Maharishi. Bei einigen Reisebegleitern brauchte es viel Überredungskunst. Aber schließlich langten alle wohlbehalten hinüber. Und dann waren sie auch bald an ihrem Ziel. Auf den ersten Blick sieht alles aus wie ein preisgünstiges Ferienlager, kam es grinsend von Ringo. Lachend entgegnete Maureen: Du befindest dich in der Yoga-Hauptstadt der Welt, also lästere nicht. Dennoch schauten sich alle interessiert um. Es war kein Fünf-Sterne-Hotel, na klar, aber damit hatten sie auch nicht gerechnet. Wir werden sehen, murmelte der Manager. Er hatte sowieso nicht vor, die ganze Kurszeit bis zum 25. April hier zu bleiben. Rishikesh, Indien, man schreibt den 24. Februar 1968. Die Stadt lag im Tal des Heiligen, einem Ausläufer des Himalaya. Rishikesh war ein Ort von religiöser Bedeutung. Das erfuhren alle gleich bei ihrer Ankunft. Das Ashram des Maharishi, ihres Gurus, lag aber nicht in der Stadt, sondern etwas höher im Gebirge. Hier herrschte ein sehr einfacher Lebensstil. Es gab tägliche Zeiten für Meditationen und Vorträge von Maharishi. Dabei saß er auf einem blumengeschmückten Podium, während sich seine Schüler ihm zu Füßen ins Gras gesetzt hatten. Da die Beatles und ihr Gefolge 3 Wochen zu spät zum Kursanfang erschienen waren, erhielten sie auch Privatunterricht. Ringo und Paul empfanden besonders die ruhige Umgebung als erholsam. John und George dagegen gefiel der Schutz vor dem Medienrummel am besten. Das alles führte zu einer wahren Entspannung der Band. Das erste Treffen mit dem Maharishi verlief dennoch anders als erwartet. Die Bandmitglieder warteten in einem Raum auf ihren Lehrer. Als er dann hereinkam und einige Schritte vor ihnen stehen blieb, erstarrten alle Gespräche. Niemand rührte sich. Die Beatles wussten nicht, was Maharishi von ihnen erwartete. Eine peinliche Stille breitete sich aus. Man sah sich gegenseitig an und schwieg. Endlich bewegte sich John. In Liverpooler Vorstadtmanier ging er auf den Guru zu, klopfte ihm leicht auf den Kopf und sagte: Das ist ein guter kleiner Guru. Alle lachten, auch Maharishi. Die Spannung war gelöst. George imponierte die Haltung des Maharishi und er nannte den Guru nur noch der große M. Nach diesem Beginn sahen sie alles etwas lockerer. Sie lauschten den Vorträgen interessiert. Maharishi erklärte ihnen, dass die transzendentale Meditation eigentlich 7 Stufen hatte, aber die 4. Stufe wäre am wichtigsten, denn die befasste sich mit dem reinen Bewusstsein. Er sprach über Geschichte und verwendete viele Gleichnisse und Vergleiche, und er brachte ihnen bei, wie sie meditieren konnten. Manche fanden die Meditationen langweilig. Andere Schüler vermissten sicher die Abwechslung und wurden launisch und überempfindlich. Bald schon sagte Maharishi die offiziellen Vorlesungen ab. Sie sollten so oft wie möglich selbst meditieren, anfangs allerdings nie länger als 20 Minuten. John, der an Jetlag und Schlaflosigkeit litt, tat es und es schien zu helfen. Ashram, Indien, man schreibt den 28. Februar 1968. Heute ist mir erst bewusst geworden, dass das ganze Ashram von Stacheldraht umgeben ist, sagte Paul zu seiner Freundin. Sie lachte nur. Ist doch egal, wenn man dennoch hinaus und wieder hinein kann. Erstaunt sah er sie an. Erst jetzt fiel ihm wirklich auf, dass er hier regelrechte Freizeit hatte. So etwas kannte er von zu Hause nicht. Allerdings saß er dann oft allein oder mit den anderen Beatles zusammen und sie schrieben neue Songs. Es machte Spaß. Und kein Druck dabei. Richtig gut. John stand in dem Bungalow.

der ihm und seiner Frau Cynthia zugewiesen worden war, und schaute sich um. »Ich war heute in einem anderen Bungalow dort hinten. Dagegen haben wir ja regelrechte Paläste, wir vier Beatles.« Elektrische Heizung, fließendes Wasser, Spiegelteppiche, Wandverkleidung, sogar ein Himmelbett, Matratzen, Bettdecken. Was noch alles, zählte er auf. Cynthia nickte nur. Auch sie hatte das schon bemerkt. Wenig später berichtete George ihm, dass die vier kleinen, mit Steinen gedeckten Gebäude extra für sie errichtet worden waren. Wie die anderen drei ging auch John gern in diese kleinen Ashrams. Es waren winzige, kuppelförmige Räume mit einer erhöhten Plattform, auf die man nur mit einer Leiter kam. Maharishi hatte gemeint, das würde jedem von ihnen bei der fortgeschrittenen Meditation helfen. Sie hätten keine Bodenberührung und würden durch nichts abgelenkt. George konnte das bestätigen, denn er konnte sich dort wirklich ausgezeichnet konzentrieren. Hier im Innern der ganzen Anlage hatten sie auch vor der Presse Ruhe. Die Tore wurden abends geschlossen und bewacht. Als einziger verließ Paul manchmal den Ashram und sprach mit den Journalisten. Die nannten ihn scherzweise den vernünftigen Beatle oder das Haustier der Journalisten. Das Leben neben den Vorträgen, Beratungen und Meditationen war für die verwöhnten Städter nicht leicht. Als erstes erhielten sie nämlich alle einheimische Kleidung. Das Ashram selbst beherbergte zu diesem Zwecke einen Schneider. »Besonders toll siehst du nicht aus«, meinte John grinsend, als er Paul betrachtete in der neuen Kleidung. Aber die Freundinnen und Frauen der Beatles hatten eine Idee. Sie hatten sich bereits in den nahen Städten Dehradun und Mussoorie Saris gekauft und dabei wunderschöne Stoffe entdeckt. Kurzerhand kauften sie welche und nähten ihren Männern daraus Hemden und Jacken, damit die sich wohler fühlten. Eine zweite Sache, die ihnen hier im Ashram wenig gefiel, war das Essen. Es wurde im großen gemeinschaftlichen Essbereich eingenommen. »Ob ich wieder einen Affen neben mir habe?«, vermutete George Frau Petty. »Hoffentlich nicht«, brummte George. »Das Essen ist lausig«, stellte John bestimmt fest. »An das Vegetarische würde ich mich ja noch gewöhnen, aber an die Mitesser nicht«, stimmte Petty zu. Da sie unter freiem Himmel ihre Mahlzeiten einnahmen, mussten sie oft mit aggressiven Affen und Krähen darum kämpfen. Petty wusste, dass es vorrangig Kichererbsen mit Kreuzkümmel, gebackenen Vollkornteig, gewürzte Auberginen und Kartoffeln zum Mittag und nur Cornflakes, Toast und Kaffee zum Frühstück gab. Sehr gewöhnungsbedürftig für alle. Vor allem die flinken Tiere, die ihnen Teile des Essens stahlen, störten sie sehr. Schließlich gaben sie nach und nach auf. Während George und John ihr Studium und die Meditation sehr ernst nahmen, war das bei Paul und Ringo nicht so. Ihre Disziplin war also sehr unterschiedlich. 1. März 1968. Ringo war der Erste, der das Ashram verließ, nach nur 10 Tagen. Er meinte, er müsste in London was regeln. Der Zweite war Paul. Er reiste Mitte März ab. Angeblich musste er sich um gesellschaftliche Belange kümmern. Am 12. April aber, 2 Wochen zu früh, verließen auch George und John mit ihrem Gefolge Indien. Sie waren unzufrieden, einerseits mit Ringo und Paul, andererseits mit Maharishi, über den negative Gerüchte verbreitet worden waren. Erst viel später stellte sich heraus, dass es nur falsche Interpretationen waren. Was aber blieb von dem Besuch des Ashram Maharishis bei den Beatles hängen? Da sie stets und ständig mit Reportern sprachen, in der Meditation große Fortschritte machten, wie John und George, und dort in Indien musikalisch sehr produktiv waren, immerhin über 18 Songs und damit das weiße Album aufnahmen, blieb für die Musik doch sehr viel. Für den Zusammenhalt der Band blieb nichts, denn es war der Anfang des Zerfalls, der 1970 dann endgültig war. Für die Welt blieb die Akzeptanz indischer philosophischer Ansichten und Lehren in Europa. Das ist neben der Musik der Beatles doch ein Erfolg.

damit verabschieden wir uns von Ihnen, liebe Hörerinnen und Hörer des Mediatop Radios, für heute auf das Herzlichste. Sie können uns wiederhören im September, nämlich am 3. September um 13 Uhr als Erstsendung oder am 17. September um 13 Uhr als Wiederholungssendung. Dann werden wir uns dem Thema Feiern, Party, Feste widmen. Bis dahin bleiben Sie schön gesund und gut gelaunt und genießen Sie die schönen Sommertage. Wir grüßen Sie ganz herzlich, Ihre Skribifaxe.

0: Heute gibt's Quellbewölkung, mal mehr, mal weniger. Rund um Greifswald gibt's auch eine geringe Schauerneigung. Ansonsten bleibt's trocken. Die höchsten Temperaturen liegen zwischen 24 und 27 Grad. Direkt am Bodden zwischen 21 und 24 Grad. Der Wind ist mäßig, am Bodden teils auch frisch unterwegs und kommt von südwestlichen bis westlichen Richtungen. Auch ein paar Böen können mit dabei sein. Die kommende Nacht, da gibt es zunächst nur wenige Wolken oder es ist sogar klar. Später dann immer mehr Wolken. Direkt an der Ostsee kann es einzelne Regenschauer geben. Ansonsten bleibt es niederschlagsfrei. Alles bei tiefsten Temperaturen zwischen 15 und 11 Grad. Bei einem schwachen bis mäßigen, am Bodden teils auf frischen Wind mit Böen. Dabei eine leichte Drehung von Südwest bis West auf Nordwest. Morgen dann bis zum Nachmittag. Neben stärkerer Quellbewölkung auch sonnige Abschnitte. Zum Abend lösen sich die Wolken dann auch völlig auf. Es bleibt trocken. Die Temperaturen sind bei erfreulichen 21 bis 23 Grad, direkt am Bodden rund um 20 Grad. Der Wind ist schwach bis mäßig unterwegs, am Bodden auch mal stark böig, aus West bis Nordwest. Die Nacht zum Sonnabend ist dann meistens klar, örtlich gibt es flachen Wiesennebel bei erfrischenden Temperaturen zwischen 12 und 8 Grad, direkt am Bodden rund um 15 Grad. Am Bodden übrigens auch ein schwacher bis mäßiger Wind aus West. Ansonsten ist es eher schwachwindig. Und das Wochenende sieht doch eher heiter bis wolkig aus. 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

Fakten haben es ja manchmal nicht leicht in den sozialen Medien. Da wird jetzt ein bisschen nachgeholfen. Fun Facts ist ein neues, unterhaltsames Nachrichtenformat, das Fakten durch Humor und Prominenz zu mehr Reichweite verhilft. Bekannte Faktenfans präsentieren humorvoll und konstruktiv, was wirklich wichtig ist. So wird den Fakten auf die Sprünge geholfen und den Menschen aus dem Sofa. Die Hosts wechseln täglich, denn Fun Facts ist ein Gemeinschaftsprojekt. Statt Hetze, Heuchelei und Hass bieten Fun Facts Humor, Haltung und Hoffnung. Und weil es ja hier bei uns im Lande demnächst eine Landtagswahl gibt, gibt es auch eine Regionalausgabe von Fun Facts. In der sollen also Themen von vor Ort behandelt und über die entsprechende Plattform von Fun Facts in ganz Deutschland bekannt gemacht werden. Damit das auch klappt, werden die Zuschauerinnen und Zuschauer gefragt, was bewegt euch gerade in eurer Stadt? Und das Ganze wird dann mit dem Recherchepartner Korrektiv zusammen aufgearbeitet. Die Musikerin Soki ist als Host der Podcast-Aufzeichnung im Bürgersaal Waren mit dabei. Soki ist Musikerin, Antifaschistin, Ossi und Mutter. Sie spricht, schreibt, musiziert und argumentiert für eine befreite Gesellschaft, in der alle berechtigt und befähigt sind, ihr Leben selbstbestimmt und das Miteinander solidarisch zu gestalten. Die Veranstaltung im Warener Bürgersaal wird aufgezeichnet. Mit der Teilnahme an der Veranstaltung stimmen Besucherinnen und Besucher der eventuellen Nutzung von Bild- und Tonaufnahmen ihrer Person uneingeschränkt zu. Die Karten für Fun Facts mit Soki und Überraschungsgast gibt es in der Waren Müritz Information oder online unter bürgersaal-waren.de. Der Preis sind 25 Euro und die Veranstaltung selber findet übrigens statt am 26. August um 19 Uhr.

0: Heute gibt es Quellbewölkung, mal mehr, mal weniger. Rund um Greifswald gibt es auch eine geringe Schauerneigung. Ansonsten bleibt es trocken. Die höchsten Temperaturen liegen zwischen 24 und 27 Grad. Direkt am Bodden zwischen 21 und 24 Grad. Der Wind ist mäßig, am Bodden teils auch frisch unterwegs und kommt von südwestlichen bis westlichen Richtungen. Auch ein paar Böen können mit dabei sein. Die kommende Nacht, da gibt es zunächst nur wenige Wolken oder es ist sogar klar. Später dann immer mehr Wolken. Direkt an der Ostsee kann es einzelne Regenschauer geben. Ansonsten bleibt es niederschlagsfrei. Alles bei tiefsten Temperaturen zwischen 15 und 11 Grad. Bei einem schwachen bis mäßigen, am Bodden teils auf frischen Wind mit Böen. Dabei eine leichte Drehung von Südwest bis West auf Nordwest. Morgen dann bis zum Nachmittag. Neben stärkerer Quellbewölkung auch sonnige Abschnitte. Zum Abend lösen sich die Wolken dann auch völlig auf. Es bleibt trocken. Die Temperaturen sind bei erfreulichen 21 bis 23 Grad, direkt am Bodden rund um 20 Grad. Der Wind ist schwach bis mäßig unterwegs, am Bodden auch mal stark böig, aus West bis Nordwest. Die Nacht zum Sonnabend ist dann meistens klar, örtlich gibt es flachen Wiesennebel bei erfrischenden Temperaturen zwischen 12 und 8 Grad, direkt am Bodden rund um 15 Grad. Am Bodden übrigens auch ein schwacher bis mäßiger Wind aus West, ansonsten ist es eher schwachwindig. Und das Wochenende sieht doch eher heiter bis wolkig aus. 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

0: Heute gibt's Quellbewölkung, mal mehr, mal weniger. Rund um Greifswald gibt's auch eine geringe Schauerneigung. Ansonsten bleibt's trocken. Die höchsten Temperaturen liegen zwischen 24 und 27 Grad. Direkt am Bodden zwischen 21 und 24 Grad. Der Wind ist mäßig, am Bodden teils auch frisch unterwegs und kommt von südwestlichen bis westlichen Richtungen. Auch ein paar Böen können mit dabei sein. Die kommende Nacht, da gibt es zunächst nur wenige Wolken oder es ist sogar klar. Später dann immer mehr Wolken. Direkt an der Ostsee kann es einzelne Regenschauer geben. Ansonsten bleibt es niederschlagsfrei. Alles bei tiefsten Temperaturen zwischen 15 und 11 Grad. Bei einem schwachen bis mäßigen, am Bodden teils auch frischen Wind mit Böen. Dabei eine leichte Drehung von Südwest bis West auf Nordwest. Morgen dann bis zum Nachmittag. Neben stärkerer Quellbewölkung auch sonnige Abschnitte. Zum Abend lösen sich die Wolken dann auch völlig auf. Es bleibt trocken. Die Temperaturen sind bei erfreulichen 21 bis 23 Grad. Direkt am Bodden rund um 20 Grad. Der Wind ist schwach bis mäßig unterwegs. Am Bodden auch mal stark böig. Aus West bis Nordwest. Die Nacht zum Sonnabend ist dann meistens klar. Örtlich gibt's flachen Wiesennebel. Bei erfrischenden Temperaturen zwischen 12 und 8 Grad, direkt am Bodden rund um 15 Grad. Am Bodden übrigens auch ein schwacher bis mäßiger Wind aus West, ansonsten ist es eher schwachwindig. Und das Wochenende sieht doch eher heiter bis wolkig aus. 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

Hallo und ein herzliches Willkommen für all diejenigen, welche die erste Sendung am Donnerstag hören. Heute ist der 6. August und am 6. August 1965 kam ein Album in Großbritannien auf den Markt und somit begehen wir heute ein besonderes Jubiläum. Nicht wie gehabt geht es heute um den Geburts- oder Todestag eines bekannten Stars oder um den Tag einer Filmpremiere. Heute würdigen wir ein Musikalbum Opening Dizzy, Miss Lizzie in der Erstfassung. Übrigens neben Ed Nattery die einzigen nicht Lennon, McCartney oder Harrison Songs auf diesem Album. Tja, und wer da glaubt, der kann, hoffe ich, sich heute einen schlanken Fuß machen und das Album einfach mal so runterspielen. Weit gefehlt. Ich habe dann doch mal geschaut, welche Interpreten sich der auf Help, um dieses Album geht es heute, vorhandenen Titel angenommen haben und wiederum ihre ganz eigene Fassung oder ihre eigenen Fassung auf Neudeutsch genannt Cover produziert haben. Wenn auch eher eine Sendung, welche eingefleischte Beatle-Fans gefallen könnte, ist es dennoch spannend, wie der eine oder andere Interpret sich der Herausforderung gestellt hat. Auf geht's schon in die erste Auswahl. Beginnen wird Roxette mit ihrer Fassung von Help.

Chronologisch nun in der letzten Auswahl auch mit dabei, Luna Scott Russell unter Titel The Night Before. Und das waren sie tatsächlich, die Beach Boys. Sie waren zu hören mit You've Got to Hide Your Love Away. Zum Schluss unverkennbar Tom Petty und die Live-Fassung von I Need You. Help ist das 5. Studioalbum der Beatles. Und wie gesagt, es kam am 6. August 1965 in Großbritannien heraus. In Deutschland erschien das Album am 12. August 1965. Auf dem Albumcover ist die Gruppe zu sehen, wie sie ein Wort im Winkelalphabet darstellt. Ein Titel wird wie ein roter Faden durch die ganze Sendung führen. Das ist der Titelsong Help. Und den gibt es dann immer wieder mit anderen Versionen. In der nächsten Auswahl zum Beispiel von

don't care. In der letzten Auswahl waren weiter mit dabei The Cover Beats Another Girl, Five Men, The Electrical Band, der Titel You've Gonna Lose That Girl. Through Rumors waren zu hören, ihr Titel Ticket to Ride. Paul McCartney sagte zur Entstehung der Lieder auf Help, die Songs fürs Album schrieben wir hauptsächlich bei John zu Hause. Für Hardy's Night war John noch alleine nach Hause gegangen und wir hatten danach einen Großteil fertig, aber bei Help haben wir uns gemeinsam hingesetzt und alles zusammen aufgeschrieben. Als nächstes eine weitere Fassung von Help, diesmal von Talk Talk.

Brian Perry war dabei, It's Only Love. Randy Bachman war zu hören, You Like Me Too Much. Am 23. Februar 1965 begannen die Filmaufnahmen auf den Bahamas. Wie beim Vorgängeralbum wurde auch Help zügig aufgenommen, da der Termindruck groß war. So wurden zwischen dem 15. und 20. Februar allein 11 Lieder eingespielt. Bis auf das Lied Help, der Soundtrack, der wurde nämlich erst am 13. April 1965 fertiggestellt. Hier eine weitere Fassung von Help, der Interpret The Heinz.

Unter anderem mit dabei in der letzten Auswahl folgende Titel: Tell Me What You See, I've Just Seen a Face und Yesterday. Am 17. Juni 1965 wurden die letzten Aufnahmen getätigt. Die Monoabmischungen erfolgten am 18. und 20. Februar sowie am 18. Juni die Stereoabmischung. Am 6. August 1965 kam es heraus, das Album Help. Die Vielzahl der Neufassungen der Songs von Help, ein klares Statement andere Künstler zur Großartigkeit dieses Albums. Oder auch eine leise Aufforderung, das Album in welcher Form auch immer, als Vinyl, als Tonbandaufzeichnung, als CD oder Download, sich noch einmal zu Gemüte zu führen. Ich sage wie immer ganz lieb Tschüss, euer Hoffi. Und hier nochmal ein Schmankerle, Deep Purple, soweit wir es dann noch schaffen, mit natürlich Help.

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Heute möchte ich gleich am Anfang, wenn auch einen Tag verspätet, meinem Freund Ayrton Moreira zum Geburtstag gratulieren. Ayrton kommt aus Brasilien und ist ein Weltklasse-Schlagzeuger und Perkussionist. Mit seiner Frau, der Weltklasse-Sängerin Flora Purim, lebte er viele Jahre in den USA, denn die brasilianische Militärdiktatur hatte beide aus der Heimat getrieben. Ayrton spielte mit Stars wie Miles Davis, Chick Corea und Dizzy Gillespie, aber Flora und er sind seit Jahrzehnten vor allem mit eigenen Projekten beschäftigt. Ayrton ist außerdem auch Sänger und Songschreiber, wie wir gleich hören können, in seinem Titel It's Time for Carnival. Bei uns ist der Aschermittwoch ja schon vorbei, aber in einigen Ländern, vor allem in der Karibik, findet der Karneval im August statt. Gestern wurde Ayrton Moreira 85. Feliz Aniversario, Ayrton.

Hello My Lovely heißt dieser Titel von Charlie Hayden, den er mit seinem Quartett West 1991 aufnahm. Charlie Hayden war nicht nur einer der großen Kontrabassisten des Jazz, er engagierte sich auch politisch und erdrückte das unter anderem mit seinem Liberation Music Orchestra aus. Mit dieser Band nahm er unter anderem Jazzversionen von Liedern verschiedener Befreiungsbewegungen auf. Der 2014 verstorbene Charlie Hayden wäre heute 89 geworden. Tempo Havana nennt sich eine Berliner Salsa-Band. Live erleben kann man sie übermorgen am Samstag, dem 8. August, ab 21 Uhr im B-Flat in Berlin-Mitte. Wir können sie jetzt mit einem kubanischen Klassiker hören.

Temmingberg heißt diese Berliner Swingband um den Geiger und Sänger Lukas Temming. Am kommenden Sonntag, am 9. August, wird Temmingberg ab 15 Uhr auf dem Kurplatz von Binz an der Ostsee auftreten. Robert Mitchum war nicht nur einer der erfolgreichsten Hollywood-Schauspieler. Bei Dreharbeiten auf der Karibikinsel Trinidad entdeckte er 1957 den Calypso für sich und er nahm eine ganze LP mit populären Calypsos auf, zum Beispiel den folgenden, in dem es darum geht, dass man als Mann besser keine schöne Frau heiraten sollte, denn neben der sieht man selber natürlich schlecht aus und es wird immer Nebenbuhler geben. Vom logischen Standpunkt aus sollte man also besser eine Frau heiraten, die noch hässlicher ist als man selber. From a logical point of view. Der 1997 verstorbene Robert Mitchum wäre heute 109 geworden.

Diese Kurzversion von George Gershwins Rhapsody in Blue wurde 1994 eingespielt von Larry Adler und produziert von George Martin. Der wurde bekannt durch seine Zusammenarbeit mit den Beatles. Der 1914 in Baltimore zur Welt gekommene Larry Adler trug die Mundharmonika in die Konzertsäle der Welt. Als er 1934 die Rhapsody in Blue in Anwesenheit des Komponisten spielte, meinte Gershwin anschließend: "Das verdammte Ding klingt so, als ob ich das Stück speziell dafür geschrieben hätte." 1950 geriet Larry Adler ins Visier der Hexenjäger vom Komitee für unamerikanische Aktivitäten. Ihm wurde vorgeworfen, Kommunist zu sein, und weil er sich weigerte, mit dem Komitee zu kooperieren, kam er auf die schwarze Liste, und das bedeutete, dass er nicht mehr als Musiker arbeiten konnte. Darum zog Larry Adler um nach London. Dort starb er heute vor 25 Jahren mit 87. Alino Yes Papa nennt sich eine Afro-Funk-Band aus der Westafrikanischen Republik Benin. Momentan ist sie mal wieder in Deutschland unterwegs und am Donnerstag nächster Woche, am 13. August, kann man Alino Yes Papa ab 19 Uhr im Jambolaya in Barth am Südufer des Barther Boddens hören und sehen. Hier kommt ein Vorgeschmack.

0: Ibrahim Ferrer aus Kuba sang meinen Lieblingsbolero Como Fue, wie es einmal war. Der Bolero-Spezialist Ibrahim Ferrer kam erst im Rentenalter zu einer internationalen Karriere, nämlich im Rahmen der verschiedenen Buena Vista-Projekte. Heute vor 21 Jahren starb er mit 78 in Havanna. Neben Bibi und Albert gab es noch einen dritten Blues-Gitarristen und Sänger namens King, nämlich Freddie King. Der erzählt uns jetzt in einer 1973 in Schweden produzierten Live-Aufnahme, was so alles passieren kann, wenn ein Mann eine Frau liebt. Have you ever loved a woman?
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Freddie King live in Schweden 1973. Die heutige 908. Ausgabe vom Café Olé neigt sich dem Ende zu. Mit der Schlussmusik möchte ich an Louis Gasca erinnern. Der texanische Trompeter war stilistisch sehr breit aufgestellt. Er spielte unter anderem in den Orchestern von Count Basie und Woody Herman, aber auch mit Ray Charles, Van Morrison und den Grateful Dead, mit Janis Joplin und Carlos Santana. Am letzten Sonntag erlag Louis Gasca mit 86 seiner Krebserkrankung, nachdem er am Vorabend noch im texanischen San Antonio aufgetreten war. Wir können ihn gleich hören mit seiner Version des John Coltrane-Klassikers A Love Supreme. Verantwortlich war Burkhard Seidel. Am Tresen vom Café Olé verabschiedet sich Wolfgang König. Schönen Tag noch. Tschüss.

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0: Quellbewölkung, mal mehr, mal weniger rund um Greifswald. Gibt es auch eine geringe Schauerneigung. Ansonsten bleibt es trocken. Die höchsten Temperaturen liegen zwischen 24 und 27 Grad. Direkt am Bodden zwischen 21 und 24 Grad. Der Wind ist mäßig, am Bodden teils auch frisch unterwegs und kommt von südwestlichen bis westlichen Richtungen. Auch ein paar Böen können mit dabei sein. Die kommende Nacht, da gibt es zunächst nur wenige Wolken oder es ist sogar klar. Später dann immer mehr Wolken. Direkt an der Ostsee kann es einzelne Regenschauer geben. Ansonsten bleibt es niederschlagsfrei. Alles bei tiefsten Temperaturen zwischen 15 und 11 Grad. Bei einem schwachen bis mäßigen, am Bodden teils auf frischen Wind mit Böen. Dabei eine leichte Drehung von Südwest bis West auf Nordwest. Morgen dann bis zum Nachmittag. Neben stärkerer Quellbewölkung auch sonnige Abschnitte. Zum Abend lösen sich die Wolken dann auch völlig auf. Es bleibt trocken. Die Temperaturen sind bei erfreulichen 21 bis 23 Grad, direkt am Bodden rund um 20 Grad. Der Wind ist schwach bis mäßig unterwegs, am Bodden auch mal stark böig, aus West bis Nordwest. Die Nacht zum Sonnabend ist dann meistens klar, örtlich gibt es flachen Wiesennebel bei erfrischenden Temperaturen zwischen 12 und 8 Grad, direkt am Bodden rund um 15 Grad. Am Bodden übrigens auch ein schwacher bis mäßiger Wind aus West. Ansonsten ist es eher schwachwindig. Und das Wochenende sieht doch eher heiter bis wolkig aus. 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
4: Hallo, liebe Kinder. Jetzt wieder Pauline mit einer neuen Geschichte. Und die heißt heute Bertie ist ein echter Ochse. Von Elke Bräunling. Friedlich grast Ochse Bertie auf der Weide. Er ist heute ganz alleine hier. Seine Gefährtin, die Kühe, sind heute Morgen mit den Bauern auf eine andere Weide weitergezogen. »Du bleibst hier, Bertie«, hat der Bauer gesagt. »Es wird Zeit, dass du lernst, einen Erntewagen und einen Pflug zu ziehen.« »Einen Erntewagen soll ich ziehen?«, überlegt Bertie. »Und einen Pflug? Was ist das überhaupt, ein Pflug?« »Ich bin doch kein dummer Ochse, oder?«, brummte er. Bertie denkt nach. Zum Ernten und Pflügen gab es Maschinen. Das hat er in den letzten Monaten auf der Weide immer wieder gesehen und gehört. Nur ein Ochsen, der so schwer arbeiten soll. Nein, den hat er nicht gesehen. Er hat auch nichts davon gehört. Halt, da war doch etwas. Stimmt, neulich waren Leute da. Vom Museumsdorf. Lange sind sie durch die Ställe gegangen, haben geschaut, überlegt und geredet. Mit dem Traktor wollen wir die Felder rund um das Museumsdorf nicht bestellen, hat einer von ihnen gesagt. Dazu brauchen wir Ackerpferde oder Ochsen. Und unsere Gäste sollen mit Pferde und Ochsen gespannt durch die Museumsland gefahren werden. Wie früher, vor 100 und mehr Jahren. Ja, sagte wieder ein anderer, Ausflüge wollen wir mit unseren Besuchern machen und Picknickfahrten und erzählen wollen wir ihnen vom Landleben. Und der Landwirtschaft, unserer Urgroßeltern und Urgroßeltern. Genau. Alle hatten zustimmend genickt. Ganz echt soll es sein. Jetzt begreift Bertie, was die Leute damit neulich gemeint haben. Ich bin echt, murmelt er und schaut verächtlich auf den Traktor, der den Pflug auf dem Acker nebenan zieht. Und was ist echt, ist gut, sagen die Menschen. Zufrieden taucht er seinen Kopf wieder in die duftenden Wiesenkräuter. Schließlich braucht er bald sehr viel Kraft, um ein rechter, echter Museumsochse zu sein. Liebe Kinder, ich sage euch für heute Tschüss, bis zum nächsten Wiederhören. Eure Pauline.

0: Forschertag am Ostufer der Müritz wird verschoben. Aufgrund der laufenden Nachsorge beim Waldbrandgeschehen im Müritz-Nationalpark muss der geplante Forschertag am 22. Juli auf dem Campingplatz Bolterkanal leider verschoben werden. Geplant ist eine Nachholung des Termins am 19. August. Die Rangerinnen und Ranger werden derzeit für die Nachbereitung dringend benötigt. Die Maßnahmen auf der Fläche haben weiterhin höchste Priorität, sodass aktuell keine personellen Kapazitäten für die Durchführung der Veranstaltung zur Verfügung stehen. Für die entstandenen Unannehmlichkeiten wird um Verständnis gebeten. Der Forschertag am 19. August lädt ab 10 Uhr junge Forscherinnen und Forscher dazu ein, mit fachkundiger Unterstützung in das Leben der Müritz einzutauchen. Treffpunkt ist der Campingplatz C15 in Rechlin. Dort findet der beliebte Forschertag bereits zum 5. Mal statt und verspricht erneut ein echtes Abenteuer. Gemeinsam mit erfahrenen Umweltbildnerinnen und Umweltbildnern gehen die Teilnehmenden auf Spurensuche im Lebensraum Wasser. Ausgerüstet mit Keschern werden kleine Bewohner der Müritz vorsichtig eingefangen und anschließend unter dem Mikroskop genau unter die Lupe genommen. So wird sichtbar, was dem bloßen Auge sonst verborgen bleibt. Und wer nach so viel Forschergeist noch Lust auf Kreativität hat, kann sich einen Wasserskorpion auf die Hand oder gleich ins Gesicht schminken lassen. Kommt vorbei zum Forschertag am 19. August ab 10 Uhr auf dem Campingplatz C15 in Rechlin.
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0: Heute gibt's Quellbewölkung, mal mehr, mal weniger. Rund um Greifswald gibt's auch eine geringe Schauerneigung. Ansonsten bleibt's trocken. Die höchsten Temperaturen liegen zwischen 24 und 27 Grad. Direkt am Bodden zwischen 21 und 24 Grad. Der Wind ist mäßig, am Bodden teils auch frisch unterwegs und kommt von südwestlichen bis westlichen Richtungen. Auch ein paar Böen können mit dabei sein. Die kommende Nacht, da gibt es zunächst nur wenige Wolken oder es ist sogar klar. Später dann immer mehr Wolken. Direkt an der Ostsee kann es einzelne Regenschauer geben. Ansonsten bleibt es niederschlagsfrei. Alles bei tiefsten Temperaturen zwischen 15 und 11 Grad. Bei einem schwachen bis mäßigen, am Bodden teils auf frischen Wind mit Böen. Dabei eine leichte Drehung von Südwest bis West auf Nordwest. Morgen dann bis zum Nachmittag. Neben stärkerer Quellbewölkung auch sonnige Abschnitte. Zum Abend lösen sich die Wolken dann auch völlig auf. Es bleibt trocken. Die Temperaturen sind bei erfreulichen 21 bis 23 Grad. Direkt am Bodden rund um 20 Grad. Der Wind ist schwach bis mäßig unterwegs. Am Bodden auch mal stark böig. Aus West bis Nordwest. Die Nacht zum Sonnabend ist dann meistens klar. Örtlich gibt es flachen Wiesennebel. Bei erfrischenden Temperaturen zwischen 12 und 8 Grad, direkt am Bodden rund um 15 Grad. Am Bodden übrigens auch ein schwacher bis mäßiger Wind aus West, ansonsten ist es eher schwachwindig. Und das Wochenende sieht doch eher heiter bis wolkig aus. 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
4: Ein guter Tausch. Mama will, dass Lukas in der Schule nur gesunde Sachen isst.
5: Dann kannst du in Mathe besser denken, sagt Mama.
4: Das stimmt aber nicht. Lukas denkt in Mathe immer nur an den Schokoriegel von Tim. Tim sitzt neben Lukas und will einfach nicht tauschen.
5: Aber heute gibt Lukas sein Bestes. Du bekommst mein Käsebrot, schlägt er vor. Und dazu noch einen roten Apfel.
4: Den hat Mama ihm für die zweite Pause eingepackt.
5: Nö, meint Tim. Dann halt auch noch den Kakao, sagt Lukas schweren Herzens. Kakao mag er auch sehr gerne. Aber den Schokoriegel mag er noch lieber.
6: Hey, den Kakao möchte ich haben, sagt Felix von hinten.
4: Lukas und Tim drehen sich zu ihm um.
5: Felix hat ein Stück Kuchen und ein paar Gummibärchen vor sich liegen.
4: Lukas denkt nach.
5: Also gut, sagt er dann. Felix bekommt meinen Kakao und dafür gibt Tim mir den Schokoriegel. Tim bekommt mein Käsebrot und auch noch Felix Kuchen. Die Gummibärchen teilen wir auf.
4: Felix und Tim überlegen, ob sie mit dem Tausch einverstanden sind.
5: Da stellt sich der Lehrer neben sie.
4: Er hält ein Rosinenbrötchen in der Hand.
7: Was macht ihr denn da? Ihr passt ja überhaupt nicht auf.
4: Die Jungen erklären dem Lehrer ihren Tausch. Er schaut die drei streng an.
7: Wie viele Gummibären bekommt denn jeder von euch, wenn ihr 9 Stück habt?
4: Lukas, Felix und Tim grübeln eine Weile.
5: Ich esse die Gummibärchen viel lieber alleine auf, sagt Felix.
7: Es sind doch gar nicht 9, es sind nur 8.
4: Lukas hat heimlich nachgezählt.
5: Der Lehrer zupft eine Rosine aus seinem Brötchen und legt sie auf den Tisch.
7: Jetzt sind es 9, sagt er.
5: Das gilt nicht, mault Tim. Rosinen mag ich nicht.
4: Der Lehrer isst die Rosine auf und legt Lukas Käsebrot neben die Gummibärchen.
7: Nun sind es aber wirklich 9 Sachen. Teilt sie mal auf.
4: Lukas, Tim und Felix schieben das Brot und die 8 Gummibärchen auf dem Tisch herum.
5: Schließlich liegen vor jedem Kind 3 Teile.
4: Der Lehrer lächelt.
7: »So ist es richtig«, sagt er. »Seht ihr, Mathe kann man immer gut gebrauchen.«
4: In der Pause kommt er zu Lukas.
7: »Würdest du dein Käsebrot gegen mein Rosinenbrötchen tauschen? Ich mag nämlich viel lieber was Gesundes.«

0: Verantwortlich für die Sendung war Magitta Beisheim.
1: Wie sieht das denn hier aus? Man kommt ja gar nicht durch. Ich muss immer wieder den Gärtner kommen lassen. So eine Unordnung.
2: Blumen, so groß wie ein Baum.
3: Guck doch, die Grashalme wachsen über den Kopf hinaus. Riesig, Mann.
2: Die Erde zittert. Kalle, was ist das?
3: Ein Dinosaurier.
2: Wie süß, ein Dino.
1: So ist es. Was macht der denn hier? Ist ja ein Ding. Vorsicht, du Rieseneumel. Pass auf, wo du hintrittst. So ein Sussel. Au.

0: Verantwortlich für die folgende Sendung ist Anja Klebo.
1: Prima, dass ihr da seid. Das ist eins für euch, das kennt ihr.

0: Ich bin schon da. Ich bin schon da. Meine Güte. Gerade noch rechtzeitig.
1: Puh. Und herzlich willkommen zu Worldwide Wahnsinn. Heute ist zwar auch der Tag des Zu-spät-Kommens, aber das sollte heute eigentlich nicht Thema sein. Denn heute am 30.07. ist nämlich Internationaler Tag der Freundschaft. Und das wollen wir natürlich gebührend feiern und Freundschaften pflegen. Und dafür braucht man einen Freund, der zu einem steht.

Freundschaft. Ein wirklich schwieriges Thema, aber was ist Freundschaft eigentlich? Laut Wikipedia ist Freundschaft eine auf gegenseitiger Zuneigung beruhendes Verhältnis von Menschen zueinander, das sich durch Sympathie und Vertrauen auszeichnet. Nun gut, jetzt ist aber nicht jede Freundschaft gleich. Und woran erkennt man Freundschaft eigentlich? Das werden wir nach ein bisschen Musik gleich genauer unter die Lupe nehmen. Ein neuer Tag.

Ohne Freunde ist es schwer bis unmöglich, Selbstbewusstsein zu entwickeln, Krisen zu überstehen und überhaupt glücklich zu werden. Und damit meine ich jetzt nicht die tausend oder gar Millionen Menschen, die ihr bei Facebook, Twitter, Instagram und anderen Social-Media-Kanälen habt. Denn meist sind wahre Freunde die, die man an einer Hand abzählen kann. Aber mehr braucht man noch nicht. Jetzt kann man Freundschaft aber auch nicht so einfach pauschalisieren. Denn genauso individuell und unterschiedlich wie wir Menschen sind auch Freunde einzigartig, so wie das, was sie miteinander verbindet. Und deshalb kann eine Definition dieses Begriffes eigentlich gar nicht so klar und einfach vollständig ausfallen, wie zum Beispiel die Anleitung eines Küchengerätes. Eine wirklich tiefe Freundschaft braucht Zeit. Welche Rolle der Faktor Zeit für eine Freundschaft tatsächlich spielt, hat eine Gruppe von Wissenschaftlern aus den Bereichen Soziologie und Psychologie untersucht. Um sich also als wirklich gute Freunde zu empfinden, hatten die Wissenschaftler herausgefunden, dass man mindestens 140 Stunden zusammen verbringen muss. Für beste Freundschaften braucht es mindestens 300 Stunden. Und für eine einfache Bekanntschaft weniger als 10 Stunden. Also klar ist, bis eine tiefe Freundschaft entsteht, braucht es eben Zeit.

Wahre Freundschaft, gesungen von Mara Winzer. Ein richtig toller Song aus dem Anime Sailor Moon, der perfekt in das heutige Thema passt. Denn die Frage ist ja, woran erkenne ich denn jetzt wahre Freundschaft? Da gibt es 10 Merkmale, woran ihr das erkennen könnt. Also gut zuhören. Bedingungslosigkeit. Das heißt, Freunde stellen keine Bedingungen, sondern sind eben einfach füreinander da, wenn sie gebraucht werden und akzeptieren sich so, wie sie sind. Das zweite ist Ehrlichkeit. Freunde können aufrichtig und ehrlich miteinander umgehen und reden, auch wenn sie eben mal unterschiedlicher Meinung sind oder sich gegenseitig Feedback geben. Also einem wahren Freund könnt ihr auch mal sagen, wenn er Scheiße gebaut hat. Er sollte es euch verzeihen.

Das dritte Merkmal ist Vertrauen. Um offen und ehrlich miteinander umgehen zu können, muss man sich gegenseitig vertrauen. Außerdem zieht Ehrlichkeit Vertrauen nach sich. Das erklärt einem auch, warum tiefe Freundschaften Zeit brauchen. Und dann haben wir da noch Authentizität. Freunde können authentisch sein, wenn sie zusammen sind. Das heißt, sie brauchen sich nicht zu verstellen oder zusammenzureißen, sondern sind eben so, wie sie sind. Fünftens ist emotionale Nähe. Was das genau mit Freundschaft zu tun hat, erzähle ich euch nach ein klein bisschen Musik.

So, wir waren bei emotionaler Nähe. Freunde fühlen sich einander nahe, auch wenn sie räumlich getrennt sind und sich länger nicht sehen. Das äußert sich zum Beispiel darin, dass sie oft aneinander denken, sich dafür interessieren, wie es dem anderen geht und mit ihm mitempfinden. Dann haben wir noch Verständnis. Freunde haben Verständnis füreinander und können sich deshalb verzeihen und sich gegenseitig unterstützen. Siebtens, Gemeinsamkeiten. Freunde haben natürlich typischerweise Gemeinsamkeiten, die sie miteinander verbinden. Zum Beispiel Hobbys oder dieselben Interessen, Erfahrungen oder die gleiche Lebenseinstellung. Denn ganz ohne Gemeinsamkeiten ist es schwer bis unmöglich, überhaupt Vertrauen oder Verständnis zu entwickeln. Ich glaube, da habe ich auch ein passendes

Gib mir deine Hand aus Hamtaro. Passt ziemlich gut zu Nummer 8. 8 ist nämlich Rücksichtnahme. Freunde nehmen Rücksicht aufeinander. Wenn es dem einen schlecht geht, belastet der andere ihn nicht noch zusätzlich mit seinen Problemen. Wenn der eine gerade viel um die Ohren hat, macht ihm der andere eben keine Vorwürfe, dass er zu wenig Aufmerksamkeit bekommt. Dann haben wir 9. Treue. Freunde halten zusammen, stehen füreinander ein und sind sich treu. Sie verteidigen sich gegenseitig und können sich aufeinander verlassen. Genau wie im nächsten Lied.

Und das letzte Merkmal ist Gegenseitigkeit. Denn wahre Freundschaft geht immer in beide Richtungen. Sei es Treue, Ehrlichkeit oder Bedingungslosigkeit, in einer echten Freundschaft beruhen diese Merkmale auf Gegenseitigkeit. Und wie viele Freunde bleiben am Ende noch übrig bei euch? Wie schon gesagt, meine kann ich auch an einer Hand abzählen. Das heißt natürlich nicht, dass ich nicht noch mehr Freundschaften habe, aber es gibt halt einfach nur gute Freunde und eben die besten Freunde. Besties, wie man heutzutage so sagt.

Eine erschreckende Nachricht zum Thema Freundschaft ist, dass Wissenschaftler herausgefunden haben, dass etwa nur die Hälfte unserer Freundschaften auf Gegenseitigkeit beruht. Das heißt, von 10 Menschen, die wir also als Freundin oder Freund bezeichnen würden, würden nur 5 das Gleiche über uns sagen. Das regt schon ein klein bisschen zum Nachdenken an. Aber wie kam es denn jetzt eigentlich zu diesem internationalen Tag der Freundschaft?

Freundschaft. Dieser Tag wurde am 27. April 2011 auf der Vollversammlung der Vereinigten Nationen ausgerufen. Dieser internationale Tag der Freundschaft soll an die Bedeutung der Freundschaft zwischen Kulturen, Ländern und Personen erinnern. Unabhängig davon gibt es aber auch in anderen Ländern Tage der Freundschaft, an ganz unterschiedlichen Tagen des Jahres. So etwa der 20. Juli in Argentinien, Brasilien und Uruguay oder der erste Sonntag im August in den USA und in Teilen Asiens. Na dann, ein Hoch auf die Freundschaft!

Und noch etwas Wissenswertes über Freundschaft kann ich euch berichten. Und zwar haben Wissenschaftler in einer soziologischen Studie herausgefunden,

0: 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Das Geld vom letzten Akademiekonzert für Nanne, damit sie ihren Liebsten heiraten kann. Das nächste Konzert wird ja noch besser. Ecco.
1: Hey Wolfel, was ist?
2: Du hockst hier am Klavier, während wir auf dich warten. Das ist nicht richtig, nicht

0: So, ich muss zur Post. Meine Schwester braucht Geld. Dringend. Bin gleich zurück.
1: Du spielst wohl.
2: Ja, spiel doch mal mit.
0: Moment.
1: Es geht um was. Mach dein Spiel.
3: Daneben!
4: Du bist draußen!
0: Was? Nein, ich erhöhe meinen Einsatz.
2: Um wie viel?
0: Da.
4: Alles?
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0: Tina Frank mit Das glücklichste Mädchen der Welt. Ja, Freunde machen glücklich und gesund. Zu diesem Ergebnis kam eine US-amerikanische Universität, dass Menschen mit stabilen Freundschaften gesünder seien und sogar eine um 50% höhere Lebenserwartung hätten. Außerdem habe ein echter Freund, mit dem wir täglich viel Zeit verbringen, für unser Glücks- und Zufriedenheitsempfinden laut dieser Untersuchung einen genauso positiven Effekt wie 90.000 Euro Jahresgehalt. Ich würde ja auch die 90.000 nehmen. Nein, Spaß. Echte Freunde sind eben unbezahlbar.
1: Jeder legt seine linke Hand in die Mitte. Ich markiere uns mit einem geheimen Zeichen.
2: Was ist das, Thea?
1: Das Symbol unserer Freundschaft. Also wenn Yugi sich duelliert, egal wie schlimm es ist, weiß er immer, dass er nicht allein ist. Denn seine Freunde sind bei ihm.

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2: Ein Mensch riecht besser als ein Rentier. Sven sagt, das ist doch wahr.
0: Ja, das ist wirklich wahr. 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
1: Voll erwischt.

Und dank Christoph und Sven aus Disneys Die Eiskönigin wissen wir auch, dass es Freundschaften zwischen Tieren und Menschen gibt. Und ist der ein oder andere schon beim Aussortieren seiner Freundesliste? Nein, nur Spaß. Ihr entscheidet natürlich selbst, wen ihr als Freund akzeptiert und wen nicht. Denn im Laufe des Lebens gibt es viele Menschen, die uns auf unserem Lebensweg begegnen, manche nur ganz kurz, ein paar ein kleines Stück und andere bis zum Ende des Weges. Das sind allerdings meist die wenigsten. Manche von ihnen haben uns gut getan, andere weniger. Aber eines haben sie alle gemeinsam. Sie haben uns geprägt. Denn die Begegnung all dieser Menschen hat uns zu dem gemacht, was wir sind. Und vor allem, wie wir sind.

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0: Geschichten haben es ja manchmal nicht leicht in den sozialen Medien. Da wird jetzt ein bisschen nachgeholfen. Fun Facts ist ein neues, unterhaltsames Nachrichtenformat, das Fakten durch Humor und Prominenz zu mehr Reichweite verhilft. Bekannte Faktenfans präsentieren humorvoll und konstruktiv, was wirklich wichtig ist. So wird den Fakten auf die Sprünge geholfen und den Menschen aus dem Sofa. Die Hosts wechseln täglich, denn Fun Facts ist ein Gemeinschaftsprojekt. Statt Hetze, Heuchelei und Hass bieten Fun Facts Humor, Haltung und Hoffnung. Und weil es ja hier bei uns im Lande demnächst eine Landtagswahl gibt, gibt es auch eine Regionalausgabe von Fun Facts. In der sollen also Themen von vor Ort behandelt und über die entsprechende Plattform von Fun Facts in ganz Deutschland bekannt gemacht werden. Damit das auch klappt, werden die Zuschauerinnen und Zuschauer gefragt, was bewegt euch gerade in eurer Stadt? Und das Ganze wird dann mit dem Recherchepartner Korrektiv zusammen aufgearbeitet. Die Musikerin Soki ist als Host der Podcast-Aufzeichnung im Bürgersaal Waren mit dabei. Soki ist Musikerin, Antifaschistin, Ossi und Mutter. Sie spricht, schreibt, musiziert und argumentiert für eine befreite Gesellschaft, in der alle berechtigt und befähigt sind, ihr Leben selbstbestimmt und das Miteinander solidarisch zu gestalten. Die Veranstaltung im Warener Bürgersaal wird aufgezeichnet. Mit der Teilnahme an der Veranstaltung stimmen Besucherinnen und Besucher der eventuellen Nutzung von Bild- und Tonaufnahmen ihrer Person uneingeschränkt zu. Die Karten für Fun Facts mit Soki und Überraschungsgast gibt es in der Waren Müritz Information oder online unter bürgersaal-waren.de. Der Preis sind 25 Euro und die Veranstaltung selber findet übrigens statt am 26. August um 19 Uhr.
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Jackpot Tonight. Das ist ein guter Start in die Sendung. Hier ist das große Café, eure Sendung für Blues Soul und mehr auf Radio 98.1 live im Studio wieder mit Raimund Nitsche alias Nathan Nörgel. Und wir sind eingestiegen mit einer Nummer von Bruce Willis von seinem Album The Return of Bruno, der wohl seltsamste Blues Soul Album der Geschichte. Damals, als er gerade als Schauspieler bekannt wurde, bekam er von Motown einen Plattenvertrag angeboten und The Return of Bruno hatte damals durchaus Charterfolge in 86, 87. Heutzutage ist es ein bisschen vergessen geraten, aber ich bin wieder bei Zufall drüber gestoßen in meinem Archiv und ich dachte, man kann nicht besser anfangen. Und man kann auch fortfahren mit einer Nummer, die neugierig macht auf ein Album, was darauf folgen kann. Entdeckt wurde E.J. Matthews bei der letzten International Blues Challenge in Memphis im Anfang des Jahres. Und die Leute von Delmark Records hörten ihn dort das erste Mal live spielen und haben innerhalb von ein paar Minuten kapiert, dass da ein außergewöhnlicher Musiker war. Die afrikanisch-amerikanische Musik und die ganzen Traditionen sind in seiner Musik entdeckt, aber er hat eine eigene Stimme und ich bin gespannt, wenn die ein ganzes Album rausbringen. Jetzt erstmal eine Single rausgekommen, die nennt sich Walking Down This Road, E.J. Matthews. Ich bin gespannt auf das Album.

0: Can't Find My Way Home, die Liveaufnahme der Joanna Connor Band. Joanna Connor, eine der besten Blues-Gitarristinnen, Sängerinnen, Songschreiberin der letzten Jahrzehnte, hat mit Live on Live am 11.11. ein Album rausgebracht. Ich habe es nicht ganz rausbekommen, wann das Album aufgenommen ist, in welchem Jahr entstanden ist es, in Massachusetts irgendwann mal. Auf jeden Fall hat die Plattenfirma gesagt, das wäre so das Stück, was in ihrer Karriere noch irgendwo fehlt, um verstehen, wie diese Musikerin zu dem geworden ist, was sie heute hat. Es ist ein fantastisches Live-Album mit voller Energie. Ob das nun ruhigere Nummern sind wie Can't Find My Way Home oder der rockende Shake Your Money Maker Joanna Connor, ist immer ein Hörenwert und man sollte sie wirklich mal wieder nach Europa holen zu irgendwelchen Blues-Festivals. Ich würde sie gerne mal live erleben und mich mit ihr unterhalten über solche großartige Musik.
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Hier haben wir gehört eine Liveaufnahme aus dem Jahr 2024 von Mike Wheeler, Sänger, Gitarrist, hier zusammen mit einer Besetzung von anderen bekannten Musikern aus der Chicago-Szene, unter anderem an der zweiten Gitarre Dave Spector, Roosevelt Furry Foy an Keyboards und Cleo Cole an Drums und natürlich Larry Williams, den großartigen Bassisten der Mike Wheeler Band. Zu finden ist diese Nummer, die ursprünglich bloß als digitale Single rausgekommen war, auf einem Sampler-Album, was Delmark Records jetzt rausgebracht hat, nennt sich einfach programmatisch Chicago Blues und vereint bislang veröffentlichte Sachen, Hauptsache von zwei Alben von Mike Wheeler, einmal von Self-Made Man und andererseits von dem 2016 erschienenen Turn Up. Und genau, und insgesamt ist das ein wunderschöner Querschnitt durch Chicago Blues mit allen seinen verwandten Musikstilen, vom soulig-funkigen bis hin zu jazzigen Läufen oder auch blues-rockigen Sachen. Ich habe noch eine Nummer rausgesucht und zwar Yeah heißt diese Nummer. Man kann einen kurzen Titel wählen und es sagt trotzdem eine Menge aus.

The Blues Never Dies, diese Nummer. Und sie stammt von der Bostoner Band GA20, die gemeinsam mit Charlie Musselwhite das Album Blues Now veröffentlicht haben. Erschienen am 31.07. und erschienen bei zu finden unter anderem bei Bandcamp und anderen Seiten. GA20 zählt in den Staaten seit Jahren zu einer der beliebtesten Live-Bands, gegründet 2018, glaube ich, rund um den Gitarristen Matthew Stubbs. Mittlerweile sind die anderen beiden Mitglieder des Trios, Pat Fairley und Tim Carman, der Schlagzeuger, nicht mehr dabei seit 2024. Dafür ist als Leadsänger und Gitarrist Cody Nielsen dabei. Und Josh Kiggins ist der Schlagzeuger heutzutage. Blues Now ist ein sehr traditionelles Album, was auch mit dieser Trio-Besetzung plus Blues Harp äußerst spannende Interpretation des Blues abliefert. Ich habe noch zwei Nummern rausgesucht von der Scheibe I Can't Hold Out und eine von Charlie Musselwhites Signature Songs Cristo Redentor. GA20 Blues Now, unbedingt empfehlenswert.

Don't stop, es hört nicht auf. Oder doch, nach einer ganzen Weile. Das war eine Nummer von dem Multi-Instrumentalisten, Gitarristen, Sänger, Songschreiber Angel Ocasio Jr. Das Album, sein Debütalbum, erschien schon am 1. September 2025 und erreichte im Januar die Finalrunde bei den Blues Awards für das beste selbstproduzierte Debütalbum. Und es ist ein Album, was nicht nur die Fans von Slide-Gitarren, Lap-Steel-Gitarren und Ähnlichem begeistert hat. Das ist ein wirklich bemerkenswertes Debüt von einem, der Geschichten schreibt, wo man zuhören mag, wo es Spaß macht. Ich habe noch eine Nummer davon rausgesucht, und zwar Mr. Easer. Das ist auch als Single vorab erschienen und ist zusammen mit der Sängerin Coco Cook aufgenommen worden. The Road Home, auch ein empfehlenswertes Debütalbum. Ich hoffe, dass man von diesem Musiker noch viel mehr hören wird.

Es ist doch spannend, selbst bei einer Musik, die oft so traditionell daherkommt wie Blues, entdeckt man immer noch Leute, die man jahrzehntelang nicht wahrgenommen hat. Das hier zum Beispiel war eine Nummer, die nennt sich Canadian Blues und stammt von der Sängerin, Gitarristin, Songwriterin und Produzentin Peach Reasoner, die eigentlich schon seit dem Alter von 16 Jahren, die ist geboren 51, professionell Musik macht, aber als Blues-Sängerin ist sie eigentlich erst irgendwie so mit Beginn dieses Jahrhunderts aufgetaucht. Sie lebt jetzt in Kalifornien und hat 2001 ihr Debüt veröffentlicht, The Cure for You, und jetzt 2026 erschien ihr 7. Album Romantic Junkie, und das ist das erste, was ich irgendwo zufällig in die Hand bekommen habe. Und das ist ein sehr schönes Album, was durchaus Lust macht, auch die anderen Sachen mal zu entdecken. Ich spiele noch den Titelsong Romantic Junkie, Peach Reasoner.

The Birds Boogie heißt diese Nummer und die Band nennt sich The Bird Experience. Selbst das Debütalbum ist gerade rausgekommen. Diese Band stammt aus Den Haag in den Niederlanden und ist ein Phänomen in ihrer extrem seltsamen Mixtur aus Psychedelic, Blues, Funk, Jazz, was auch immer. Völlig durchgeknallte Band rund um den Sänger und Mundharmonikaspieler Mace Follings. Die haben es innerhalb kürzester Zeit in den Niederlanden zu den großen Festivals geschafft und die Plattenfirma meldete sich schon, bevor sie überhaupt jemals einen Song aufgenommen hatten. The Bird Experience ist eine absolut spannende Neuentdeckung. Manche ziehen Vergleiche zu Screaming Jay Hawkins, manche zu Eric Burdon and War. Was auch immer man wissen will, diese Band kann einen richtig auf einen Trip mitnehmen, der einfach Spaß macht und dem man tanzt, bis man umfällt, weil man einfach erledigt ist. Ich habe noch eine Nummer rausgesucht und die nennt sich Blood for Bones, The Bird Experience aus den Niederlanden.

bleiben wir bei irgendwie verrückten, auffallenden Alben. Das war A Wonderful Life vom Album Boxing the Compass von der Band Haircut 100. Die Band hatte mal ein Album mit etlichen Top Ten Singles 1982. Pelican West hieß dieses Album. Dann stieg der Sänger aus, der den ganzen Sound geprägt hat. Und es gab zwar noch ein zweites Bandalbum, aber ehrlich, jetzt 2026 haben sie sich in Urbesetzung zusammengefunden und ein zweites Album rausgebracht. Und das klingt so ein bisschen, als wäre die Zeit nicht stehen geblieben. Das ist so der 80er Jahre Sunshine Pop mit Bläsern und allen möglichen Geschichten. 80er Jahre muss nicht heißen Modern Talking, Madonna oder ähnliches. Haircut 100 zählt in Großbritannien zu den angesagten Bands des Jahres 82. Und jetzt dieses Album lässt einen manchmal ratlos zurück, macht aber eigentlich auch einfach Spaß. Das ist ein sonniges Album. Man kann gut danach abtanzen. Hier ist Soulbird.

immer wieder gesprochen wird von einer Post-Punk-Band. Diese Band hat so viele Musikstile zusammengerührt, dass man es mit dem Begriff Punk nun schon gar nicht mehr gefasst kriegt. Das klingt teilweise wie Spaghetti-Western-Filmmusik, es klingt teilweise wie Jazz-Funk, es klingt teilweise wie Music-Hall-Musik, was auch immer. Das ist ein düsteres Album mit gehörigem Bläsersound und was auch immer, und es ist ein verdammt geiles Album geworden. Ich spiele noch eine Nummer, und wer Lust hat, Walzer zu tanzen, die Nummer nennt sich I Have to Shine My Sunday Shoes. Ich muss noch meine Sonntagsschuhe polieren. Das, glaube ich, sollte ich auch mal wieder tun. Und The Sweet Goodbye ist das letzte Album, was ich ausführlich in dieser Sendung vorspiele. Wir spielen danach noch vier Nummern. I Need a Miracle von J.P. Reali, I Won't Wait von Maggie Herron, Litty von The War and Treaty und The World is in a Tangle von der Band Vic and the Pigs. In diesem Sinne sage ich Tschüss, Bye-bye, auf Wiederhören heute in zwei Wochen, so Gott will und wir leben. Euer Raimund Nitsche alias Nathan Nörgel. Aber hier erstmal der Walzer zu den Sonntagsschuhen, die geputzt werden müssen.

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Der Schauspieler, Arzt und Autor Joey Bausch ist am Donnerstag, den 3. September, zu Gast in Burg Stargard. Um 19 Uhr liest er in der St. Johanneskirche aus seinem Buch Verrücktes Blut. Einlass ist bereits ab 18 Uhr. Karten gibt es in den Thalia-Filialen, im Marktplatz und Bethanien-Center, in der Stadtbibliothek Burg Stargard sowie im Besucherempfang der Höhenburg Stargard. Der Eintritt kostet 30 Euro. Wer Joey Bausch einmal live erleben möchte, sollte sich diesen Abend nicht entgehen lassen.

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